Jetzt ein Song, ich finde, da kann man richtig gut zu abtanzen, ja? Etwas älter schon, aber eigentlich ist es jetzt erst ein Hit geworden. Kato und Turn the Lights Off gibt's jetzt für euch, damit er euch gut durch die Nacht bringt und ihr nicht einschlaft, wenn ihr wach bleibt.

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0: Digger, nice, cool. Sachen, die wir heutzutage ständig hören und sagen, ist auch voll okay so. Ich will das gar nicht bewerten. Aber vielleicht lohnt es sich auch mal zu schauen, welche Wörter wir noch so haben. Wörter, die wir nicht mehr auf dem Schirm haben. Sachen wie Heidewitzka oder Potzblitz. So schöne alte Wörter. Warum benutzen wir die eigentlich nicht? Ja, die sind uncool geworden. Oder wissen wir einfach nicht, was sie bedeuten? Bei letzterem kann Kollegin Nele Kärnchen nämlich helfen jetzt.
1: Ihr sitzt im Restaurant. Vor euch eine richtig schöne, dampfende, käsige Pizza. Ihr beißt rein und sagt, was? Boah, voll lecker. Schmeckt mega geil. Ja, kannst du machen. Aber wie wär's mal mit etwas weniger 0815? Wie wär's mit, was ein Schmackofatz? Checkt jeder sofort, passt auch in die Situation, denn Schmackofatz kommt vom polnischen Verb smakować, was schmecken bedeutet. Eignet sich auch super fürs nächste Grillfest bei euch im Garten. Und falls euch dann einer am Grill kein Würstchen brät, sondern ein Kotelett ans Ohr labert, hab ich auch noch einen Tipp. Klar, ihr könntet sagen, lass mich mit dem Scheiß in Ruhe. Oder ihr sagt, Gillefit. Heißt so viel wie Unsinn, unnötiges Zeug. Es kommt wahrscheinlich vom französischen qui le fit, was so viel wie wer macht denn sowas meint. So, lange Rede, ganz viel Unsinn. Ich habe noch so viele Wörter, aber dann sitzen wir ja noch hier, wenn es schon stockdunkel ist. Oder besser noch, Zappenduster. Oh, Zappen, die Kurzform für Zapfenstreich in der Soldatensprache. Dieser bedeutete für die Soldaten den Beginn der Nachtruhe. Also Augen zu und Licht aus. Wobei ich sie am liebsten verwende, um liebevolle Drohungen auszusprechen. Schatz, wenn du dieses Kuddelmuddel nicht ratzfatz aufräumst, dann ist hier aber Zappenduster. Klingt gleich viel eloquenter. Ach übrigens, beleidigen in eloquent geht auch, ne? Du Pissnelke. Ich sag doch, alte Wörter machen voll Bock. Entschuldigung, ich meine, sind voll Knorke.

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0: Das Wetter.
1: Ja, das ist eine stark bewölkte Nacht und immer wieder kommt es da zu Regenschauer, teilweise auch Gewitter, die sich da durchsetzen immer wieder. 8 bis 12 Grad sind es in dieser Nacht. Nachher bleibt es dann bewölkt bei uns. Die Sonne hat es richtig schwer. Ab dem späten Nachmittag, da kommen dann auch Schauer herein und teilweise auch Gewitter. Temperaturen nur so 16 bis 19 Grad an diesem Dienstag.
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2: Zurzeit liegen uns keine Meldungen vor. Wir wünschen allen unterwegs gute Fahrt.
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1: Für alle, die in dieser Nacht gerade den Laden am Laufen halten, sei es in der 24-Stunden-Tankstelle, im Altenheim, im Krankenhaus, bei der Polizei. Ihr seid die Helden der Nacht und für euch spiele ich diesen Song, Chad Krüger.

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1: Ich bin Thomas Brockt. Nach dem Brand in einem Umspannwerk in Reutlingen vergangene Nacht haben Staatsschutz und Antiterrorzentrum beim Landeskriminalamt in Stuttgart die Ermittlungen übernommen. Das teilte Innenminister Hagel mit. Es geht demnach um den Verdacht der vorsätzlichen Brandlegung und der Störung öffentlicher Betriebe. Bundesinnenminister Dobrindt geht von einem Anschlag aus, das sagte er im ZDF.
2: Wir gehen davon aus, dass es sich hier aller Wahrscheinlichkeit nach um einen Brandanschlag handelt. Notwendige Spuren wurden ermittelt. Jetzt geht es darum, dass man in alle Richtungen weiter ermittelt, um die Grundlage dieses Brandanschlags und die Täter entsprechend auch zu ermitteln.
1: Innenminister Dobrindt. Der Brand hatte zu einem großflächigen Stromausfall geführt. Die Deutsche Bahn stattet ihre Kundenbetreuer an Bahnhöfen und in Zügen seit einigen Wochen mit Bodycams aus. Rund ein Drittel haben das freiwillige Angebot bislang in Anspruch genommen. Bis Jahresmitte wolle man eine Quote von 50% erreichen, heißt es bei der Bahn. Außerdem sollen alle Beschäftigten mit Kundenkontakt eine verpflichtende Schulung besucht haben. Umfragen der Gewerkschaft EVG zeigen immer wieder, dass sich viele Zugbegleiter bei ihrer Arbeit nicht sicher fühlen. Der Tankrabatt entlastet Autofahrer zwar spürbar. Nach Berechnungen des IFO-Instituts bleibt aber ein Teil der rund 1,6 Milliarden Euro an Steuermitteln bei den Mineralölkonzernen hängen. Die Wirtschaftsforscher sehen die Maßnahme deshalb kritisch.
3: An der Zapfsäule kommt zwar ein Großteil des Rabatts an. Nach Einschätzung des IFO-Instituts profitieren davon aber vor allem Vielfahrer und Menschen mit größeren Autos. Wer nur selten tankt oder mit wenig Geld auskommen muss, habe deutlich weniger von dieser Entlastung. Die Forscher aus München sagen deshalb, wenn der Rabatt Ende des Monats ausläuft, sollte Schluss sein. Statt günstigeren Sprit für alle zu finanzieren, könnte der Staat Menschen mit geringem Einkommen gezielter unterstützen. Zoe Tassovali, Redaktion.
1: Nach jahrelangen Vorbereitungen ist das milliardenschwere Rüstungsprojekt eines deutsch-französischen Kampfjets gescheitert. Bundeskanzler Merz und der französische Präsident Macron seien zu der Einschätzung gekommen, dass die Unternehmen Dassault und Airbus beim Bau eines gemeinsamen Kampfflugzeugs nicht zusammenfinden, hieß es aus deutschen Regierungskreisen. Merz habe Macron daher nahegelegt, den Bau des Jets nicht weiter zu verfolgen.
4: Das Wetter.
5: Wir starten wirklich schön in den Tag mit einem Mix aus Sonne und Wolken und maximal 19 Grad. Ab dem Mittag gibt's aber eben auch wieder stellenweise Schauer. Morgen am Mittwoch wird's dann wechselnd bewölkt und teilweise schon zu Tagesbeginn nass mit weiter höchstens 19 Grad.
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6: A43 Recklinghausen-Wuppertal zwischen Kreuz Recklinghausen und Recklinghausen-Hochlamark. 1 Kilometer Stau. Und A560 Hennef-St. Augustin zwischen St. Augustin und Siegburg. Dichter Verkehr. 9 Minuten Verzögerung. Wir wünschen allen unterwegs gute Fahrt.
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5: Ich bin Sascha Fassbender und das hier ist schon Wahnsinn. Der Papst Leo lernt Deutsch. Was? Da hat er Zeit für? Nein, da nimmt er sich Zeit für. Er macht das nachts. Ja, wenn andere im Vatikan Heier machen, setzt er sich hin und lernt Präsens bis Präteritum. Warum? Naja, damit wir mit ihm nicht mehr Englisch sprechen müssen.
7: On the one hand, the crisis revealed that there is a need for more governmental regulation.
8: My English is not very good.

0: Atze Schröder. Oder wie ich ihn nenne, der letzte deutsche Rock'n'Roller. Ja, Atze hätte auch einen prima Rockmusiker abgegeben. Ja, den könnte ich mir bei den Rolling Stones irgendwie vorstellen. Wobei, dafür ist er vielleicht ein bisschen zu jung, wenn du Atze so reden hörst.
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3: Ja, nee, ist klar. Familienzuwachs im Hause Richards. Ja, Keith Richards ist Uropa geworden. Und für alle, die sich jetzt fragen, wer ist denn Keith Richards? Ja, das ist der Gitarrist von den Beatles. Ach nee, von den Stones. Ja, sicher. So, alle wach jetzt? Ja, war ein Spaß. Ich weiß natürlich, dass Keith Richards der Gitarrist der Stones war. Ist. Ja, aber dass der auch mal ein Jahr bei den Backstreet Boys gespielt hat, wisst ihr nicht, ne? Ja, müsst ihr mal googeln. So, und dieser alte Sack ist mit seinen 82 Jahren nochmal Uropa geworden, weil seine Enkelin Ella eine kleine Luna bekommen hat. So, und was machst du jetzt als Uropa mit dem kleinen Köttel? Ja, Wasserrutsche mit Sicherheit nicht mehr. Ruckzuck sind die Dritten weg. Fahrradtour, ne, mit 82. Naja, wenn der Rest der Stones auf dem Bierbike mitradelt, warum nicht? Stimmt auf jeden Fall der Flüssigkeitshaushalt, ne? Am wahrscheinlichsten ist doch, dass Uropa Keith die kleine Luna irgendwann mit auf Tour nimmt. Ja, sicher. Irgendwer muss die Stones doch in die nächste Generation führen. Ja, Gitarren hat Opa genug im Schrank. Der fast 3000 soll er haben, ne? Dann holt er sich noch Bill und Tom von Tokyo Hotel dazu und schon rollen die Steine und der Rubel weiter. Merkt doch kein Mensch.
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0: Das Wetter.
1: Sonne und Wolken wechseln sich am Himmel über uns ab. Erstmal ab dem späten Vormittag ziehen nämlich auch Regenwolken durch bei höchstens 19 Grad, maximal 19 Grad. Dann auch morgen wieder mit einem insgesamt ungemütlicheren Tag. Immer wieder bewölkt und nass, auch schon morgens.
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2: A43 Recklinghausen-Wuppertal zwischen Kreuz Recklinghausen und Recklinghausen-Hochlamark. 1 Kilometer Stau. Wir wünschen allen unterwegs gute Fahrt.
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1: Hä? Warum gibt's denn da jetzt so eine Aufregung? Hi, Sascha Wassmann da hier. Und an einer Bushaltestelle in einer Thüringer Kleinstadt liefen auf einem Infomonitor einer Bushaltestelle jetzt eben keine Infos und auch keine Werbung, sondern Videos. Ja, okay, es waren Pornos und schuld daran waren Hacker. Aber ich glaube, es waren jetzt nicht alle vor Ort sauer darüber.

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1: Ich bin Thomas Brock. Nach dem Brand in einem Umspannwerk in Reutlingen vergangene Nacht haben Staatsschutz und Antiterrorzentrum beim Landeskriminalamt in Stuttgart die Ermittlungen übernommen. Das teilte Innenminister Hagel in Reutlingen mit. Es geht demnach um den Verdacht der vorsätzlichen Brandlegung und der Störung öffentlicher Betriebe.
2: Selbst viele Stunden nach dem Feuer waren noch Haushalte in Reutlingen ohne Strom. Für die Nacht soll es zur Sicherheit einen Notfalltreffpunkt geben. Dort können die Menschen etwa Handys aufladen oder Babynahrung erwärmen. Der Netzbetreiber spricht von insgesamt 3 entdeckten Brandstellen und einem beschädigten Zaun. Ermittler fanden Spuren eines möglichen Brandbeschleunigers. Sicherheitskreisen zufolge deutet das Vorgehen auf Linksextremisten hin. Landesinnenminister Hagel sagte aber, man ermittle in alle Richtungen. Ursula Winkler, Nachrichtenredaktion.
1: Die 9 Atommächte haben im vergangenen Jahr 19% mehr in Atomwaffenarsenale investiert als im Jahr davor. Das geht aus einem Bericht der internationalen Kampagne zur Abschaffung von Atomwaffen hervor. Sie beziffert den Gesamtbetrag auf 119 Milliarden Dollar. Nach den Angaben der Organisation hat Russland mit 5.420 die meisten Atomwaffen. Dahinter kommen die USA, China und Frankreich. Schnelleres Internet, mehr Mobilfunk und weniger Bürokratie. Bund, Länder, Kommunen und die Telekommunikationsbranche haben einen gemeinsamen Ausbaupakt beschlossen. Allein im kommenden Jahr wollen die Unternehmen fast 11 Milliarden Euro in Glasfaser- und Mobilfunknetze investieren.
3: Damit neue Leitungen und Mobilfunkmasten schneller gebaut werden können, sollen Genehmigungen künftig deutlich einfacher und digitaler ablaufen. Außerdem wollen die Anbieter ihre Netze stärker gemeinsam nutzen. Das bedeutet mehr Wettbewerb, ohne dass überall doppelt gebaut werden muss. Ob die Ziele tatsächlich erreicht werden, soll regelmäßig überprüft werden. Dafür bekommt auch die Bundesnetzagentur zusätzliche Kontrollaufgaben. Zoe Tassovali, Redaktion.
1: Nach jahrelangen Vorbereitungen ist das milliardenschwere Rüstungsprojekt eines deutsch-französischen Kampfjets gescheitert. Bundeskanzler Merz und der französische Präsident Macron seien zu der Einschätzung gekommen, dass die Unternehmen Dassault und Airbus beim Bau eines gemeinsamen Kampfflugzeugs nicht zusammenfinden, hieß es aus deutschen Regierungskreisen. Merz habe Macron daher nahegelegt, den Bau des Jets nicht weiter zu verfolgen.
4: Das Wetter
5: ist nicht wirklich so sommerlich. Klar, erstmal gibt's heute Sonne und Wolken im Wechsel, auch erstmal trocken bei höchstens 19 Grad. Ab dem Mittag gibt's heute dann aber auch immer wieder Regenschauer und die bleiben auch morgen am Mittwoch tatsächlich immer wieder grau und nass, weiter mit höchstens 19 Grad.
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6: A43 Recklinghausen-Wuppertal zwischen Kreuz Recklinghausen und Recklinghausen-Hochlamark. 1 Kilometer Stau. Wir wünschen allen unterwegs gute Fahrt.
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5: Mit Sascha Fassbender und ja, er hat es wirklich getan. Bundeskanzler Merz hat bei einem Landesparteitag jetzt das hier gesagt.
7: Wir schaffen das.
5: Ja, richtig. Kennen wir von Ex-Kanzlerin Merkel?
8: Wir schaffen das.
5: Ich weiß nicht, wen zitiert Friedrich Merz als nächstes?
9: Sag mal, hol mir mal eine Flasche Bier, sonst streike ich hier und schreibe nicht weiter.

0: Jetzt kommen wir zu dem Ende einer Ära. Trink aus, wir müssen gehen. So heißt das neue Album der Toten Hosen und es wird das letzte reguläre Hosenalbum sein. So haben es die Hosen selbst angekündigt und auch Campino höchstpersönlich hat nämlich hier bei uns vorbeigeschaut und uns erzählt, wie das war, dieser Moment, wo das Album dann auch wirklich und wahrhaftig fertig war.
1: Ich war dermaßen sentimental am Schluss. Mir hat das gar nicht gut getan. Das war dann schon irgendwo, war irgendwie ein trauriger Moment, aber sehr intensiv und ich werde den auch nie vergessen. Irgendwann muss ja die letzte Scheibe kommen und mit dem Gefühl, dass das richtig ist, stehen wir, glaube ich, auch ganz gut da und das hat der Scheibe auch geholfen. Das bedeutet ja auch, dass man nach vorne hin nochmal Kapazitäten hat, Dinge vielleicht umzusetzen, die vorher keinen Platz hatten. Also ich finde, da kann man auch immer das Positive dran sehen.
0: Ja, und ihr müsst jetzt nicht nur nach Taschentüchern greifen, denn er hat auch gesagt, es wird zwar jetzt kein Studioalbum mehr geben, aber so ganz vorbei ist es dann vielleicht doch nicht. Erst kommt jetzt noch eine große Tour und dann?
1: Es kann ja immer noch sein, dass uns irgendein Thema so auf den Fingern brennt, dass wir dann trotzdem nochmal eine Single droppen oder dass ein Regisseur uns anspricht und sagt, er braucht einen Soundtrack und er kann sich da nur die Toten Hosen vorstellen, wie auch immer. Wir lassen uns das offen, aber andererseits kann ich mir zum jetzigen Zeitpunkt nicht vorstellen, dass wir so als Tote Hosen das Bühnenleben noch sehr lange zelebrieren werden miteinander.
0: Also ich würde dafür ab jetzt sofort Regisseur werden. Ich weiß nicht, wo muss man das machen? Kann ich studieren oder so? Ein Song auf dem neuen Album ist auf jeden Fall Nur nach vorn. Klingt erstmal wenig nach Abschied, soll auch eher ein hoffnungsvoller Song sein, sagt Campino.
1: Es ist vielleicht schon eine Botschaft an uns selber. Dieses muss in Bewegung bleiben, ja, kommt sonst aus dem Gleichgewicht. Dass man nicht zu viel nachdenken sollte, wenn die Tour zu Ende ist, sondern einfach machen. Ja. Nimm dir was Neues vor und lass das Denken über die Zukunft mal sein.
0: Und genau diesen Song hören wir jetzt. Ich lasse es den Meister höchstpersönlich ansagen.
1: Liebe Hörerinnen, liebe Hörer, hier ist der Campino von den Toten Hosen. Hier ist unsere neue Single, Nur nach vorn. Habt viel Spaß.

0: Das Wetter.
1: Wir starten wirklich schön in den Tag mit einem Mix aus Sonne und Wolken und maximal 19 Grad. Ab dem Mittag gibt's aber eben auch wieder stellenweise Schauer. Morgen am Mittwoch wird's dann wechselnd bewölkt und teilweise schon zu Tagesbeginn nass mit weiter höchstens 19 Grad.
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2: A43 Recklinghausen-Wuppertal zwischen Kreuz Recklinghausen und Recklinghausen-Hochlarmark. 1 Kilometer Stau. Wir wünschen allen unterwegs gute Fahrt.
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1: Am Wochenende in der Kneipe wieder schön Vollgas gegeben. Ihr kennt das. Wenn ihr besonders gut in Darts oder Kickers spielen seid, erste Runde um 10 Euro spielen, mit Absicht schlecht, klar. Dann zweite Runde um den Fuffi und dann Vollgas. Bei uns könnt ihr mit Kickern einen ganzen Urlaub gewinnen. Nicht 10er oder Fuffi, nein, einen ganzen Urlaub. Wie das geht, hört ihr nach rund 10 Minuten hier. Hey.

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2: 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Wie gut bist du so beim Kickern?
3: Ja, also so ungefähr genauso gut, wie ich richtigen Fußball spielen kann.
2: Also gut.
3: Nee, Katastrophe.
2: Schade.
3: Aber ich muss ja auch nicht mitmachen, sondern es geht ja um euch.
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3: Make-up.
2: Ja.
3: Klingt so schön.
2: 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Und Laura, noch kurz zu den Kickerregeln. 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
3: Meinst du so kreiseln, rundschlagen, also
2: ja,
3: dieses Durchdrehen
2: genau
3: der Stange,
2: das.
3: Ja? Das ist nicht erlaubt, nein.
2: Mist.
3: Wir orientieren uns so grob zumindest an den offiziellen Kickerregeln. Mhm. Es wird auch einen Schiedsrichter geben, also wir haben das alles durchdacht.
2: Ach krass. Also ja. Am Sonntag spielt die deutsche Nationalmannschaft ihr erstes Vorrundenspiel und noch spannender wird es dann nämlich. 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
1: Ich bin Thomas Brock. Nach dem Brand in einem Umspannwerk in Reutlingen verdichten sich die Hinweise auf eine mögliche Brandstiftung. Ermittler konnten einen möglichen Brandbeschleuniger sichern. Alle Spuren würden nun ausgewertet, teilte das Landeskriminalamt mit. Bisher gibt es weder Hinweise auf Tatverdächtige noch auf ein Motiv. Zeitweise waren zehntausende Menschen ohne Strom. Inzwischen sind die meisten wieder am Netz. Wann die Stromversorgung vollständig wiederhergestellt sein wird, ist aber noch unklar. Die neuen Atomwaffenländer haben im vergangenen Jahr 19% mehr in Atomwaffenarsenale investiert als im Jahr davor. Das geht aus einem Bericht der internationalen Kampagne zur Abschaffung von Atomwaffen hervor. Die Organisation beziffert den Gesamtbetrag auf umgerechnet 102 Milliarden Euro.
2: Mit Abstand am meisten Geld steckten die USA in ihr Atomwaffenarsenal. Sogar mehr als alle anderen Atommächte zusammen. Dahinter folgen China, Großbritannien und Russland. Die Friedensorganisation hält die Summen für völlig unverhältnismäßig. Sie verweist darauf, dass schon die Ausgaben eines einzigen Tages ausreichen würden, um Millionen Menschen vor Hunger zu schützen. Zoe Tassovali, Nachrichtenredaktion.
1: Kameras, Bodycams und Schutzhelme. Die Deutsche Bahn setzt auf neue Technik und Ausrüstung, um das Sicherheitsgefühl ihrer Beschäftigten und der Fahrgäste zu stärken. Denn immer wieder kommt es etwa zu Konflikten bei der Ticketkontrolle. Für bundesweites Entsetzen sorgte Anfang Februar ein tödlicher Angriff auf einen Zugbegleiter in der Westpfalz.
3: Die Bahn will kräftig aufrüsten für mehr Sicherheit. So laufen an Bahnhöfen und auch in Zügen tausende Kameras. Die Bilder sollen künftig in Echtzeit ausgewertet werden. Eine künstliche Intelligenz schlägt dann bei Konflikten Alarm. Außerdem wird in einigen Zügen eine Doppelbesetzung getestet. Die Zugbegleiter sind dann entweder zu zweit an Bord oder werden von Security-Leuten begleitet. Ursula Winkler, Nachrichtenredaktion.
1: Die deutsche Fußballnationalmannschaft ist in ihrem WM-Quartier in Winston-Salem im US-Bundesstaat North Carolina angekommen. Kurz darauf gab es gleich ein öffentliches Training vor 3000 Fans. Die wichtigste sportliche Nachricht dabei, Torwart Manuel Neuer war nach seinen Wadenproblemen mit vollem Einsatz dabei und konnte alle Übungen mitmachen. Bundestrainer Julian Nagelsmann plant mit Neuer in der Startelf am kommenden Sonntag im ersten Gruppenspiel gegen WM-Neuling Curaçao.
4: Das Wetter.
5: Sonne und Wolken wechseln sich am Himmel über uns ab. Erstmal ab dem späten Vormittag ziehen nämlich auch Regenwolken durch bei höchstens 19 Grad, maximal 19 Grad dann auch morgen wieder mit einem insgesamt ungemütlicheren Tag. Immer wieder bewölkt und nass, auch schon morgens.
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6: A43 Recklinghausen-Wuppertal zwischen Kreuz Recklinghausen und Recklinghausen-Hochlamark. 1 Kilometer Stau. Wir wünschen allen unterwegs gute Fahrt.
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7: Hä? Warum gibt's denn da jetzt so eine Aufregung? Hi, Sascha Wassmender hier und an einer Bushaltestelle in einer Thüringer Kleinstadt liefen auf einem Infomonitor einer Bushaltestelle jetzt eben keine Infos und auch keine Werbung, sondern Videos. Ja, okay, es waren Pornos und schuld daran waren Hacker. Aber ich glaube, es waren jetzt nicht alle vor Ort.

0: Dark Atlas an diesem sehr, sehr frühen Dienstag, wirklich sehr früh. Wir sind aber schon wach und mit mir meine ich, wir sind doch noch nicht so wach.
1: Ich wollte gerade sagen, wach ist auch ein dehnbarer Begriff. Also unsere Augen sind offen.
0: So, also physisch sind wir wach, psychisch noch nicht. So. Und du hast ganz viele Themen mitgebracht, liebe Laura. Wir schauen, was heute alles so geht.
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0: Laura, erstmal startet heute die Mitgliederversammlung des Städtetags NRW 2026.
1: Genau, und zwar unter dem Motto handlungsfähige Städte jetzt für ein starkes NRW. Rund 800 Delegierte und Gäste aus NRW kommen heute und morgen zusammen und tauschen sich echt über wichtige Themen aus. Es wird darum gehen, was zukunftsfähige Städte brauchen, welche Themen und Herausforderungen sie stemmen müssen und welche Rahmenbedingungen Bund und Land setzen müssen.
0: Klingt wichtig.
1: Absolut. Und der Städtetag Nordrhein-Westfalen ist ja so ein bisschen die Stimme der Städte bei uns im Land. In ihm haben sich 39 Städte mit rund 9 Millionen Einwohnern zusammengeschlossen.
0: Na, guck mal. Dann noch ein Event, das eher was für die breite Masse ist. Das Seriencamp-Festival in Köln geht los.
1: Ja, das ist quasi ein riesengroßer öffentlicher Serienmarathon. Ich liebe alles daran.
0: Sehr gut.
1: Da werden deutsche und internationale Serien gezeigt. Von Drama über Thriller bis hin zu Comedy. Und das bis Donnerstag. Serienfans haben hier die Möglichkeit, Serien in exklusiven Screenings kostenlos auf der großen Leinwand sich anzugucken.
0: Boah. So, und wir bleiben auf der großen Leinwand, auf der ganz, ganz großen Leinwand. Ein ganz großer hat heute nämlich Geburtstag.
1: Michael J. Fox wird heute 65.
3: Du feige Sau.
4: Niemand nennt mich eine feige Sau.
1: Großartig. Weltberühmt wurde er natürlich als Marty McFly in Zurück in die Zukunft. Er hat übrigens eigentlich gar keinen Jay im Namen. Ja? Sein zweiter Name ist nämlich Andrew. Er hat sich Michael J. Fox genannt, weil es in der Schauspielgewerkschaft damals schon ein Mitglied namens Michael Fox gab. So, Anfang der 90er Jahre bekam Michael J. Fox ja dann die Diagnose Parkinson. Lässt sich aber, muss man wirklich sagen, davon überhaupt nicht unterkriegen. Gerade erst stand er mit Kollege Harrison Ford für die Serie Shrinking vor der Kamera.
0: Bester Mann. Und wir sagen Happy Birthday und wünschen euch allen jetzt einen hervorragenden Tag.
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0: Das Wetter
1: ist nicht wirklich so sommerlich. Klar, erstmal gibt es heute Sonne und Wolken im Wechsel, auch erstmal trocken bei höchstens 19 Grad. Ab dem Mittag gibt es heute dann aber auch immer wieder Regenschauer und die bleiben auch morgen, am Mittwoch tatsächlich, immer wieder grau und nass, weiter mit höchstens 19 Grad.
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2: A2 Dortmund-Oberhausen zwischen Recklinghausen-Ost und Recklinghausen-Süd, 1 Kilometer Stau. Und A43 Recklinghausen-Wuppertal zwischen Kreuz Recklinghausen und Recklinghausen-Hochlarmark, 1 Kilometer stockender Verkehr. Wir wünschen allen unterwegs gute Fahrt.
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1: Ich bin Sascha Fassbender und das hier ist schon Wahnsinn. Der Papst Leo lernt Deutsch. Was? Da hat er Zeit für? Nein, da nimmt er sich Zeit für. Er macht das nachts. Ja, wenn andere im Vatikan Heier machen, setzt er sich hin und lernt Präsens bis Präteritum. Warum? Naja, damit wir mit ihm nicht mehr Englisch sprechen müssen.
3: On the one hand, the crisis revealed that there is a need for more governmental regulation.
4: My English is not very good.

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0: Einen schönen guten Morgen. Don't put your blame on me. Reagan Bone Man und Human für den ganz, ganz frühen Dienstag. Ja, wunderschön und sehr bedroht. Hendrik Meisel erzählt heute Morgen im Augenblick mal von einem Projekt, bei dem Korallenriffe aufgezogen und ausgewildert werden. Denn was ein bisschen nach buntem Stein im Wasser aussieht, ist ein lebendes Wesen.
1: Augenblick mal. Schon mal von Titoan Bernicourt gehört? Er ist nicht prominent, aber das, was er tut, hat Gewicht für die Welt und unsere Ozeane. Titoan Bernicourt lebt in Französisch-Polynesien. Und als er 16 Jahre alt ist, stellt er bei Tauchgängen fest, wie dramatisch sich die Korallenriffe hier in seiner Heimat verändern. Korallenbleiche nennen Experten das. Die Korallenriffe sterben. Langsam, Stück für Stück. Titoan wollte das nicht hinnehmen und gründete 2017 die Coral Gardeners, die Korallengärtner. Innerhalb von Jahren konnten die Korallengärtner Zehntausende Korallen vermehren, wachsen lassen und dann wieder neu in den Riffen ansiedeln. Mit Unterwasserzement werden die kleinen Korallen dann festgeklebt und wachsen weiter. Das Engagement von Titoan und seinen Mitstreiterinnen und Mitstreitern hat Erfolg. Seine Idee wurde nach Thailand exportiert und inzwischen von Wissenschaftlern begleitet. Mich macht es froh, wenn ich solche Projekte wie die Coral Gardeners sehe. Für mich ist das eine wichtige Form des Engagements für Gottes Schöpfung. Nach der biblischen Erzählung ist uns Menschen alles auf dieser Erde anvertraut. Und damit eben auch Tiere und Pflanzen. Angesichts der Folgen des Klimawandels bin ich dankbar für Menschen wie Titoan Bernicourt. Menschen, die nicht aufgeben, weil sie denken, zu klein zu sein, sondern Wege finden, einen Unterschied zu machen und die Schöpfung so gut es geht zu bewahren. Hendrik Meisel von der Evangelischen Kirche für Augenblick mal.

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1: Mit Maite Halbricht. Guten Morgen. Ob von links, von rechts oder aus dem islamistischen Milieu, die Zahl der politisch motivierten Straftaten hat in Deutschland zuletzt immer mehr zugenommen. 2024 gab es mehr als 84.000 Fälle, so viele wie noch nie. Heute Vormittag stellt Bundesinnenminister Dobrindt die Zahlen für das vergangene Jahr vor. Danny Hopper aus dem News-Team, es könnte wieder ein neuer Höchstwert erreicht worden sein.
2: Ja, das hat zumindest die Welt am Sonntag im Vorfeld berichtet. Sie schreibt, dass mindestens 85.000 politisch motivierte Straftaten erfasst wurden. Dafür wurden die Daten aus 15 Bundesländern ausgewertet. Bis auf Rheinland-Pfalz wegen der Landtagswahl hatte sich die Auswertung dort verzögert. Was die Sicherheitsbehörden laut Bericht vor allem alarmieren soll, ist, dass die Gewaltbereitschaft offenbar zugenommen hat. Unter politische Gewalttaten fallen zum Beispiel Körperverletzungen, Brand- und Sprengstoffanschläge oder Landfriedensbruch. Hiervon seien mehr als 4.100 Delikte erfasst worden. Die meisten davon gingen auf Rechtsextremisten zurück, aber auch linksextremistische Gewalt habe zugenommen, heißt es. Gründe für den Anstieg gibt es mehrere. Da wäre zum einen der Bundestagswahlkampf, der 2025 polarisiert hatte. Zum anderen sind da internationale Krisen wie der Nahostkonflikt, die sich auch in den Zahlen widerspiegeln. Und was wohl auch noch hinzukommt, ein verändertes Anzeigeverhalten. Hasskommentare im Netz oder Beleidigungen von Politikern werden inzwischen häufiger gemeldet als früher.
1: Danke, Danny. Und jetzt weitere Nachrichten im Überblick. Die Ausgaben für Atomwaffen haben weltweit einen neuen Rekordwert erreicht. Laut der internationalen Kampagne zur Abschaffung von Atomwaffen gaben die neuen Atommächte im letzten Jahr rund 102 Milliarden Euro für ihre nuklearen Waffen aus. Das seien 19% mehr als im Jahr davor. Bundesfinanzminister Klingbeil unterstützt den Vorschlag des Deutschen Gewerkschaftsbundes für verpflichtende Betriebsrenten. Auch das würde helfen, das Rentensystem zukunftsfähig zu machen, sagte er am Abend in der ARD. Die gesetzliche Rente müsse aber weiter die Grundlage für alles sein. Die Weltmeere erwärmen sich immer schneller, so steht es im Ozeanbericht der Vereinten Nationen. Das Ganze beschleunigt sich demnach durch Klimawandel, Umweltverschmutzung und Überfischung. Die Vereinten Nationen fordern deshalb von den Regierungen weltweit ein schnelles und entschlossenes Gegensteuern. Die Mission Weltmeister 2026 kann beginnen. Die deutsche Fußballnationalmannschaft hat am Abend ihr WM-Quartier im US-Bundesstaat North Carolina bezogen. Das Team reiste von Chicago aus nach Winston-Salem. Jetzt wohnt die ganze Mannschaft in einem schlossähnlichen Anwesen. Trainiert wird in der Nähe auf dem Gelände einer Uni. Bei der ersten Einheit war auch endlich Torwart Michael Neuer mit dabei. Am Sonntag steht das erste WM-Spiel an. Gegner ist Curaçao. Anstoß ist um 19 Uhr unserer Zeit. Und das waren die Nachrichten mit Maite Albrecht.
3: Das Wetter. Einen schönen guten Morgen in den Kreis Euskirchen. Wir starten ja ein bisschen gemischt in den Tag. Vorhin noch ein bisschen mehr Regenschauer. Jetzt langsam kommt auch ein bisschen Sonne durch. Ansonsten sehr wechselhaft heute, ne, Susanne?
4: Ja. Sehr wechselhaft heute.
3: Sehr wechselhaft heute. Wie sieht es denn die nächsten Tage aus?
4: Ja, es bleibt auch einfach. Es bleibt einfach so wechselhaft. Da kann man die ganze Woche nicht so viel sagen. Ne? Sonne, Wolken, Regen, Wind. Es ist wirklich alles dabei. Und vor allem am Freitag wird es dann ungemütlich. Dann wird es sehr grau und den ganzen Tag regnen. Aber bis dahin auch so um die 20 Grad maximal.
3: Genauso wie heute auch. Und ansonsten, ja, der schnellste Verkehrsservice für Eifel und Rheinland um kurz nach 6. Ziemlich, ziemlich schnell, da ist nichts gemeldet. Wenn ihr noch was seht, meldet das gerne unter der 02251 95 77 00. Könnt ihr uns auch eine WhatsApp schreiben.
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3: Susanne riecht schon dran.
4: Ja, ja, das ist gut.
3: Ah, das ist ja... Der Chef hat uns hier, wir haben ja auch ein schönes Leben, muss man sagen. Der Chef hat uns heute Morgen Erdbeeren hier hingestellt. Frisch gepflückt. Ich glaube, er hat es nicht selber gemacht. Dafür war er dann wahrscheinlich doch zu faul. Aber er meinte so, ja, sprech doch mal über Erdbeeren. Das ist heute so ein bisschen unser Thema.
4: Die Erdbeeren riechen auch wirklich sehr lecker.
3: Mega. Hab schon richtig Glück. Guck, während ich die erste probiere, kannst du mal sagen, was machst du denn eigentlich so immer mit Erdbeeren?
4: Also ich esse sie auch am liebsten pur.
3: Einfach rein, ohne Zucker oder sonst irgendwas?
4: Ohne Zucker, einfach rein.
3: Ja, dann Prost.
4: Vielleicht auch so ein bisschen Quark oder Skier drauf.
3: Oh ja,
4: geil. Das finde ich auch sehr lecker. Ich meine, ganz klassisch mit Sahne geht auch immer.
3: Mhm. Oh, die sind geil. Oh. Die schmecken richtig erdbeerig.
4: Ja, das ist ein gesundes Frühstück, würde ich sagen.
3: Ja.
4: Auch um 6 Uhr morgens.
3: Auf jeden Fall, auch um 6 Uhr morgens. Wir sprechen nochmal gleich ein bisschen genauer.
4: Ja, super. Komm, jetzt ich kann mach ja. mal hier ja, ein bisschen weiter.
3: Entschuldigung, wir sprechen gleich mal ein bisschen genauer, wie ihr denn so Erdbeeren esst. Könnt ihr uns auch gerne schreiben, Wie mögt ihr eure Erdbeeren am liebsten? Einfach an die WhatsApp-Nummer auch. 02251 75. Jetzt das. Die Erdbeeren, die machen mich komplett durcheinander. Susanne, wie ist die Nummer?
4: 02251 95 77 00.
3: Dankeschön. So, und jetzt guten Morgen euch.

0: Big Mountain ist das Baby I Love Your Way aus dem Jahr 1994. Was ein geiler Song, der macht doch richtig Laune. Für diesen Dienstagmorgen um 10 nach 6 haben wir es jetzt, Radio Euskirchen ist hier. Und der Chef, der war so nett und hat uns ein bisschen Frühstück hier hingestellt. Erdbeeren, ah, richtig frische Erdbeeren, richtig rot. Mega. Wir haben euch mal gefragt, wie esst ihr eure Erdbeeren eigentlich am liebsten?
1: Also am liebsten mit Eis und mit Sahne.
2: Und ich am liebsten so.
3: Ja, also ich esse ehrlich gesagt die Erdbeeren am liebsten gezuckert und mit Sahne. Zu dieser Jahreszeit genau das Richtige.
4: Ungezuckert und mit viel Vanillepudding.
1: Ganz frisch, ich hole die bei uns vom Hof und ja, abwaschen und essen.
5: Liebsten mit Quark oder mit Vanillepudding?
6: Mit Schokoladensauce.
7: Einfach nur pur oder ich mache eine Torte draus.
0: Mega. Entschuldigung, ich muss erstmal aufessen. Boah, die sind nicht lecker. Wie mögt ihr eure Erdbeeren eigentlich am liebsten? Schreibt uns das gerne mal unter unserer WhatsApp-Nummer. Das ist die 02251 95 77 00. Wer das geilste Rezept schickt, ihr könnt nichts gewinnen, aber der kriegt auf jeden Fall ein bisschen Karma-Punkte.

0: Dienstag früh, 6.18 Uhr haben wir. Also wenn ihr gleich zur Arbeit müsst, dann langsam mal strecken, aufstehen, schon mal den Pyjama ausziehen und so weiter und so fort. Und das können wir bei relativ kühlen Temperaturen oder ist schon warm oder so, Susanne?
1: Wie nee, also warm würde ich das Ganze nicht bezeichnen. Wir sind sogar teilweise einstellig rund um Blankenheim, Nettersheim und Dahlem. Nur 9 Grad, 10 Grad in Hellenthal, Mechernich, Kall und Schleiden, 11 Grad in Bad Münstereifel und 12 Grad aktuell rund um Wallerswist, Euskirchen und Zülpich.
0: Ja, ansonsten kommt ein bisschen noch was obendrauf, also bis zu 20 Grad heute und dann sehr wechselhaft. Also immer mal wieder leichte Regenschauer auch mit dabei. Zwischendurch mal Sonnenschein, kräftiger Wind auch. Also wir haben heute die komplette Wundertüte an diesem Dienstag.

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0: Einen schönen guten Morgen euch.
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0: Knapp 30 Kilometer von Euskirchen entfernt steht die Bonner Nordbrücke. Die ist seit knapp einer Woche ja auch dick bundesweit in den Schlagzeilen. Sie ist wegen gravierender Schäden komplett gesperrt und sorgt deshalb für heftige Verkehrsprobleme. Susanne Edel aus den Nachrichten. Die Stadt Bonn, die will jetzt mit einer Reihe von Maßnahmen die Lage so ein bisschen entschärfen.
2: Ja, dass die Verkehrslage in der Bonner City heftig ist, hat der Montag gestern gezeigt. Der erste Arbeitstag nach dem langen Wochenende. Viele haben versucht, über die Kennedy-Brücke auszuweichen. Die Stadt Bonn hat eine Taskforce eingerichtet. Sie will Fahrradspuren streichen, um mehr Platz für Autos zu schaffen. Und der Bus- und Bahnverkehr in Bonn soll bis Ende Juni kostenlos sein. Für alle, die nicht eh schon Abos haben. Der Stadtrat berät darüber am Donnerstag. Die Autobahn GmbH prüft, ob die Nordbrücke zumindest eingeschränkt wieder genutzt werden kann. Ergebnisse werden innerhalb der nächsten 2 Wochen erwartet.
0: In Bad Münstereifel wird es keine öffentliche Trinkwasserbrunnen geben. Das hat der Rat da jetzt in der jüngsten Sitzung beschlossen. Susanne, was sind die Gründe dafür?
2: Einer der Hauptgründe sind die hohen Wartungskosten, die die Stadt aus ihrem sowieso schon sehr angespannten Haushalt zahlen müsste, heißt es. Außerdem gäbe es sehr komplizierte Hygienevorschriften für solche Brunnen. Ursprünglich geplant war ein Brunnen am Salzmarkt und einer in der Wertherstraße. Bad Münstereifel diskutiert schon länger über öffentliche Trinkwasserbrunnen im Stadtgebiet, bisher immer ohne Erfolg.
0: Ein Unfall hat am Abend an der JVA-Kreuzung in Euskirchen die Landstraße Richtung Großbüllesheim lahmgelegt. Für 2 Stunden war der Bereich gesperrt. Was war denn das genau für ein Unfall?
2: Also nach ersten Angaben der Polizei war gegen 18 Uhr gestern ein Auto in den Gegenverkehr geraten. Warum ist noch unklar? Der Wagen prallte dann mit 3 weiteren Autos zusammen. Insgesamt musste sich der Rettungsdienst um 7 Leichtverletzte kümmern. Für die Unfallaufnahme war der Bereich bis etwa 20 Uhr gesperrt. 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
0: Das ist heute ein großes Mischmasch aus allem. Also da ist wirklich Wolken sind da mit dabei. Immer mal wieder auch leichte Regenschauer sind mit dabei. Kräftiger Wind ist mit dabei. Sonne guckt auch ab und zu mal raus. Und das Ganze bei relativ niedrigen Temperaturen. Also bis 20 Grad in der Spitze. Teilweise vielleicht in Bad Münstereifel steht hier 16 Grad auch nur. Das ist also, naja, so das Wetter. Wie geht's denn weiter da, Susanne?
2: Ja, das Naja-Wetter bleibt uns auch die komplette Woche erhalten. Sonne, Wolken, Regen, Wind, alles immer wieder dabei. Vor allem am Freitag wird es dann ungemütlich und auch so, ja, maximal 20 Grad sind drin.
0: Okay. Gehen wir rüber auf die Straßen hier bei uns im schnellsten Verkehrsservice für Eifel und Rheinland auf der A4 Aachen-Köln zwischen Kreuz-Köln-West und Köln-Eifeltor. Dauert es aktuell 5 Minuten länger. Die 4 Köln-Aachen zwischen Dreieck Köln-Heumer und Kreuz-Köln-Süd 5 Kilometer stockend, da kommen 10 Minuten on top. Und die 555 Bonn Richtung Köln zwischen Köln-Rodenkirchen und Kreuz-Köln-Süd. 1 Kilometer Stau, 5 Minuten kommen da oben drauf. Allen unterwegs eine gute Fahrt, kommt gut durch.
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0: Für euch heute Morgen hier Susanne Edel und Niklas Lünebach.
2: Kommt gut in den Dienstag.

0: Es ist 20 vor 7, also wirklich Zeit, dass wir mal über Bier reden. Das ist also wirklich wichtig. Hier bei uns im Kreis Euskirchen ist Bier ja klar Kölsch. Für alle, die, ja, ne, die nehmen dann halt Pilz, die keinen Bock auf Kölsch haben. Oder aber Blank. Das ist das Blankenheimer Bier. Das feiert jetzt 5-jähriges Jubiläum. Am Wochenende ist deshalb mitten im Ortskern von Blankenheim eine Open-Air-Eifelkneipe aufgebaut. Susanne Edel aus dem Frühteam. 4 Freunde haben ja Blank gegründet. Wie waren denn die Anfänge von diesem Bier?
1: Also wir rechnen jetzt mal kurz zurück. Ja. Vor 5 Jahren gab es ja Corona. Die Leute strömten damals in die Eifel, weil da war ja Platz und frische Luft. Und in Blankenheim kam dann die Frage der Corona-Touristen, gibt es hier denn auch ein lokales Bier? Gab es nicht. Und das war dann die Geburtsstunde von Blank, erklärt Mitbegründer Kai.
2: Zusätzlich hatten wir eine Art Sinnkrise. Wir konnten nicht so arbeiten, wie wir wollten. Und was machen Männer in einer Midlife-Crisis? Sie suchen sich etwas Neues, ein neues Projekt. Und so haben wir uns überlegt, Mensch, lass uns doch eine Biermarke gründen. Und dann tun wir uns allen etwas Gutes.
1: Ja, gesagt, getan. Kai, Mario, Alex und Michael haben sich einen Partner gesucht. Die Vulkanbrauerei in Mendig. Herausgekommen ist dann ein helles. Sonst ja eher in Süddeutschland zu haben, schwappt aber auch immer mehr hierher in die Gegend. Ist nicht so herb und schön süffig.
0: Das Ganze ist aber auch nach 5 Jahren noch ein Hobby oder doch ist das eher so der Hauptjob dann jetzt mittlerweile?
1: Sowas dazwischen. Hobby ja. Und noch ein bisschen mehr. Denn Blank hat sich in den 5 Jahren richtig gut entwickelt. Start war mit 30.000 Flaschen, die auch alle weggingen, erinnert sich Mario.
3: Dann versucht mit größeren Handelsketten ein System zu finden, wie wir die beliefern, wann wir die beliefern und zu sehen, dass wir nur Regionalität haben. Das heißt hier Kreis Euskirchen und angrenzende Orte wie Köln, Bonn, Aachen.
1: Und jetzt gibt's nicht nur helles, sondern auch alkoholfreies Bier, Radler und ein Jubiläumspilz in der Dose.
0: Jetzt ist es ja doch vielleicht, der eine oder andere sagt, ein bisschen früh für Bier. Deshalb bitte noch mal ein paar Infos zum Open-Air-Eifelkneipe jetzt am Wochenende in Blankenheim. Wie kann man sich das überhaupt vorstellen?
1: Also die wird so aussehen wie eine alte Original-Eifelkneipe, die es ja leider nicht mehr so oft gibt, die ja immer mehr verschwinden.
2: Dicker Dart.
0: Jetzt ist ja was schiefgelaufen. Moment, einmal. Ja,
1: das ruhig war Kai, der ein bisschen erzählt hat, dass es dann Dart gibt und
0: warte, ich,
1: auch
0: ich hole ihn
1: nochmal
0: gerade hier.
1: Holen wir ihn nochmal zurück.
0: So, jetzt hier aber.
3: Dann versucht mit größeren Handelsketten ein
0: System zu finden. Entschuldigung.
1: Jetzt haben wir ein paar technische Probleme.
0: Jetzt sind wir so.
2: Kicker, Dart, Würfelspiele. Dann gibt es noch Porträtzeichner, die irgendwo am Stammtisch sitzen und die Gäste porträtieren. Ein Musikverein, Stalem und Berg, die treten auch auf.
1: Ja, und das alles draußen am Curtius-Schulten-Platz mit Originalkneipenstühlen und Tischen. Start ist am Freitag ab 18 Uhr, Samstag geht's um 14 Uhr und am Sonntag dann schon um 11 Uhr los mit der Open-Air-Kneipe.
0: Das Blankbier ist feiert dann 5-jähriges Jubiläum. Danke dir, Susanne. So, jetzt will ich auch mal reden. So, können wir jetzt hier mal Musik haben? Da ist wunderschön.

Plain White Tees. Hey there, Delilah. Sehr schöner Song hier bei uns bei Radio Euskirchen. Einen schönen guten Morgen wünsche ich euch. Wir haben ja heute zum Frühstück Erdbeeren vom Chef hier hingestellt bekommen. Schmecken auch mega. Und wir haben euch gefragt, wie esst ihr eure Erdbeeren immer? Und da kam ein lieber Gruß aus Kuchenheim von der Claudia. Die hat uns was geschickt. Und zwar machen die immer frische Gartenerdbeeren und dazu ein Pfefferminzpesto. Klingt sehr interessant. Sie schreibt dazu direkt ein Rezept. Also wenn ihr es mal ausprobieren wollt, Pfefferminze, Zitronensaft, Puderzucker und ein bisschen Öl. Das Ganze zum Pesto pürieren und dann über die Erdbeeren streuen. Sie schreibt dazu, ein fantastischer Geschmack. Insofern wisst ihr, was ihr nachher in der Mittagspause holt. Erstmal ein paar frische Erdbeeren, Pfefferminze und so. Und dann könnt ihr es auch mal direkt ausprobieren.

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7: 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Guten Morgen nach Blankenheim, nach Euskirchen und nach Dahlem.

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1: Mit Malte Albrecht, guten Morgen. Es ist ein Thema, das früher oder später so ziemlich jeden von uns betrifft, die Rente. Die Bundesregierung will sie mit Reformen stabil halten und gleichzeitig zukunftsfähig machen. Darüber wollen morgen auch Arbeitgeber und Gewerkschaften mit den Spitzen von Union und SPD im Koalitionsausschuss beraten. Vor dem Treffen hat sich Arbeitgeberpräsident Dulger zu Wort gemeldet. Christian Böder aus dem News-Team. Dulger sagt, tretet mal bei den Rentenerhöhungen ein bisschen auf die Bremse.
2: Ganz genau. Für die Arbeitgeber steigen die Renten zu schnell. Man könne Beitragszahlern nicht vermitteln, dass die Renten in diesem und auch im nächsten Jahr deutlich stärker steigen sollen als Löhne und Preise, sagte Dulger der Deutschen Presseagentur. Schon Anfang Juli bekommen über 21 Millionen Rentner in Deutschland über 4,2% mehr Geld. Und fürs kommende Jahr sind schon über 4,7% höhere Renten vorausgesagt. Dulger hofft nun auf die Rentenkommission, die in etwa 3 Wochen ihre Reformvorschläge vorlegen will. Die Reform müsse die Kosten senken und für mehr Wachstum und neue Arbeitsplätze mitsorgen, sagte Dulger. Es dürfe nicht zu Beitragssätzen für die Rente von 20% kommen. Die liegen aktuell bei 18,6%.
1: Und auch Bundesfinanzminister Klingbeil hat sich in Sachen Rente zu Wort gemeldet. Er schlug am Abend in der ARD vor, die Betriebsrente zur Pflicht zu machen.
2: Stimmt, der Vorschlag kommt allerdings nicht von Klingbeil selbst, sondern vom Deutschen Gewerkschaftsbund. Für Klingbeil ist eine verpflichtende Betriebsrente einer der 3 großen Bausteine der Altersvorsorge neben der gesetzlichen, die gestärkt werden soll, und der privaten, die ausgebaut werden soll. Darüber hinaus sollten die Bundesbürger selbst stärker in die Rente investieren, etwa mit der Frühstartrente, bei der der Staat Kindern und Jugendlichen monatlich 10 Euro in ein individuelles Altersvorsorgedepot einzahlt, sagte Klingbeil. Aber auch er wartet erstmal auf die Vorschläge der Rentenkommission. Letztlich steht und fällt bei ihm auch alles mit dem Geld.
1: Dankeschön, Christian. Und das sind weitere Schlagzeilen heute Morgen. Nach dem Brand in einem Umspannwerk mit großflächigem Stromausfall in Reutlingen verdichten sich die Hinweise auf Brandstiftung. Laut dem LKA Baden-Württemberg wurde ein möglicher Brandbeschleuniger sichergestellt. Staatsschutz und Antiterrorzentrum ermitteln. Nach der neuen Eskalation im Nahostkonflikt haben der Iran und Israel ihre gegenseitigen Angriffe wieder eingestellt. Beide Seiten drohten aber im Fall von Verstößen mit noch härteren Kämpfen. Die israelische Luftwaffe fing unterdessen in der Nacht eine Drohne aus dem Jemen ab. Handy am Steuer bleibt, wie es aussieht, weiter ein Problem. Der ADAC hat das jetzt wieder gecheckt. Bei einer Beobachtung in 5 Großstädten hatten 2,7% der Autofahrer verbotenerweise ihr Smartphone am Ohr. Hochgerechnet auf die komplette Bevölkerung entspricht das rund 1 Milliarde Verstöße im Jahr. Mehr als jeder 2. Autofahrer gibt auch zu, dass er schon mal beim Fahren telefoniert hat, ohne eine Freisprechanlage zu haben. Und das waren die Nachrichten mit Malte Albrecht.
3: Das Wetter. Aktuell 9 Grad bei euch in Nettersheim, in Blankenheim auch 9 Grad. Guten Morgen nach Weilerswistow, nach Zülpich 12 Grad aktuell bei euch. Susanne, wie sieht's denn heute ansonsten aus?
4: Es bleibt wechselhaft bei uns. Immer wieder sind leichte Regenschauer möglich. Dazu viel Wind, ab und zu aber auch schon mal Sonnenschein. Und das Ganze dann bis zu 20 Grad sind heute drin.
3: Die nächsten Tage, ja, da bleibt es erstmal so. Also dieser Mix aus Sonne, Wolken, Regen, Wind, da ist wirklich alles mit dabei. Vor allem Freitag wird es dann ungemütlich. Ziemlich dicke, auch sehr graue, dunkle Wolkendecke und den ganzen Tag auch über Regen. Rüber auf die Straßen hier bei uns im schnellsten Verkehrsservice für Eifel und Rheinland, die A4 Aachen-Köln. Zwischen Kreuz Köln-West und Köln-Eifeltor aktuell 6 Kilometer Stau, 20 Minuten dauert es da länger. Die A553 Bliesheim Richtung Brühl, zwischen Brühl-Ost und Brühl-Nord, dichter Verkehr, 5 Minuten kommen da on top. Und die 555 Bonn-Köln, zwischen Köln-Godorf und Kreuz Köln-Süd, 3 Kilometer Stau, 10 Minuten müsst ihr da mehr einplanen. Allen unterwegs eine gute Fahrt, kommt gut durch.
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3: Mit Susanne Edel und Niklas Lünebach.
4: Schönen guten Morgen.
3: Und wie gefällt es euch so bisher?
5: Ja, ist cool. Der Moderator scheint sehr nett zu sein. Ja, bisher macht Spaß.

0: Ja, das, boah, irgendwie, ich weiß, also so ein Kilo Erdbeeren zum Frühstück ist zwar ganz lecker, aber irgendwie tut mir jetzt auch ein bisschen der Bauch weh. Das ist halt, das ist so eine kleine Nebenwirkung davon. Erdbeeren ist ja immer unfassbar lecker. Es ist auch wieder Erdbeerzeit. Ihr seht bestimmt auch wieder ganz viele Erdbeerstände am Straßenrand und überlegt euch, so ein paar Erdbeeren, das wäre jetzt eigentlich ganz geil. Ihr könnt die natürlich auch einfach selbst pflücken. Auch bei uns hier in der Gegend gibt es da ganz viele Möglichkeiten. Unser Reporter Theo Kirschbaum hat das auch mal versucht und festgestellt, ist ganz schön anstrengend, aber macht auch Bock.
1: Boah, euer Korb ist ja voll. Da sehen meine 5 Erdbeeren ja richtig traurig gegen aus. Habt ihr irgendwelche Tipps, was ich besser machen könnte?
2: Nur ein kleines Kind Erdbeeren sammeln, die hat da einen Blick für.
1: Das Gesicht sieht ja auch schon aus, als ob es richtig schmeckt.
2: Ja, die hat ja halt ein paar immer so zermatscht oder die matschigen hochgenommen und natürlich dann die Haare aus dem Gesicht. Und jetzt sieht es aus, als hätte sie in Erdbeermarmelade gebadet. Ne?
1: Ist auch eine kleine Erdbeere.
2: Ja, ne, auf jeden Fall. So riecht es auf jeden Fall.
1: Und, wie schmeckt's?
3: Lecker. Sehr lecker.
1: Könnte der Korb denn auch schon voller sein, wenn man nicht zwischendurch noch am Snacken wäre?
3: Ja, ganz voll noch nicht, nein. So viel habe ich noch nicht gegessen, wir haben gerade erst angefangen.
1: Was habt ihr mit den Erdbeeren danach vor?
3: Den Kuchen backen.
1: Dafür braucht man aber auch schon ziemlich viele Erdbeeren, oder?
3: Ja, ein gutes Kilo.
0: Ja, Erdbeerkuchen ist aber auch geil, geht auch irgendwie immer. Oder vielleicht einfach mit ein bisschen Sahne oder mit Zucker drüber kippen oder einfach pur. Also mein Bauch tut zwar weh, aber

0: Einen schönen guten Morgen, 20 nach 7 haben wir es, Radio Euskirchen ist hier. Viele Kämmerer warnen vor steigenden Kosten in ganz vielen Städten und Gemeinden, bei uns generell in Nordrhein-Westfalen und auch hier bei uns in der Region. Und besonders die Ausgaben für soziale Aufgaben machen den Kommunen da zu schaffen. José Nasiandi in unserem Landtagsstudio, du hast zu dem Thema recherchiert. José, die Kommunen sagen, sie können ihre Probleme nicht mehr alleine lösen. Warum ist die Lage denn gerade jetzt so angespannt?
1: Ja, weil die Ausgaben seit Jahren viel stärker steigen als die Einnahmen. Vor allem Sozialleistungen belasten die Haushalte. In vielen Städten fließt inzwischen fast die Hälfte des Geldes in diesen Bereich. Die Kommunen sagen, diese Aufgaben seien wichtig, würden aber von Bund und Land beschlossen, ohne ausreichend finanziert zu werden. Recklinghausens Kämmerin Erba Wulfen bringt den Frust vieler Rathäuser auf den Punkt.
2: Sag mal, wir fühlen uns in den Kommunen so ein bisschen als die Bad Bank von Bund und Land, wenn ich das mal so sagen darf. Da wird viel auf unserem Rücken ausgetragen.
1: Heißt übersetzt, die Städte müssen die Rechnung zahlen für politische Entscheidungen, die in Berlin und auch in Düsseldorf getroffen werden.
0: Jetzt wissen wir ja, bevor sich da was ändert, vor allem bei uns in Deutschland, kann das gerne mal auch ein bisschen dauern. Ne? Was könnte denn passieren, wenn das jetzt eben auch länger dauert, beziehungsweise sich die Finanzierung da jetzt einfach sowieso gar nichts dran tut?
1: Dann könnten die Folgen sehr schnell sehr spürbar werden. Viele Städte prüfen schon höhere Gebühren und Steuern. Gleichzeitig könnten Investitionen verschoben werden, zum Beispiel für Schulen, Straßen oder Sportanlagen. Der Finanzwissenschaftler Martin Junkern-Heinrich warnt, dass die Krise inzwischen deutlich größer sei als noch vor einigen Jahren.
3: Die Schulden wachsen sehr viel schneller. Also für so eine Summe jetzt wie 10 Milliarden in einem Jahr, da hat man früher aber 15 Jahre gebraucht. Ja?
1: Und genau deshalb fordern die Kommunen jetzt schnelle Entscheidungen von Bund und Land, bevor aus den Finanzproblemen dauerhaft ein Problem für die Lebensqualität von Menschen wird.
0: Danke, José, für die Infos. Die Finanznot der Städte ist seit gestern übrigens auch in Berlin Thema. Der Landkreistag, der trifft sich da unter anderem mit Finanzminister Klingbeil und auch Kanzler Merz, um da über Lösungen zu diskutieren. Alle Infos gibt es auch nochmal zum Nachlesen bei uns auf unserer Homepage radioeuskirchen.de.

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1: Gratis Busfahren in Bonn bis Ende des Monats, das soll den Verkehrsinfarkt in Bonn abmildern. Wegen der gesperrten Bonner Nordbrücke prüft die Stadt gerade ein Maßnahmenpaket. Susanne Edel aus den Nachrichten, dass die Verkehrslage in Bonn heftig ist, das hat der Tag gestern auf jeden Fall gezeigt.
3: Ja, der Verkehr in Bonn ist einfach überlastet. Das ist gestern deutlich geworden. Bonns Oberbürgermeister Guido Deus will am Donnerstagabend dem Stadtrat vorschlagen, den Busverkehr zu fördern, damit die Straßen in und um Bonn nach der Brückensperrung entlastet werden. Seit gestern gibt es bereits ein Park-and-Ride-Angebot auf dem Pützinsmarkt in Beul mit Shuttlebussen zur Stadtbahn. Deus will noch mehr davon.
4: Bus und Bahn sind das einzige Instrument, was wir haben, um möglichst viele Menschen in möglichst kurzer Zeit eben auch zu transportieren. Und deswegen müssen wir die Park-and-Ride-Angebote deutlich massiv und ganz schnell und eben auch provisorisch ausbauen.
3: Auch sollen Fahrradspuren gestrichen werden, um mehr Platz für Autos zu schaffen. Die Adenauer Allee soll beispielsweise wieder vierspurig werden, damit sich der Verkehr dort besser aufteilen kann. Wie es dann mit der Bonner Nordbrücke weitergeht, soll in den nächsten 2 Wochen klar sein.
1: Ein Unfall hat am Abend an der JVA-Kreuzung in Euskirchen die Landstraße Richtung Großbüllesheim lahmgelegt. Für 2 Stunden war der Bereich gesperrt. Susanne, was ist passiert?
3: Also nach ersten Angaben der Polizei war gegen 18 Uhr gestern ein Auto in den Gegenverkehr geraten. Warum, ist noch unklar. Der Wagen prallte dann mit 3 weiteren Autos zusammen. Insgesamt musste sich der Rettungsdienst um 7 Verletzte kümmern. Für die Unfallaufnahme war der Bereich bis etwa 20 Uhr gesperrt.
1: In Bad Münstereifel wird es keine öffentlichen Trinkwasserbrunnen geben. Das hat der Stadtrat jetzt in der jüngsten Sitzung beschlossen. Susanne, was sind die Gründe?
3: Also einer der Hauptgründe seien die hohen Wartungskosten, die die Stadt aus ihrem sowieso schon sehr angespannten Haushalt zahlen müsste, heißt es. Außerdem gibt es sehr komplizierte Hygienevorschriften für solche Brunnen. Ursprünglich geplant waren ein Brunnen am Salzmarkt und einer in der Wertherstraße. Bad Münstereifel diskutiert schon länger über öffentliche Trinkwasserbrunnen im Stadtgebiet. Bisher hat man sich immer dagegen entschieden. 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
1: Ja, da kommt so gerade so ein bisschen raus. Die Sonne hier über der Wolkendecke bei uns in Euskirchen-Oeynheim. Das Ganze bei, gucken wir mal gerade aufs Thermometer, hier in Euskirchen bei 12 Grad, genauso wie in Zülpich und Weilerswist. In Kall haben wir 10 Grad, genauso wie in Mechernich. Ansonsten heute immer mal wieder auch leichte Regenschauer möglich. Die Sonne, die guckt auch ab und zu mal durch. Ansonsten auch immer mal wieder Wolken und kräftiger Wind. Also es ist eine komplette Wundertüte aus allem. Das Ganze bei bis zu 20 Grad. Und Susanne, die nächsten Tage können wir eigentlich genau so zusammenfassen, ne?
3: Es bleibt so wechselhaft bei uns. Sonne, Wolken, Regen und auch Wind. Immer alles dabei. Und es bleibt auch temperaturmäßig ähnlich, immer so um die 20 Grad.
1: Der schnellste Verkehrsservice für Eifel und Rheinland. Vorsicht A1 Euskirchen-Köln zwischen Weilerswist West und Kreuz Bliesheim. Da ist eine Baustelle. Der linke Fahrstreifen ist da gesperrt. Die A1 Euskirchen-Köln zwischen Kreuz Köln West und Kreuz Köln Nord. Da 3 Kilometer stockender Verkehr, seid ihr in 5 Minuten durch. Die A4 Aachen-Köln zwischen Kreuz Köln West und Köln Eiffeltor. 4 Kilometer Stau, 10 Minuten Zeitverlust. Die A553 Bliesheim-Brühl zwischen Brühl Ost und Brühl Nord. 1 Kilometer, rechnet da mal mit 10 Minuten mehr. Und die 555 Bonn-Köln haben wir auch noch zwischen Köln-Godorf und Kreuz-Köln-Süd. 3 Kilometer Stau, da kommt 1/4 Stunde obendrauf. Allen unterwegs eine gute Fahrt.
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3: Schönen guten Morgen.
1: Und jetzt mit ein bisschen was Schwung für diesen Dienstagmorgen. Das sind Axwell and Ingrosso für euch.

0: Olivia Dean ist das. Mit Man I Need. Hier für euch. Um genau 20 vor 8. Und jetzt zählen wir mal kurz nach. Ein, zwei. Es sind ja nur noch zwei Tage.
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0: Da müssen wir nochmal ganz kurz durchschnaufen. Morgen und übermorgen. Nee, ich guck, übermorgen ist schon wieder falsch. Heute und morgen, weil übermorgen geht's ja direkt schon wieder los. Die Fußball-Weltmeisterschaft startet drüben in Amerika. Und wir sind ganz gespannt. Und so langsam wird's Zeit, dass alle WM-Orakel dieser Welt ihren ersten Tipp abgeben. Das ist ja auch so ein Ding, das gibt's irgendwie auch bei jeder WM. Richtig, Kollege Leo Arrigi?
2: Wahrscheinlich das bekannteste WM-Orakel, Krake Paul. Er wurde 2010 in Oberhausen weltberühmt, weil er bei der WM alle 7 Deutschlandspiele und sogar das Finale richtig vorhersagte. Seine Methode? 2 Futterboxen mit Länderflaggen. Und die Box, aus der er zuerst fraß, das war sein Tipp. Hochmoderne Sportanalyse. Dann gab's da Elefanten, die Bälle in Tore mit Länderflaggen geschossen haben. Nelly, eine Elefantendame aus Deutschland, soll über mehrere Turniere hinweg 30 von 33 Tipps richtig gehabt haben. Spätestens da fragt man sich, warum manche TV-Experten noch Anzüge tragen und nicht einfach einen Rüssel. 2018 in Russland kam dann Achilles, der Kater aus dem Eremitage-Museum in St. Petersburg. Der wurde sogar offiziell als Tierorakel für die WM eingesetzt. Ein tauber, weißer Kater als Fußballprophet. Und auch Japan hatte seine Orakelmomente. 2018 lag Octopus Rabio bei Japans Gruppenspielen richtig. Wurde danach aber verkauft und gegessen. Wirklich eine harte Karriere. Erst Sportexperte, dann Seafood. 2022 tippte dann Otter Tayo Japans überraschenden Sieg gegen Deutschland richtig. Ich habe nichts darüber gefunden, ob Otter Tayo danach auch verspeist wurde, aber falls es ihn noch gibt, könnte der doch als gutes Omen das erste Spiel für Deutschland vorhersagen?
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Stereo Love aus dem Jahr 2010 ist das für euch. Jetzt gibt's noch Musik von Michael Schulte. 5 AM Radio Euskirchen ist hier. Und wenn ihr gerade unterwegs seid mit dem Auto, dann Vorsicht in Herrhahn. Da wird nämlich geblitzt von Vogelsang kommend in Richtung Gmünd, kurz vor dem Kreisverkehr nach Dreiborn. Passt auf, fahrt vorsichtig und kommt gut an.

0: Nico Santos für euch mit Ray of Light. Radio Euskirchen ist hier. Macht euch einen schönen Dienstag.
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1: Mit Ralf Bosse. Die Generalproben für die Weltmeisterschaft sind geglückt. Frankreich feierte einen 3:1-Sieg gegen Nordirland. Mann des Abends war Michael Olise von Bayern München, der alle drei Treffer für die Franzosen erzielte. Die Niederlande besiegten Usbekistan knapp mit 2:1, suchen aber weiter nach der Bestform. Unterdessen fällt Jürgen Timber bei Oranje aus, der wegen einer Leistenverletzung die Weltmeisterschaft verpassen wird.
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2: Mit Malte Albrecht, guten Morgen. Smartphones. Die meisten von uns können nicht mehr ohne. Viele merken gar nicht mehr, wie oft sie aufs Display schauen oder Nachrichten checken. Bei einigen geht diese Angewohnheit sogar so weit, dass sie ihr Handy auch beim Autofahren nutzen. Das zeigt eine aktuelle Beobachtung des ADAC in 5 deutschen Großstädten. Der Automobilclub warnt, Handy am Steuer sei nicht nur gefährlich, sondern auch ein wachsendes Problem. Weitere Infos hat Christian Böder.
3: Rund 2,7% aller Laster und Autofahrer fummeln während der Fahrt am Handy rum. Etwa halb so viele sind es bei Rad- und E-Scooterfahrern. Dabei berücksichtigen die Zahlen noch nicht mal, was passiert, wenn Menschen mit ihren Fahrzeugen erstmal an der Ampel stehen bleiben müssen. Untermauert wird die ADAC-Beobachtung von einer Studie der Bundesanstalt für Straßen- und Verkehrswesen. Auch hier wird bescheinigt, die Ablenkung durch Smartphones im Straßenverkehr ist weit verbreitet. Auf allen Straßen und ganz besonders auf Autobahnen. Interessant ist eine Beobachtung, dass gerade Autofahrer oft ihr Handy in der Hand halten, ohne es in irgendeiner Weise zu nutzen. Der ADAC schlägt wegen der Entwicklung Alarm. Schon ein kurzer Blick aufs Display mache eine Autofahrt für Sekunden zum Blindflug mit hohem Unfallrisiko. Besonders Unfälle durch Ablenkung haben oft verheerende Folgen. Neben der Aufklärung fordert der ADAC auch mehr Handykontrollen im Straßenverkehr.
2: Und jetzt weitere Meldungen in unserer Zusammenfassung. Die Ausgaben für Atomwaffen sind auf einen Rekordwert gestiegen. Das zeigt ein Bericht der internationalen Kampagne zur Abschaffung von Atomwaffen. Demnach gaben die 9 Atommächte im letzten Jahr rund 102 Milliarden Euro für nukleare Waffen aus. Das sind rund 19% mehr als im Jahr davor. Das deutsche Bäckerhandwerk verzeichnet so viele Neugründungen wie noch nie. Nach Angaben des Branchenverbandes haben sich letztes Jahr knapp 450 Bäckermeisterinnen und Bäckermeister selbstständig gemacht. Trotzdem ging die Zahl der Betriebe weiter zurück. In Beckum läuft seit dem frühen Morgen ein Polizeieinsatz mit Spezialeinsatzkräften. Das hat ein Polizeisprecher bestätigt, er hielt sich zu den Hintergründen aber noch bedeckt. Nach unseren Informationen sprengten die Einsatzkräfte die Eingangstür einer Doppelhaushälfte und drangen dann in das Gebäude ein. Die Fußball-Weltmeisterschaft rückt immer näher und die deutsche Fußballnationalmannschaft hat jetzt ihr WM-Quartier bezogen. Das Team reiste am Abend von Chicago nach Winston-Salem im US-Bundesstaat North Carolina. Spieler, Trainer und Betreuer sind in einem schlossähnlichen Anwesen untergekommen. Trainiert wird auf dem Gelände einer Uni in der Nähe. Noch am Abend gab es die erste Einheit, da war auch Torwart Manuel Neuer mit dabei. Das erste WM-Spiel ist am Sonntag gegen Curaçao, los geht es dann um 19 Uhr unserer Zeit. Und das waren die Nachrichten mit Malte Albrecht.
4: Das Wetter. Einen schönen guten Morgen, wo die Sonne auch nochmal richtig schön rauskommt bei uns hier in Euskirchen. Ansonsten ist es wirklich ein komplettes Durcheinander, dieses Wetter. Heute immer mal wieder Regenschauer möglich, zeitweise auch, aber Sonne, die durch die Wolken kommt. Dann ist kräftiger Wind mit dabei. Das Ganze bei bis zu 20 Grad, vielleicht auch 1-2 Grad weniger. Meine Güte, also wirklich ein Durcheinander sondergleichen und es bleibt auch so. Richtig, Susanne?
5: Ganz genau, die ganze Woche sieht ähnlich aus. Sonne, Wolken, Regen und auch Wind im Wechsel. Und auch die Temperaturen ähnlich, immer so um die 20 Grad.
4: Der schnellste Verkehrsservice für Eifel und Rheinland. Vorsicht, es wird geblitzt in Herrhahn, von Vogelsang kommend in Richtung Gmünd. Kurz vor dem Kreisverkehr nach Dreiborn, da gilt Tempo 50. Ansonsten noch eine Gefahrenmeldung von der 4 Aachen-Köln zwischen Kreuzköln Süd und Rodenkirchener Brücke. Da ist ein Auto liegen geblieben auf dem mittleren Fahrstreifen. Bitte vorsichtig sein. Und die längsten Staus A1 Euskirchen-Köln zwischen Gleuel und Kreuzköln-West. 2 Kilometer, 5 Minuten Zeitverlust. A4 Aachen-Köln zwischen Kreuzköln-West und Köln-Poll. 9 Kilometer stockender Verkehr, seid ihr aber immerhin in einer Viertelstunde durch. Und die 555 Bonn-Köln zwischen Wesseling und Kreuzköln-Süd. 4 Kilometer sind 20 Minuten plus. Kommt gut an.
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4: Einen wunderschönen Dienstagmorgen um kurz nach 8 wünschen euch Susanne Edel und Niklas Lünebach.
5: Kommt gut in den Tag.
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0: Radio Euskirchen ist hier um 10 nach 8, gleich noch mit Musik von Mark Cohen. Walking in Memphis ist 1991 rausgekommen. Ja, und wenn ich euch die Möglichkeit geben würde, kommt, ihr könnt zurück ins Jahr 1991 reisen. Würdet ihr das machen? Es wird bestimmt einige geben, die sagen, ja, total gerne. Also nochmal so ein bisschen zurück in die Vergangenheit. Cool. Zurück in die Zukunft. Also zumindest Kollege Hannes Höfer sagt, in die Zukunft reisen ist irgendwie nicht mehr so geil.
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2: Ey, wer will heute noch in die Zukunft reisen, ne? Als Kind fand ich die Vorstellung auch toll. Wie lange habe ich von einem Hoverboard geträumt? Selbstbindende Schuhe, hier diese Air Jordans wie ein Zurück in die Zukunft. Das ist eine Erfindung. Was haben wir heute? Skechers Slip-Ins. Die Zukunft ist kein Sehnsuchtsort mehr. Wenn heute so ein Terminator in unsere Zeit reisen würde. Ich komme aus der Zukunft. Ja, vor dem jetzt auch keinen Schiss, dem würdest du erstmal in den Arm nehmen, dem eine Schüssel Milchreis kochen und ihm erklären, warum wir das mit dem Klimawandel, der Rente und dem Videobeweis beim Fußball so verkackt haben. Ich will mich doch auch lieber in die 90er kuscheln, den ganzen Tag Duckwing Duck gucken und ein Bum-Bum-Eis nach dem anderen lutschen. Ich wette, technisch ist das schon möglich. Wahrscheinlich hat Elon Musk längst eine Zeitmaschine im Keller stehen, aber nicht mal der ist bekloppt genug, um ins Jahr 2100 reisen zu wollen. Trotzdem, für gestern gibt's nichts und immer dran denken. Natürlich kümmere ich mich um die Zukunft. Ich habe ja vor, den Rest meines Lebens daran zu verbringen. Ist jetzt nicht ganz von mir, sondern von Mark Twain, aber ich hätte es genauso gesagt.
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0: draußen machen.
1: Ist das. Mit Be Mine für euch.
0: Bei uns.
1: Und wir stimmen uns weiter ein für dann in 2 Tagen. Ist ja schon bald, ne?
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1: Heute Dienstag, morgen Mittwoch und dann Donnerstag, dann beginnt sie schon, die Fußball-Weltmeisterschaft in USA, Kanada und Mexiko. Allerdings nicht für jeden, der zumindest dabei sein sollte. Omar Abdulkadir Atan wird nicht dabei sein. Dem Schiedsrichter aus Somalia wurde die Einreise in die USA verweigert. Ralf Bosse aus unserem WM-Studio, warum durfte der denn nicht einreisen?
3: Die US-amerikanische Zoll- und Grenzschutzbehörde CBP hatte Omar Abdulkadir Atan aufgrund von Sicherheitsbedenken die Einreise verweigert. Eine Zusatzkontrolle habe zu diesem Ergebnis geführt. Weitere Einzelheiten nannte die Behörde nicht. Der Fußballweltverband FIFA sei nicht in die Einwanderungsprozesse der USA eingebunden und müsse die Entscheidung akzeptieren. Atan wäre der erste Schiedsrichter aus Somalia bei einer Fußballweltmeisterschaft gewesen.
1: Und das ist jetzt auch nicht der erste Fall der Einreiseverweigerung da drüben, ne?
3: Leider ja, denn einem Fotografen aus dem Irak wurde die Einreise verweigert. Die Visa-Anträge einiger schottischer Fans wurden abgelehnt, obwohl die schon Flüge und Eintrittskarten gekauft und bezahlt hatten. Ayman Hussein von der irakischen Nationalmannschaft wurde rund 7 Stunden verhört, durfte dann aber einreisen. Die iranische Nationalmannschaft hat nur Tagesvisa bekommen, darf am Spieltag anreisen, muss aber nach der Partie sofort wieder zurück in ihr Trainingslager, das aufgrund der Visaprobleme nach Mexiko verlegt wurde. Und der frühere Borussia aus Mönchengladbach, Brel Embolo, hatte als verurteilter Straftäter auch Probleme, mit der Schweiz einreisen zu dürfen, ist aber bei der WM dabei.
1: Meine Güte, viel hin und her bei der WM, schon bevor sie überhaupt beginnt in den USA, Kanada und in Mexiko. Wir sind auf jeden Fall gespannt. Mexiko, Südafrika, das erste Spiel ist dann am Donnerstag um 21 Uhr. Das ist ja für diese WM noch relativ früh.
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0: Schönen guten Morgen euch.
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0: Wie geht es mit der angespannten Verkehrslage in Bonn weiter? Seitdem die marode Bonner Nordbrücke komplett gesperrt ist, geht in der City ja nicht mehr wirklich viel. Das hat der Tag gestern vor allem gezeigt. Es gab viele Staus und lange, lange Wartezeiten. Die Stadt prüft jetzt Maßnahmenpakete. Susanne Edel aus den Nachrichten, was wird denn da genau überlegt?
2: Kostenfreies Busfahren steht da ganz oben. Auch sollen Fahrradspuren gestrichen werden, um mehr Platz für Autos zu schaffen. Die Adenauer Allee soll beispielsweise wieder vierspurig werden, damit sich der Verkehr dort besser aufteilen kann. Bonns Oberbürgermeister Guido Deus will am Donnerstagabend das Maßnahmenpaket dem Stadtrat vorschlagen. Seit gestern gibt es bereits ein Park-and-Ride-Angebot auf dem Pützinsmarkt in Beul mit Shuttlebussen zur Stadtbahn. Deus will noch mehr davon.
3: Bus und Bahn sind das einzige Instrument, was wir haben, um möglichst viele Menschen in möglichst kurzer Zeit eben auch zu transportieren. Und deswegen müssen wir die Park-and-Ride-Angebote deutlich massiv und ganz schnell und eben auch provisorisch ausbauen.
2: Wie es dann mit der gesperrten Bonner Nordbrücke weitergeht, soll in den nächsten 2 Wochen klar sein.
0: Und auch bei uns hier ging nicht alles rund. Ein Unfall hat mal gestern Abend an der JVA-Kreuzung in Euskirchen die Landstraße Richtung Großbüllesheim komplett lahmgelegt. Für 2 Stunden war der Bereich gesperrt. Susanne, was ist passiert?
2: Also nach ersten Angaben der Polizei war gegen 18 Uhr gestern ein Auto in den Gegenverkehr geraten. Warum, ist noch unklar. Der Wagen prallte dann mit 3 weiteren Autos zusammen. Insgesamt musste sich der Rettungsdienst um 7 Leichtverletzte kümmern. Für die Unfallaufnahme war der Bereich bis etwa 20 Uhr gesperrt.
0: Ja, wir kennen sie ja schon. Sie sind klein und ziemlich fies und immer noch da. In Euskirchen tummeln sich gerade wieder die Eichenprozessionsspinner. Die Stadtverwaltung, die warnt und entfernt die Nester deshalb. Susanne, wo tauchen die denn überall auf?
2: Die Raupen sind aktuell vermehrt an Eichen im Stadtwald und in Grünanlagen unterwegs, sagte uns ein Sprecher der Stadt. Das Problem, ihre feinen Brennhaare können bei Menschen und Tieren allergische Reaktionen der Haut- und Schleimhäute auslösen. Die Stadt Euskirchen entfernt die Nester deshalb an Spielplätzen, Kindergärten und Schulhöfen sowie an den Hauptwegen im Stadtwald. An den Waldeingängen und Wanderparkplätzen hat die Stadt jetzt Hinweisschilder auf die Gefahr aufgehängt. Also beim Spaziergang durch den Euskirchener Stadtwald am besten etwas Abstand zu den Eichen halten. Und mehr Meldungen gibt's auch auf radioeuskirchen.de und in unserer App.
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0: Ja, so richtig große Sprünge machen die Temperaturen aktuell nicht. 11 Grad haben wir bei euch in Nettersheim und in Dahlem. Bad Münstereifel und Kall kommt aktuell auf 12 Grad. Das geht noch bis 20 Grad hoch. Ja, und ansonsten, Susanne, ist heute irgendwie alles mit dabei, ne?
2: Ja, es ist kräftiger Wind unterwegs. Dazu viele Wolken, leichte Regenschauer ab und zu. Lässt sich aber auch mal die Sonne blicken. Eben war das der Fall, jetzt
0: eben
2: ist es
0: war
2: aber auch
0: schön.
2: Schon
0: jetzt ist
2: so, richtig
0: ja,
2: dick bewölkt.
0: Ja,
2: ja. Ja, und die nächsten Tage sieht es dann auch wieder so aus. Alles so bis so um die knapp 20 Grad und dazu Sonne, Wolken im Wechsel, immer wieder Regen und auch Wind.
0: Ja, und genau so geht es dann die ganze Zeit weiter. Vor allem Freitag könnte es dann auch sehr ungemütlich werden mit richtig, richtig dicken Wolken. Rüber auf die Straßen hier bei uns im Verkehrsservice. In Herrhahn, Vorsicht, da wird geblitzt von Vogelsang, kommt in Richtung Gmünd. Kurz vor dem Kreisverkehr nach Dreiborn, da gilt Tempo 50. Und dann noch die Staus und Gefahrenmeldungen, zum Beispiel auf der A4 Aachen-Köln zwischen Kreuz Köln-Süd und Rodenkirchener Brücke. Vorsicht, ein liegen gebliebenes Auto auf dem mittleren Fahrstreifen. Die A1 Euskirchen-Dortmund zwischen Frechen und Kreuz Leverkusen-West, 10 Minuten stockender Verkehr, seit den 20 Minuten durch. A4 Aachen-Köln zwischen Kreuz Köln-West und Köln-Poll, 9 Kilometer Stau, 20 Minuten, auch hier on top. Die 61 Koblenz-München-Gladbach zwischen Weiners-Wist und Kreuz Bliesheim, da ist durch eine Baustelle der linke Fahrstreifen gesperrt, also nur ein Fahrstreifen frei, da kann sich aber auch ein bisschen was tümmeln. Und die 555 Bonn-Köln zwischen Köln-Godorf und Kreuz Köln-Süd, 3 Kilometer Stau, 20 Minuten, auch hier allen unterwegs. Eine gute Fahrt, kommt gut durch.
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0: Und genau diesen wilden Mix vom Wetter, den nehmen wir jetzt auch hier einfach mal mit in die Musik. Jetzt erstmal mit Coldplay und danach Falco, Out of the Dark für euch. Hier sind Susanne Edel und Niklas Lünebach.
2: Schönen Dienstag euch.

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0: Falco mit Out of the Dark hier bei uns. Und jetzt geht's weiter mit den No Angels gleich. Die sind ja nicht nur hier bei uns im Radio, sondern auch live für euch da draußen.
1: Das Rainbow Festival.
2: Die bunteste Party des Jahres.
0: Mit unserem Rainbow Festival am Fühlinger See in Köln. Da wird's bunt, da wird's kreativ und natürlich eine Riesenparty. Und die No Angels sind auch mit dabei. Jessie aus der Girlband verrät, wie sehr sie sich auf den Auftritt freut.
3: Festivals haben sowieso immer diese besondere Energie und beim Rainbow Festival ist es nochmal eine Schippe drauf. Die Energie ist einfach überragend und das Publikum ist total hyped, bunt und wunderschön. Also ich freue mich sehr.
0: Ja, Rainbow Festival, es steckt schon im Namen. Jeder ist willkommen. Ein Zeichen von Vielfalt und Toleranz. Genau das finden auch die No Angels wichtig.
3: Es ist wichtig, die Community zu unterstützen, also die queere Community. Menschen müssen für ihre Liebe, ihre Identität oder ihr Sein immer noch kämpfen. Und es ist wichtig, die Regenbogenflagge zu schwingen und sichtbar an der Seite der Community zu stehen. Jeder Mensch sollte lieben und leben dürfen, ohne sich dafür rechtfertigen zu müssen.
0: So, und wenn wir jetzt mal auf den Auftritt gucken, was erwartet uns da?
3: Über die Show kann ich verraten, es gibt Eskalation, es gibt Nostalgie, es gibt Abriss, es gibt Gänsehaut. Es wird einfach geil.
0: Ja, dann würde ich sagen, wir sind bereit fürs Rainbow Festival am Fühlinger See. Am 27. Juni ist das. Es gibt auch Tickets noch auf rainbowfestival.de. Klickt gerne mal rein.

0: Naughty Boy mit einem Song, ja, das hat mit den leichtesten Text der Welt. La la la la la, den kann wirklich jeder mitsingen. Heute Morgen essen und naschen wir ja ein bisschen. Wir haben frische Erdbeeren gepflückt. Der Kollege hat frische Erdbeeren gepflückt, war auf so einem Selbstpflückhof. Und wir haben uns gewundert, wie esst ihr eigentlich eure Erdbeeren am liebsten? Und wir haben auch Leute gefunden, die mögen irgendwie gar keine Erdbeeren.
1: Am liebsten natürlich frisch, ein bisschen Zucker drüber, aber leider schmecken sie trotzdem nicht. Tut mir leid, wir kaufen an verschiedenen Stellen die Erdbeeren, aber egal wo man sie kauft, sie schmecken leider nicht mehr nach Erdbeeren.
0: Weiß ich jetzt, also ich finde, die schmecken eigentlich ganz gut, die ich hier seit dem Frühstück die ganze Zeit nasche. Deswegen tut mein Bauch auch schon ein bisschen weh. Vielleicht muss er einfach mal zu Claudia aus Kuchenheim. Die sagt immer, die hat frische Gartenerdbeeren und macht die mit Pfefferminzpesto. Hat uns extra ein Rezept dazu geschickt. Das gibt's bei Radio Euskirchen auf unserem WhatsApp-Channel. Könnt ihr gerne abonnieren und dann heute ein bisschen Erdbeeren snacken.

0: Tschüss.
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1: Mit Malte Albrecht, guten Morgen. Ob von links, von rechts oder aus dem islamistischen Milieu, die Zahl der politisch motivierten Straftaten hat in Deutschland zuletzt immer mehr zugenommen. 2024 gab es mehr als 84.000 Fälle, so viele wie noch nie. Gleich stellt Bundesinnenminister Dobrindt die Zahlen für das vergangene Jahr vor. Danny Hoppe aus dem News-Team, es könnte wieder ein neuer Höchstwert erreicht worden sein.
2: Ja, das hat zumindest die Welt am Sonntag im Vorfeld berichtet. Sie schreibt, dass mindestens 85.000 politisch motivierte Straftaten erfasst wurden. Dafür wurden die Daten aus 15 Bundesländern ausgewertet. Bis auf Rheinland-Pfalz, wegen der Landtagswahl, hatte sich die Auswertung dort verzögert. Was die Sicherheitsbehörden laut Bericht vor allem alarmieren soll, ist, dass die Gewaltbereitschaft offenbar zugenommen hat. Unter politische Gewalttaten fallen zum Beispiel Körperverletzungen, Brand- und Sprengstoffanschläge oder Landfriedensbruch. Hiervon seien mehr als 4.100 Delikte erfasst worden. Die meisten davon gingen auf Rechtsextremisten zurück, aber auch linksextremistische Gewalt habe zugenommen, heißt es. Gründe für den Anstieg gibt es mehrere. Da wäre zum einen der Bundestagswahlkampf, der 2025 polarisiert hatte. Zum anderen sind da internationale Krisen wie der Nahostkonflikt, die sich auch in den Zahlen widerspiegeln. Und was wohl auch noch hinzukommt, ein verändertes Anzeigeverhalten. Hasskommentare im Netz oder Beleidigungen von Politikern werden inzwischen häufiger gemeldet als früher.
1: Danke, Danny. Und jetzt weitere Nachrichten, kurz und kompakt. Bundesfinanzminister Klingbeil ist für den Vorschlag des Deutschen Gewerkschaftsbundes, Betriebsrenten zur Pflicht zu machen. Auch das würde helfen, das Rentensystem zukunftsfähig zu machen, sagte er am Abend in der ARD. Die gesetzliche Rente müsse aber Grundlage für alles bleiben. Die Weltmeere sind in einer zunehmenden Krise, so steht es im neuen Ozeanbericht der Vereinten Nationen. Durch Klimawandel, Umweltverschmutzung und Überfischung erwärmten sich die Meere immer schneller, heißt es. Die UN fordern deshalb dringend zum Handeln auf. Der Schaden durch Korruption hat in NRW drastisch zugenommen. Das zeigt das aktuelle Lagebild des LKA für 2024. Wegen mehrerer Großverfahren stieg die Schadenssumme von rund 1 Million Euro im Vorjahr auf 31 Millionen Euro. Glück hat ab sofort eine neue Postleitzahl, und zwar die von Erfurt. In der Landeshauptstadt von Thüringen wohnen die glücklichsten Menschen in ganz Deutschland. Das zeigt der sogenannte SKL-Glücksatlas. Erfurt punktet unter anderem mit günstigen Mieten, hoher Umweltqualität und einer relativ guten wirtschaftlichen Lage. Der bisherige Spitzenreiter Kassel fiel auf Platz 13 ab. Gleich 6 NRW-Städte sind unter den Top 10, zum Beispiel Düsseldorf, Krefeld und Aachen. Schlusslicht bleibt weiter Rostock. Für den Glücksatlas wurden mehr als 23.000 Menschen in den 40 größten deutschen Städten zu ihrer Lebenszufriedenheit befragt. Und das waren die Nachrichten mit Malte Albrecht.
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4: Ja, Susanne, du hast es gerade schon gesagt. Was war der, ich glaube, der Originalton war, es wird ungemütlich.
5: Es ist so ungemütlich, ne? Draußen. Ja, es ist sehr windig. Dazu gibt es viele dicke Wolken. Nur selten zeigt sich heute die Sonne. Und immer wieder leichte Regenschauer sind drin. Das Ganze bei so, ja, knapp 20 Grad im Laufe des Tages.
4: Das geht auch so weiter die nächsten Tage. Also dieser Mix bleibt ganz wild mit Sonne, Wolken, Regen, Wind, alles mit dabei. Vor allem Freitag kann es dann auch ungemütlich werden. Sehr grau und immer wieder Regenschauer. Rüber auf die Straßen hier bei uns im schnellsten Verkehrsservice in Herrhahn. Da wird von Vogelsang kommend Richtung Gmünd geblitzt. Kurz vor dem Kreisverkehr nach Dreiborn, da gilt Tempo 50. Die A1 Euskirchen-Köln zwischen Wallerswist-West und Kreuz-Bliesheim, da ist eine Baustelle auf dem linken Fahrstreifen. Der ist deshalb gesperrt, nur ein Fahrstreifen ist da frei. Das Ganze noch bis heute Nachmittag um 15 Uhr. Die Staus A4 Aachen-Köln zwischen Kreuz-Köln-West und Kreuz-Köln-Gremberg, 7 Kilometer stockend, 10 Minuten plus. Und die 555 Bonn in Richtung Köln zwischen Köln-Godorf und Kreuz-Köln-Süd, 3 Kilometer Stau, eine Viertelstunde kommt da on top allen unterwegs. Eine gute Fahrt.
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5: Schönen guten Morgen.

0: Tom Gregory ist das. Mit Small Steps. Ja, immer kleine Schritte und dann immer weiter vorwärts. So ungefähr ist das auch gewesen beim Blankbier. Das Bier aus Blankenheim. Die haben auch erstmal klein angefangen vor 5 Jahren. Die feiern jetzt Jubiläum. Am Wochenende ist deshalb mitten im Ortskern von Blankenheim eine Open-Air-Eifel-Kneipe aufgebaut. Susanne Edel aus dem Frühteam. 4 Freunde haben Blank gegründet. Wie hat denn das Ganze angefangen mit diesem Bier?
1: Also rechnen wir mal ganz kurz zurück. Mhm. Vor 5 Jahren gab es Corona. Die Leute strömten in die Eifel, weil da war ja Platz und frische Luft. Und in Blankenheim kam dann die Frage der Corona-Touristen, gibt es hier denn auch ein lokales Bier? Gab es nicht. Und das war dann auch die Geburtsstunde von Blank, erklärt Mitbegründer Kai.
2: Zusätzlich hatten wir eine Art Sinnkrise. Wir konnten nicht so arbeiten, wie wir wollten. Und was machen Männer in einer Midlife-Crisis? Sie suchen sich etwas Neues, ein neues Projekt. Und so haben wir uns überlegt, Mensch, lass uns doch eine Biermarke gründen. Und dann tun wir uns allen etwas Gutes.
1: Kai, Mario, Alex und Michael haben sich einen Partner gesucht. Die Vulkanbrauerei in Mendig. Herausgekommen ist dann ein helles, sonst ja eher so in Süddeutschland zu haben. Schwappt aber auch immer mehr hierher in die Gegend. Ist also nicht so herb und schön süffig.
0: Ja, das Ganze ist ja mit einem Hobby angefangen. Ist es jetzt auch dabei geblieben oder nicht eher doch der Hauptjob jetzt der 4 Blankenheimer?
1: Ja, sowas dazwischen, okay. Hobby und noch ein bisschen mehr. Denn Blank hat sich in den 5 Jahren richtig gut entwickelt. Start war mit 30.000 Flaschen, die dann auch alle weggingen, erinnert sich Mario.
3: Dann versucht mit größeren Handelsketten ein System zu finden, wie wir die beliefern, wann wir die beliefern, um zu sehen, dass wir nur Regionalität haben. Das heißt hier Kreis Euskirchen und angrenzende Orte wie Köln, Bonn, Aachen.
1: Und jetzt gibt es nicht nur helles, sondern auch alkoholfreies Bier, Radler und ein Jubiläumspilz in der Dose.
0: Und das Jubiläum wird dann auch gefeiert ordentlich am Wochenende mit einer Open-Air-Eifel-Kneipe in Blankenheim. Wie kann ich mir das vorstellen?
1: Die wird so aussehen wie eine alte Original-Eifel-Kneipe, die ja immer mehr verschwinden.
2: Kicker, Dart, Würfelspiele. Dann gibt es noch Porträtzeichner, die irgendwo am Stammtisch sitzen und die Gäste porträtieren. Ein Musikverein, Stalem und Berg, die treten auch auf.
1: Und das alles draußen am Curtius-Schulten-Platz mit Original-Kneipenstühlen und Tischen. Start ist am Freitag ab 18 Uhr, Samstag geht es dann um 14 Uhr los und am Sonntag schon um 11 Uhr.
0: Also jetzt um gleich 8:45 am Dienstagmorgen, da könnt ihr noch die Kaffeetassen heben und dann am Wochenende eben das Blankbier.

0: Also da kriegt man ja auch wirklich Hunger, auch wenn man schon gefrühstückt hat. Ja? Ihr schickt uns ganz viele WhatsApps, was ihr gerne mit Erdbeeren macht und wie ihr die am liebsten esst. Der Stefan hat uns gerade eine geschickt und schreibt, guten Morgen, ich esse die Erdbeeren gerne mit Naturjoghurt oder koche sie als Marmelade ein. Erdbeermarmelade, auch immer geil. Ist jetzt nur noch die Frage, sind wir faul, fahren mit dem Auto einfach nur an den Straßenrand und holen uns die Erdbeeren von so einem Stand? Oder machen wir uns noch richtig die Hände schmutzig und pflücken die Erdbeeren selbst? Hat unser Reporter mal versucht, Theo Kirschbaum, der hat festgestellt dabei, ist ganz schön anstrengend, so Erdbeeren zu pflücken, aber auch ganz lustig.
1: Boah, euer Korb ist ja voll. Da sehen meine 5 Erdbeeren ja richtig traurig gegen aus. Habt ihr irgendwelche Tipps, was ich besser machen könnte?
2: Ein kleines Kind Erdbeeren sammeln, die hat da einen Blick für.
1: Das Gesicht sieht ja auch schon aus, als ob es richtig schmeckt.
2: Ja, die hat ja halt ein paar immer so zermatscht oder die Matschigen hochgenommen und natürlich dann die Haare aus dem Gesicht. Und jetzt sieht es aus, als hätte sie in Erdbeermarmelade gebadet. Ne?
1: Ist auch eine kleine Erdbeere.
2: Ja, ne, auf jeden Fall. So riecht es auf jeden Fall.
1: Und, wie schmeckt's?
3: Lecker. Sehr lecker.
1: Könnte der Korb denn auch schon voller sein, wenn man nicht zwischendurch noch am Snacken wäre?
3: Ja, ganz voll noch nicht, nein. So viel habe ich noch nicht gegessen, wir haben gerade erst angefangen.
1: Und was habt ihr mit den Erdbeeren danach vor?
3: Einen Kuchen backen.
1: Dafür braucht man aber auch schon ziemlich viele Erdbeeren, oder?
3: Ja, ein gutes Kilo.
0: Ja, Erdbeerkuchen geht aber auch immer, ist auch geil. Ne? Oder mögt ihr das lieber pur, Natur quasi, oder mit 5 Kilo Zucker? So habe ich das ja als Kind immer gerne gegessen. Hat Mama nicht so gut gefallen, aber ich fand's lecker.

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1: Schönen guten Morgen. Ja, knapp 30 Kilometer von Euskirchen entfernt, da steht die Bonner Nordbrücke. Die ist seit knapp einer Woche auch dick bundesweit in den Schlagzeilen. Ist nämlich wegen gravierender Schäden komplett gesperrt und sorgt für ein richtig heftiges Verkehrschaos. Susanne Edel aus den News. Die Stadt Bonn will mit einer Reihe von Maßnahmen jetzt die Lage etwas entschärfen.
2: Ja, dass die Verkehrslage in der Bonner City heftig ist, hat der Montag gestern ja auch gezeigt, der erste Arbeitstag nach dem langen Wochenende. Viele haben versucht, über die Kennedy-Brücke auszuweichen. Die Stadt Bonn hat eine Taskforce eingerichtet. Sie will Fahrradspuren streichen, um mehr Platz für Autos zu schaffen. Und der Bus- und Bahnverkehr in Bonn soll bis Ende Juni kostenlos sein, für alle, die nicht eh schon Abos haben. Der Stadtrat berät darüber am Donnerstag. Die Autobahn GmbH prüft, ob die Nordbrücke zumindest eingeschränkt wieder genutzt werden kann. Ergebnisse werden dann innerhalb der nächsten 2 Wochen erwartet.
1: Am kommenden Sonntag ist Weltblutspendetag. Das Rote Kreuz ruft deshalb auch bei uns im Kreis Euskirchen zum Blutspenden auf. Susanne, jetzt im Sommer und damit auch in der Ferienzeit wird nämlich erfahrungsgemäß weniger gespendet.
2: Ja, und gleichzeitig brauchen die Kliniken weiterhin dringend Blut für Operationen und Unfallopfer. Deshalb bietet das Rote Kreuz jetzt im Juni mehrere Termine im Kreisgebiet an, gespendet werden kann. Unter anderem in Euskirchen, Wallerswist, Mechernich und Nettersheim-Zingsheim. Start ist heute Nachmittag im Kurhaus in Gemünd. Voraussetzung ist ein Mindestalter von 18 Jahren und alle genauen Daten stehen auf der Internetseite des Roten Kreuzes.
1: Ja, wir kennen sie schon seit langer Zeit, aber sie sind immer noch da und tummeln sich gerade, vor allem in Euskirchen auch wieder, die Eichenprozessionsspinner. Die Stadtverwaltung warnt und entfernt die Nester deshalb. Susanne, wo genau tauchen die denn auf?
2: Die Raupen sind aktuell vermehrt an Eichen im Stadtwald und den Grünanlagen unterwegs, sagt uns ein Sprecher der Stadt. Das Problem, ihre feinen Brennhaare können bei Menschen und Tieren allergische Reaktionen der Haut und Schleimhäute auslösen. Die Stadt Euskirchen entfernt die Nester deshalb an Spielplätzen, Kindergärten und Schulhöfen sowie an den Hauptwegen im Stadtwald. An den Waldeingängen und Wanderparkplätzen will die Stadt auch Hinweisschilder aufhängen. Also beim Spazieren gehen durch den Euskirchener Stadtwald am besten etwas Abstand zu den Eichen halten. Und mehr Meldungen gibt's auch auf radioeuskirchen.de und auch in der Radio Euskirchen App.
1: Das Wetter. Das ist heute sehr durchmischt. Jetzt gerade kommt wieder die Sonne richtig schön raus. Aber so ein paar, warte, ich guck mal. Ja, so ein paar Wolken sind auf jeden Fall da oben am Himmel und die bleiben auch. Die Sonne guckt ab und zu mal durch, aber auch leichte Regenschauer sind möglich. Kräftiger Wind ist mit dabei, also eine komplette Wundertüte. Das Ganze bei so 19, 20 Grad in der Spitze bei uns in der Eifel, also weiter südlich im Kreis. Teilweise vielleicht auch nur so 16 Grad und es geht so bunt gemischt weiter, ne Susanne?
2: Ganz genau, Sonne, Wolken, Regen, Wind, alles dabei und im Wechsel auch die Temperaturen ähnlich bis so knapp 20 Grad.
1: Rüber auf die Straßen bei uns im schnellsten Verkehrsservice für Eifel und Rheinland in Herrhahn wird geblitzt. Von Vogelsang kommend in Richtung Gemünd vor dem Kreisverkehr nach Dreiborn, da gilt Tempo 50. Die A1 Köln-Euskirchen zwischen Kreuz Köln-Nord und Köln-Bocklemünd. Da ist ein kaputtes Auto auf dem rechten Fahrstreifen. Da sind auch Rettungsfahrzeuge im Einsatz. Denkt also an eine Rettungsgasse natürlich. Die A1 Köln-Euskirchen zwischen Erftstadt und Kreuz-Bliesheim aktuell auch 2 Kilometer stockend. Seid ihr in 5 Minuten ungefähr durch. A4 Aachen-Köln zwischen Kreuz-Köln-West und Köln-Eifeltor 5 Kilometer stockend. 10 Minuten plus. A4 Aachen-Köln nochmal jetzt zwischen Kreuz-Köln-Süd und Kreuz-Köln-Gremberg. Da kommen dann nochmal 2 Kilometer obendrauf, 5 Minuten plus. Und die 555 Bonn-Köln zwischen Köln-Godorf und Kreuz-Köln-Süd, 3 Kilometer Stau. Das sind eine Viertelstunde, mit der ihr da mehr rechnen müsst. Allen unterwegs eine gute Fahrt.
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2: Schönen guten Morgen.
1: Und die da so schreit, das ist Ava Max.

0: Schönen guten Morgen um 20 vor 10 hier bei Radio Euskirchen. Ja, es ist schwierig für die Kommunen, für die Städte und Gemeinden in NRW und auch bei uns, die Finanzen zusammenzuhalten. Wir haben heute zum Beispiel schon darüber geredet, es kommen keine Trinkbrunnen nach Bad Münstereifel. Ist alles zu teuer und der Haushalt da ist auch ziemlich schwierig. Viele, viele Städte und Gemeinden stehen da finanziell mit dem Rücken zur Wand. Die Kämmerer warnen vor steigenden Kosten. Es wird alles ziemlich schwierig. José Nassiani in unserem Landtagsstudio hat zu dem Thema recherchiert. José, die Kommunen sagen, die können die Probleme nicht mehr alleine lösen. Warum ist die Lage denn so angespannt?
1: Ja, weil die Ausgaben seit Jahren viel stärker steigen als die Einnahmen. Vor allem Sozialleistungen belasten die Haushalte. In vielen Städten fließt inzwischen fast die Hälfte des Geldes in diesen Bereich. Die Kommunen sagen, diese Aufgaben seien wichtig, würden aber von Bund und Land beschlossen, ohne ausreichend finanziert zu werden. Recklinghausens Kämmerin Erba Wulfen bringt den Frust vieler Rathäuser auf den Punkt.
2: Sag mal, wir fühlen uns in den Kommunen so ein bisschen als die Bad Bank von Bund und Land, wenn ich das mal so sagen darf. Da wird viel auf unserem Rücken ausgetragen.
1: Heißt übersetzt, die Städte müssen die Rechnung zahlen für politische Entscheidungen, die in Berlin und auch in Düsseldorf getroffen werden.
0: Nehmen wir mal an, da würde sich jetzt so gar nichts mehr dran rütteln. Was könnte dann alles so passieren?
1: Dann könnten die Folgen sehr schnell sehr spürbar werden. Viele Städte prüfen schon höhere Gebühren und Steuern. Gleichzeitig könnten Investitionen verschoben werden, zum Beispiel für Schulen, Straßen oder Sportanlagen. Der Finanzwissenschaftler Martin Junkern-Heinrich warnt, dass die Krise inzwischen deutlich größer sei als noch vor einigen Jahren.
3: Die Schulden wachsen sehr viel schneller. Also für so eine Summe jetzt wie 10 Milliarden in einem Jahr, da hat man früher aber 15 Jahre gebraucht, ja?
1: Und genau deshalb fordern die Kommunen jetzt schnelle Entscheidungen von Bund und Land, bevor aus den Finanzproblemen dauerhaft ein Problem für die Lebensqualität von Menschen wird.
0: Danke, José, für die Infos. Könnt ihr auch nochmal nachlesen und nachhören auf unserer Homepage. Ja, und wenn es auch mit den Finanzen schwierig ist für die Kommunen, wir Menschen hier bei uns, wir sind relativ glücklich tatsächlich. Das zeigt der neue Glücksatlas, der ist gerade erst vor ein, zwei Stunden frisch rausgekommen. Sprechen wir nach zwei Songs drüber.

0: komm, wir singen ein Lied.
1: Glücklich sein, das ist ziemlich wichtig im Leben. Ne? Gesund sein, genug Geld, eine tolle Familie um sich rum, irgendwo am Strand sitzen und vor sich hin existieren, das ganze Jahr nur Urlaub machen. Das würde man schon als Glück bezeichnen, aber man braucht auch nicht so viel. Also wir sind hier tatsächlich auch bei uns in der Region ziemlich zufrieden. Das zeigt der neue SKL Glücksatlas. Und wir haben euch mal gefragt, was macht euch denn so glücklich, hier zu wohnen?
2: Ein gutes Kaffee, das ist Glück.
3: Liebe von meinen Kindern, von meinem Mann und die alle glücklich zu sehen.
4: Zeit mit Menschen zu verbringen, die ich sehr gerne habe, mit denen ich gerne bin, die mich selber glücklich machen. Freunde, Familie.
5: Wenn ich Menschen um mich herum sehe, die lachen und Freude zeigen.
6: Basteln, weil man da was herstellt, was bleibend ist und an die man sich immer noch erfreuen kann.
7: Die Arbeit, ne? Natürlich. Aber ich habe gerade Urlaub.
1: Urlaub natürlich immer schön. Aber ich gehe auch auf jeden Fall mit dem einen Typen, der gesagt hat, glücklich wird man, wenn man andere Leute sieht, die auch gut drauf sind und glücklich sind. Und ja, ich weiß, es ist noch relativ früh am Morgen. Aber wenn ihr heute unterwegs seid, irgendwo einkaufen oder sonst irgendwas, dann schenkt den Leuten doch mal ein Lächeln. Dann sind wir alle ein bisschen glücklicher. Macht's gut, bis morgen. Ja.

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4: Mit Malte Albrecht, guten Morgen. 31 Millionen Euro. So hoch ist der Schaden, der zuletzt in NRW durch Bestechlichkeit verursacht wurde. Das zeigt das aktuelle Lagebild des Landeskriminalamtes zur Korruption im Jahr 2024. Und die Entwicklung ist alarmierend, denn im Jahr davor lag die Schadenssumme noch bei 1 Million Euro. Der drastische Anstieg auf 31 Millionen liegt laut LKA vor allem an mehreren größeren Verfahren mit Millionenschäden. Weitere Infos hat Christian Böder.
5: Insgesamt stieg die Zahl der Verfahren wegen Bestechlichkeit oder Vorteilsnahme nur wenig an und lag zuletzt bei 207. Allerdings wuchs die Zahl jener, die die Hand aufhielten, um mehr als die Hälfte an. Der Großteil waren Amtsträger. Betrachtet man diese Gruppe allein, dann stieg ihre Zahl sogar um 80% an, heißt es in dem LKA-Bericht. In dem nennen die Ermittler auch einige Beispiele für Korruptionsfälle. So soll ein Versicherungsunternehmen für Brandschutzmaßnahmen 5 Millionen Euro mehr als ursprünglich kalkuliert bezahlt haben. Der Grund, die Preisabsprachen waren manipuliert. Die in die Machenschaften Verwickelten nutzten die extra Millionen, um ihre Eigenheime zu sanieren. Verdächtigt wird auch ein Feuerwehrchef, der für mehr als 1 Million Euro Notstromaggregate angeschafft hat, ohne auf die Vergaberichtlinien zu achten. Ob er dafür Geld kassierte, ist noch nicht klar. Unterm Strich sieht es bei der Korruption laut LKA aber so aus. Trotz aller aufgeflogener Fälle mache das Dunkelfeld bei Korruption über 95% aus, mit Schäden in Milliardenhöhe in NRW.
4: Und jetzt weitere Meldungen kurz zusammengefasst. NRW-Innenminister Reul ist gegen ein Ende der Grenzkontrollen zu Belgien und den Niederlanden. Die Kontrollen seien ein Baustein, um Ordnung in die Migrationspolitik zu bringen, sagte Reul dem Kölner Stadtanzeiger. Hintergrund sind die neuen europäischen Asylregeln, die ab Freitag gelten. EU-Migrationskommissar Brunner fordert deshalb, die Kontrollen an den Binnengrenzen schrittweise abzuschaffen. Die Exporte aus Deutschland haben im April weiter zugelegt. Laut dem Statistischen Bundesamt stiegen die Ausfuhren im Vergleich zum Vormonat um fast 1% auf mehr als 136 Milliarden Euro. Deutlich mehr als die Hälfte der deutschen Exporte ging in andere EU-Staaten, aber auch die Nachfrage aus den USA zog wieder leicht an. Der ChatGPT-Entwickler OpenAI will an die Börse. Das US-Unternehmen hat nach eigenen Angaben die nötigen Unterlagen bei der amerikanischen Börsenaufsicht eingereicht. Angaben zum Volumen, zu den Bedingungen oder zum genauen Zeitplan machte OpenAI bisher nicht. Erst vor einer Woche hatte auch Konkurrent Anthropic seinen Börsengang angemeldet. Der Markt für vegetarische und vegane Alternativprodukte in Deutschland wächst weiter. Der Gesamtumsatz ist im vergangenen Jahr um gut 3% auf rund 1,7 Milliarden Euro gestiegen. Das hat das Good Food Institute Europe mitgeteilt. Besonders gefragt waren demnach pflanzliche Milchalternativen. Hier legten Umsatz und Verkaufsmenge deutlich zu, obwohl pflanzliche Milch im Schnitt 10% teurer war als tierische Milch. Bei Fleischersatzprodukten hingegen blieb der Umsatz konstant und der Absatz ging sogar leicht zurück. Nach Einschätzung des Instituts können vor allem günstige Eigenmarken die Erwartungen vieler Menschen beim Geschmack und bei der Konsistenz noch nicht erfüllen. Und das waren die Nachrichten mit Malte Albrecht.
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7: Das Wetter ist nicht so richtig pralle. Heute ist es meistens wolkig. Immer wieder gibt es kleinere Regenschauer. Örtlich sind auch mal ein paar Gewitter nicht ausgeschlossen, besonders zum Abend hin. Mehr als 19 Grad bekommen wir heute nicht. Morgen bekommen wir nochmal so ein graues Wetter. Auch da sind Schauer immer wieder dabei. Und so wie es aussieht, bleibt das Wetter auch die ganze Woche so.
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7: Und jetzt alle Staus ab 12 Minuten Wartezeit. A1 Dortmund-Münster zwischen Kreuz Dortmund-Unna und Kamen-Zentrum 4 Kilometer 12 Minuten. Die A1 Dortmund-Euskirchen zwischen Burscheid und Köln-Bockle-Münz 7 Kilometer. Hier seid ihr nach 18 Minuten durch. A2 Dortmund-Oberhausen zwischen Bottrop und Kreuz-Oberhausen 5 Kilometer 16 Minuten on top. Die A4 Olpe-Aachen zwischen Kreuz-Köln-Ost und Kreuz-Köln-Süd 7 Kilometer kostet euch 27 Minuten. Die 45 Hagen-Dortmund zwischen Kreuz-Hagen und Westhofener Kreuz 6 Kilometer plus 12. Die 59 Bonn-Köln zwischen Spich und Flughafen Köln-Bonn 5 Kilometer 16 Minuten on top. Und die 555 Bonn-Köln zwischen Köln-Godorf und Kreuz-Köln-Süd 3 Kilometer. Hier seid ihr nach 13 Minuten durch.
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7: Hallo, Kevin Zimmer hier. In den USA sind die ja gerade nicht so im Soccer, also wie Fußball da heißt, Fieber. Derzeit laufen die Basketball-Finalspiele. Ist da viel wichtiger als Fußball, so ehrlich muss man sein. Und beim Finalspiel New York Knicks gegen San Antonio im New Yorker Madison Square Garden war auch Donald Trump zu Gast. Und als der Präsident auf dem großen Videowürfel zu sehen war, war die Reaktion des Publikums... Uiuiui. Er wurde ausgebuht. Vielleicht war auch einfach nur eingeschlafen und das Publikum wollte ihn wieder wach bekommen. Jetzt, ihr seid wach, ich so naja. Aber nach dem Song, der jetzt kommt, sind wir bestimmt alle gleich wach.
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7: Hier ist Alle Farben mit Baby Goodbye. 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

0: Matt Simons und Open Up. Seid ihr schon so ein bisschen aufgeregt? Ich meine, übermorgen geht's ja los mit der Fußball-Weltmeisterschaft und das heißt, tschüss Schlafrhythmus, ja? Wegen der Zeitverschiebung starten viele Spiele erst am späten Abend oder nachts. Kollege Robert Jans, da wird beim Ordnungsamt hier und da das Telefon wahrscheinlich mal heiß laufen, oder?
1: Ja, ich sag mal so, es würde mich nicht wundern. Ne? Lärmschutz ist ja bei uns heilig. Ich glaube, jeder hat schon mal diesen einen Nachbarn in seinem Leben gehabt, der es da mit den Ruhezeiten ganz genau genommen hat. Eine gute Nachricht habe ich da aber. Die Bundesregierung hat die Lärmschutzregeln für alle WM-Spiele gelockert. Das ermöglicht den Kommunen ein Auge zuzudrücken. Und viele Städte und Gemeinden in NRW machen das auch.
0: Das heißt, ich kann richtig Gas geben nach 22 Uhr auch.
1: Ja, fast.
0: Ich wusste, der kommt wieder ein Haken.
1: Also, für die Gastro sollte es kein Problem sein, mindestens bis Mitternacht die Spiele auch draußen zu zeigen. Also vielerorts gibt es da Ausnahmen, für Kneipen und Restaurants zum Beispiel. Aber jetzt kommt der Haken, diese Sonderregeln, die gelten nur für öffentliche Veranstaltungen. Also bei privaten Veranstaltungen, da gelten dann die ganz normalen Ruhezeiten. Also im Wohnzimmer, auf dem Balkon oder die Grill-Fußballparty im Garten. Da muss man dann trotzdem Rücksicht nehmen, aber das bekommen wir ja hin. Gerade wir beide.
0: Ja, Rücksicht ist mein zweiter
1: Absolut.
0: Vorname. Gleich gibt's dann bei uns noch mal ein paar Tipps, wie das klappt mit dem leise Jubeln. 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
1: Schönen guten Morgen, ich bin Susanne Edel. Nach Einschätzung der Stadt ist es eine der wichtigsten Entscheidungen der vergangenen Jahre. In Bad Münstereifel wurde das Hochwasserschutzkonzept beschlossen. Darin geht es um 20 Hochwasserschutzmaßnahmen im Einzugsgebiet der Erft. Bereits vor 2 Jahren wurde das Konzept auf den Weg gebracht. Grundlage sind Erfahrungen aus der Flutkatastrophe vor 5 Jahren, Beobachtungen von Bürgerinnen und Bürgern sowie Untersuchungen eines externen Unternehmens. Ein Großteil der Maßnahmen besteht aus Regenrückhaltebecken und verbesserten Abflussmöglichkeiten für Gewässer. Bereits umgesetzt wurde ein Frühwarnsystem, das vergangenes Jahr in Betrieb genommen wurde. An 13 Stellen an kleineren Bächen wurden Messpegel installiert, die bei steigenden Pegeln Alarm auslösen. In Bonn wird über kostenfreies Busfahren nachgedacht. Hintergrund ist die wegen Schäden gesperrte Bonner Nordbrücke, die für heftige Verkehrsprobleme sorgt. Mit einer Reihe von Maßnahmen soll die angespannte Verkehrslage entschärft werden. Am Donnerstag wird der Stadtrat darüber beraten. Es könnten Fahrradspuren gestrichen werden, um mehr Platz für Autos zu schaffen. Und der Busverkehr in Bonn soll bis Ende Juni kostenlos sein, für alle, die nicht eh schon Abos haben. Die Autobahn GmbH prüft, ob die Nordbrücke zumindest eingeschränkt wieder genutzt werden kann. Ergebnisse werden innerhalb der nächsten 2 Wochen erwartet. Am kommenden Sonntag ist Weltblutspendetag. Das Rote Kreuz ruft deshalb im Kreis Euskirchen zum Blutspenden auf. Denn jetzt im Sommer und damit auch in der Ferienzeit wird erfahrungsgemäß weniger gespendet. Gleichzeitig brauchen die Kliniken weiterhin Blut für Operationen und Unfallopfer. Deshalb bietet das Rote Kreuz jetzt im Juni mehrere Termine im Kreisgebiet an. Gespendet werden kann unter anderem in Euskirchen, Ballaswist, Mechernich und Nettersheim-Zingsheim. Start ist heute Nachmittag im Kurhaus in Gemünd. Voraussetzung ist ein Mindestalter von 18 Jahren. Und mehr Meldungen gibt's auf radioeuskirchen.de und in unserer App.
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1: Der Tag heute bringt viel Abwechslung. Neben dicken Wolken zeigt sich auch mal die Sonne. Besonders am Nachmittag können dann auch Schauer dabei sein und dazu weht ein frischer Wind. Rund um Euskirchen gibt es bis zu 18 Grad, in der Eifel 15 Grad. Und so ähnlich geht es auch die Woche weiter. Wärmer wird es erst ab dem Wochenende wieder. Und hier ist noch der schnellste Verkehrsservice für Eifel und Rheinland. In Herrhahn wird von Vogelsang kommend Richtung Gemünd geblitzt, kurz vor dem Kreisverkehr nach Dreiborn. Tempo 50 gilt hier. A1, Dortmund Richtung Köln. Zwischen Burstein und Köln-Niel 4 Kilometer Stau. Hier dauert es etwa 14 Minuten länger für euch. A1, Köln Richtung Euskirchen. Zwischen Erftstadt und Kotzbiesheim 3 Kilometer stockend, 5 Minuten Zeitverlust. A4, Aachen Richtung Köln. Zwischen Kreuzköln-West und Köln-Eifeltor 3 Kilometer Stau. 8 Minuten dauert es hier länger. Und A4, Olpe Richtung Aachen. Zwischen Köln-Merheim und Köln-Eifeltor 7 Kilometer Stau und 25 Minuten kommen hier oben drauf.
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2: Und das Ganze mit Kevin Zimmer. Schön, dass ihr da seid. Ab heute ist Bundespräsident Frank-Walter Steinmeier ganz in der Nähe von uns. Er ist nämlich auf Staatsbesuch bei unserem direkten Nachbarn, den Niederlanden. Es geht um die deutsch-niederländische Freundschaft. Ich meine, dann jetzt noch mal schnell vor der WM dahin, ja? Währenddessen ist ja mit unserer Freundschaft, naja, da läuft's dann meistens nicht so gut. Erstes mögliches Aufeinandertreffen zwischen Deutschland und den Niederlanden bei der WM. Bei gewissen Konstellationen sogar schon im 16. Finale gibt's diesmal wirklich. Ja, es ist eine große WM.

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0: Ich muss mir schon mal einen Wecker stellen, so 2 Uhr nachts, 4 Uhr nachts.
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0: Ja, das sind die Anstoßzeiten und an die muss man sich bei dieser Fußball-Weltmeisterschaft erstmal gewöhnen. 2 Uhr nachts wird ein Spiel angepfiffen, also 2 Uhr nachts unserer Zeit, ja? 4 Uhr nachts unserer Zeit. So, wir haben gerade schon darüber gesprochen, wie das mit dem Lärm nachts ist bei dieser WM und der Ruhestörung. Man kann aber auch ganz einfach leise jubeln und Fußball gucken. Unser Reporter Stefan Rijek hilft euch mit ein paar leisen Tipps.
2: Ja, Freunde, unser letztes Gruppenspiel, Deutschland gegen Ecuador, das läuft auf den Donnerstag um 22 Uhr. Gut, ist jetzt nicht mitten in der Nacht, aber auch schon zu spät für so die richtig fette Feier im Wohnzimmer. Wir müssen also alle ein bisschen leiser jubeln.
3: Jubel!
2: Nee, jetzt eben nicht. Diesmal wird das leider nichts mit. Oder mit dem Teil hier. Ja, sogar die Vuvuzela muss dieses Jahr leider im Schrank bleiben. Aber keine Sorge, Leute, ich habe mich mal informiert. Online gibt's wirklich die wildesten Tipps für den leisen Fußballrausch. Tipp 1, Thema Jubeln. Atmen Sie tief durch die Nase ein und pressen Sie die Freude in ein kurzes, kontrolliertes Ja! Beziehungsweise ein leises Flüstern, das im eigenen Hals stecken bleibt. Ja, ist ja quasi wie richtiges Jubeln. Gut, jetzt Tipp 2, Thema Klatschen. Klatschen Sie nicht in die Hände, sondern ballen Sie die Fäuste und reiben Sie sie aneinander, um die Energie physisch abzubauen. Ja, funktioniert doch auch top. Sieht doch einfach nach purer Torfreude aus. Dann hier, lecker Bierchen. Dazu ein Spezialtipp von mir. Diesmal einfach nicht so gierig trinken. Dann gibt's auch kein lautes Rülpsen, sondern nur ein leises Bäuerchen. Ja, kann ja jetzt nichts mehr schief gehen. Ich wünsche uns allen eine geniale WM und ich sag mal, völlig losgelöst von der Erde. Freunde, gut Kick von mir.
0: Und schön leise jubeln, ne, wenn wir 2 Uhr nachts Ecuador gegen Curaçao gucken. Topspiel. Ja, stell ich mir einen Wecker.
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2: Mit Malte Albrecht, guten Tag. Moral, Respekt, Fairness oder Mitgefühl, das sind Werte, die eigentlich Eltern an ihre Kinder weitergeben. Aber viele Mütter und Väter machen das mittlerweile nicht mehr selber. Sie legen diese elterliche Kernaufgabe viel lieber in die digitalen Hände von künstlicher Intelligenz. Das zeigt die aktuelle Studie KI-Nutzung im privaten Alltag der Krankenkasse Pronova BKK. Christian Böder aus dem News-Team. In der Studie haben rund 4 von 10 Befragten gesagt, KI könne Werte besser vermitteln als Eltern oder Freunde.
3: Das ist richtig. Der Anteil schrumpft aber etwas, wenn keine minderjährigen Kinder mehr im Spiel sind. Dann sind es knapp weniger als 3 von 10 Befragten. Die Studie zeigt auch, KI kommt weniger bei den großen Problemen zum Einsatz, sondern vor allem im Erziehungsalter. Knapp 6 von 10 Befragten sagten, dass sie sich Rat bei KI-Chatbots holen. Besonders hoch ist dabei der Anteil der Eltern, die Kinder im Kindergarten oder Vorschulalter haben. Dabei verlassen sich die meisten blind auf die digitale Expertise. Nur etwa 1/3 checkt auch nach, was ihnen als Lösung oder Antwort geboten wird. In der Studie heißt es weiter, ausgerechnet die, die in ihrem Alltag viel mit Kindern zu tun haben, erwarten moralische Erziehungsarbeit von der Technologie.
2: Der Trend hat aber weniger damit zu tun, dass KI immer besser wird.
3: Richtig, es hat vielmehr damit zu tun, dass viele Eltern ein schlechtes Selbstbild von sich haben und in ihrer Rolle verunsichert oder überkritisch sind, sagen die Studienmacher. Immer weniger Väter und Mütter treten selbstsicher oder souverän auf. Was machen sie also? Sie geben die Verantwortung der Erziehung ab. Das führt aber zu neuen Problemen, denn die Experten sagen, soziale Kompetenzen kann man nur im menschlichen Miteinander lernen. KI kann Werte zwar erklären, aber nicht vorleben oder empfinden. Das eigentliche Potenzial liege aber auch darin, dass Eltern Fehler machen und emotional sind, und daran könnten alle Beteiligten wachsen und lernen.
2: Dankeschön für die Infos, Christian Böder. Und jetzt weitere Nachrichten im Überblick. Die Polizei hat im letzten Jahr so viele politisch motivierte Straftaten registriert wie noch nie. Fast 86.000 waren es, knapp 2% mehr als im Jahr davor. Das teilten Bundesinnenminister Dobrindt und BKA-Chef Münch in Berlin mit. Vor allem die linksextremistische Kriminalität nahm deutlich zu. Rechtsextremistische Straftaten bleiben aber mit Abstand der größte Bereich. Die Stromerzeugung aus erneuerbaren Energien ist in Deutschland deutlich gestiegen. Nach Zahlen des Statistischen Bundesamtes wurde im ersten Quartal knapp 14% mehr Ökostrom produziert als ein Jahr vorher. Erneuerbare Energien deckten demnach rund 53% der inländischen Stromerzeugung ab. Die Akzeptanz für queere Menschen nimmt weltweit ab. Das zeigt eine internationale Studie des Meinungsforschungsinstituts Ipsos. Demnach findet nur noch knapp jeder Zweite, dass queere Menschen offen zu ihrer sexuellen Orientierung oder Geschlechtsidentität stehen sollten. Und auch in Deutschland bröckelt die Zustimmung. Zwar sagen mehr als 3/4 der Befragten, dass zum Beispiel Schwule, Lesben und Transmenschen bei der Arbeit oder Wohnungssuche nicht benachteiligt werden sollten. Konkrete Gesetze gegen Diskriminierung unterstützen aber nur 45%. Die Ehe für alle stößt in Deutschland weiterhin auf breite Zustimmung. Sie liegt bei 70%. Der Wert ist aber leicht gesunken. Und das waren die Nachrichten mit Malte Albrecht.
4: Das Wetter. So richtig toll ist das Wetter gerade nicht. Heute ist es überwiegend wolkig. Dazu gibt es immer mal wieder kleinere Regenschauer. Lokal können sogar ein paar Gewitter dabei sein, vor allen Dingen Richtung Abend. Wärmer als 19 Grad wird es wohl heute nicht. Morgen geht es mit dem grauen Wetter direkt weiter. Auch da sind zwischendurch immer wieder Regenschauer möglich. Und im Moment deutet alles darauf hin, dass das die ganze Woche so bleibt.
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4: Und jetzt alle Staus ab 9 Minuten Wartezeit. A1 Dortmund-Münster zwischen Kreuz Dortmund-Unna und Kamm-Zentrum 4 Kilometer. Da sind es 9 Minuten. Die A2 Hannover-Dortmund zwischen Feldheim und Kreuzbad-Oeynhausen 6 Kilometer 19 Minuten. Die A3 Köln-Oberhausen zwischen Köln-Mülheim und Kreuz-Leverkusen 3 Kilometer 15 Minuten on top. Die A4 Olpe-Aachen zwischen Köln-Meerheim und Köln-Eiffeltor 7 Kilometer, kostet euch 26 Minuten. Plant auch 9 Minuten auf der A40 Duisburg-Venlo zwischen Kerken und Wachtendonk ein, da gibt es 4 Kilometer Stau. A44 Mönchengladbach-Aachen zwischen Jülich-West und Bruch-Weiden 6 Kilometer 9 Minuten. Und die 57 Köln-Nimwegen zwischen Kreuz-Meerbusch und Krefeld-Gartenstadt 5 Kilometer, 14 Minuten on top. Allen unterwegs, gute Fahrt mit uns.
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4: Hallo, Kevin Zimmer hier. Es gibt ja Bundesländer, die haben einen Slogan. Niedersachsen hat jetzt einen neuen Slogan. Könnt ihr dann bald sehen, wenn ihr von NRW, dem Bundesland ohne Slogan, auf der Autobahn nach Niedersachsen fahrt. Achtung, der Slogan der Niedersachsen ist: Niedersachsen, das ist groß. Ja, das war schon. Den muss man so ein bisschen auf sich wirken lassen. Das ist groß. Sätze, mit denen du kleinen Kindern erklärst, was man alles auf dem Klo machen kann, du.
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4: Das ist groß. Der Song übrigens auch.

0: To Love Somebody von Holly Humberstone. Die heißt Holly Humberstone. Mit dem Namen kannst du auch in Harry Potter Filmen mitspielen.
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0: Ist eine Lehrerin bei Hogwarts. Holly Humberstone. Na gut. Schlafen die lieben Kleinen noch von Rock am Ring? Ich weiß nicht. Ja, so ein bisschen Erholung gönnen wir ihnen noch, aber bis zum 27. Juni bitte wieder fit sein. Dann geht's nämlich weiter mit dem nächsten Festival. Es wird die bunteste Party des Jahres. Unser Rainbow Festival, präsentiert von uns, den NRW-Lokalradios, direkt am Fühlinger See in Köln mit dabei. Alphaville, Boney M, die No Angels, kölsche Musik mit Kassalle, also wirklich eine richtig bunte Mischung. Und heute Morgen unter der Dusche habe ich einen Song gehört, habe ich gedacht, ach hier, der Kollege ist doch auch am Start beim Rainbow Festival. Ja, ich dusche nur kurz. Wegen der Kosten natürlich, da bin ich geizig. Konntet ihr ihn erkennen? Wenn ja, ruft an 0800 50 80 550. Wen habe ich da unter der Dusche gehört? Ich habe hier die besten Karten für euch liegen, die es überhaupt gibt, nämlich Freikarten. Bekommt ihr mit ein bisschen Glück, wenn ihr wisst, welchen Rainbow-Künstler ich mir heute Morgen über mein Duschradio noch angehört habe. 0800 50 80 550. Wir bringen uns schon mal ein bisschen in Festivalstimmung, jetzt mit Cascada und Evacuate the Dance Floor.

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1: Schönen guten Tag. Ich bin Susanne Edel. Nach Einschätzung der Stadt ist es eine der wichtigsten Entscheidungen der vergangenen Jahre. In Bad Münstereifel wurde das Hochwasserschutzkonzept beschlossen. Darin geht es um 20 Hochwasserschutzmaßnahmen im Einzugsgebiet der Erft. Bereits vor 2 Jahren wurde das Konzept auf den Weg gebracht. Grundlage sind Erfahrungen aus der Flutkatastrophe vor 5 Jahren, Beobachtungen von Bürgerinnen und Bürgern sowie Untersuchungen eines externen Unternehmens. Ein Großteil der Maßnahmen besteht aus Regenrückhaltebecken und verbesserten Abflussmöglichkeiten. Möglichkeiten für Gewässer. Bereits umgesetzt wurde ein Frühwarnsystem, das vergangenes Jahr in Betrieb genommen wurde. An 13 Stellen an kleineren Bächen wurden Messpegel installiert, die bei steigenden Pegeln Alarm auslösen. Wer mit einem Elektroauto fährt, freut sich über öffentliche Ladesäulen. Gute Nachrichten gibt es dazu jetzt aus Kommern. Am Mühlensee entsteht eine große Schnellladestation für direkt 8 Fahrzeuge. Die Infos aus Kommern hat Daniel Dähling.
2: Die Station hier zwischen Bundesstraße und Mühlensee entsteht im Rahmen des sogenannten Deutschlandnetzes. Das soll die weißen Flecken auf der Ladelandkarte schließen. Bis zu 400 Kilowatt Ladeleistung seien möglich, sagt der Betreiber. Autos können also in kurzer Zeit wieder vollgeladen weiterfahren. Es ist die erste und bislang einzige Station dieser Art im Kreis Euskirchen. Die Ladestation soll ein markantes Solardach bekommen und auch eine selbstreinigende Toilette ist geplant, sagt der Betreiber. Starten soll sie Ende des Monats.
1: Am kommenden Sonntag ist Weltblutspendetag. Das Rote Kreuz ruft deshalb im Kreis Euskirchen zum Blutspenden auf. Denn jetzt im Sommer und damit auch in der Ferienzeit wird erfahrungsgemäß weniger gespendet. Gleichzeitig brauchen die Kliniken weiterhin Blut für Operationen und Unfallopfer. Deshalb bietet das Rote Kreuz jetzt im Juni mehrere Termine im Kreisgebiet an. Gespendet werden kann unter anderem in Euskirchen, Balaswist, Mechernich und Nettersheim-Zingsheim. Start ist heute Nachmittag im Kurhaus in Gemünd. Voraussetzung ist ein Mindestalter von 18 Jahren. Und mehr Meldungen gibt's auf radioeuskirchen.de und in unserer App.
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1: Der Tag heute bringt viel Abwechslung. Neben den dicken Wolken zeigt sich auch ab und zu mal die Sonne. Besonders am Nachmittag können dann aber wieder Schauer dabei sein. Und dazu weht auch noch ein frischer Wind. Rund um Euskirchen sind bis zu 18 Grad drin, in der Eifel 15 Grad. Und so ähnlich geht es dann auch die Woche weiter. Wärmer wird es erst wieder ab dem Wochenende. Und hier ist noch der schnellste Verkehrsservice für Eifel und Rheinland. A1, Köln Richtung Euskirchen, zwischen Erftstadt und Kotzbliesheim, 1 Kilometer stockend, hier seid ihr in 2 Minuten durch. A3, Köln Richtung Oberhausen, zwischen Köln-Mühlheim und Kreuz-Leverkusen, 3 Kilometer Stau, hier dauert es etwa 12 Minuten länger für euch. Und A4, Olpe Richtung Aachen, zwischen Köln-Meerheim und Köln-Eifeltor, 7 Kilometer Stau und ein Plus von 20 Minuten hier.
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3: Hallo und ich bin Kevin Zimmer. Freue mich, dass ihr dabei seid an diesem Dienstagvormittag. Ihr seid ja auch alles irgendwie, so wie ich, Kind der 90er, oder? Oder wenn nicht, dann liebt ihr zumindest die 90er. Habe ich so das Gefühl, die 90er, voll hip, ja? Die 90er, sie waren auch toll, weil man sich ja um nichts Sorgen machen musste, ja? Da haben wir Blut, aber die, aber da gesungen, ja? Weil wir wussten gar nicht, worüber wir singen sollten, also haben wir Blut, aber die gesungen. So sind wir durch die Straßen gelaufen. Ach Mensch, das machen wir gleich auch wieder mit Eiffel 65 Blue. Gleich hier. Vorher noch ein aktueller Hit von Loy. Hier ist sie mit Red Eyes.

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1: Leonie und Don't Worry hier bei uns.
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1: Wir feiern mit euch eine bunte Party am Fühlinger See in Köln. Also schönste Sommeratmosphäre beim Rainbow Festival. Dazu gute Laune und Live-Musik. Agnes an der 0800 50 80 550. Du hast Bock auf das Festival, oder?
4: Ja, auf jeden Fall.
1: Dann hören wir nochmal. Ja, du musst mal wieder raus. Ist es so schlimm schon, Agnes?
4: Ja, ich war schon lange nicht mehr weg, ne?
1: So, Agnes muss mal wieder vor die Tür, aber ich sag mal, du musst noch ein bisschen was lösen dafür, ja? Ich habe heute Morgen geduscht, das mache ich alle zwei Wochen mal. Und ich habe dazu diesen Song gehört. Ich dusche nie lange, wie du merkst. So, Agnes,
4: gut, ne?
1: Wer ist es oder wie heißt der Song? Eins von beiden reicht mir.
4: Das ist Kamrat, I Believe.
1: Das ist richtig. Herzlichen Glückwunsch.
4: Oh, geil. Danke.
1: Agnes, kommt mal vor die Tür.
4: Danke, danke. Da freue ich mich.
1: Du bist beim Rainbow Festival dabei. Das ist ja ein Festival, da wird so Vielfalt auch gefeiert. Ja? Kannst du mit dem Motto was anfangen oder gehst du hauptsächlich für die Musik jetzt dahin?
4: Ich gehe für die Musik, aber auch denkst du, das ist so. Ne? Ich sag mal so, man muss ja auch ein bisschen wieder die 90er und alles. Ne? Das ist ja alles mit dabei und ja, ich freue mich einfach.
1: Ich spüre, wenn die Wenger Boys auf die Bühne kommen, dann flippt Agnes aus.
4: Ja, das ist ja so meine Zeit, ne?
1: Ja. Dann viel Spaß dort. Und jetzt der Act, der dich dahin gebracht hat. Hier ist für Agnes.
4: Kamrat mit I Believe.
1: Richtig. Agnes, viel Spaß beim Rainbow Festival.
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3: Mit Malte Heilbricht. Guten Tag.
4: Die politisch motivierte Kriminalität ist erneut auf einen Höchststand gestiegen.
3: Bundes

0: Innenminister Dobrindt war das. Er hat am Vormittag in Berlin die aktuelle Statistik zu Straftaten mit politischem Hintergrund vorgestellt. Die Polizei verzeichnete demnach im vergangenen Jahr einen Anstieg auf knapp 86.000 Fälle. Mehr als 4.100 davon waren tatsächliche Gewalttaten. Weitere Infos hat Christian Böder.
1: Der Großteil der Gewalttaten geht auf das Konto der rechten Szene und rechter Täter. Damit geht laut Dobrindt vom Rechtsextremismus auch weiter die aktuell größte Gefahr in Deutschland aus. Aber die linke Szene holt auf. Und das rasant mit einem Plus von über 40% an politischen Gewalttaten im Vergleich zum Vorjahr. Angefeuert wird die Radikalisierung in beiden Lagern, vor allem durch das, was in sozialen Medien über Hass, Hetz und Propagandapostings verbreitet wird. Das sagt BKA-Chef Münch. Der sogenannten Hasskriminalität werden demnach über 22.000 Fälle zugeordnet. Jeder dritte davon passierte im Internet. Die meisten waren fremdenfeindlich. Ziele politischer Gewalt waren im vergangenen Jahr auch immer wieder Amts- und Mandatsträger. Mit fast 5.800 Fällen gab es zwar einen leichten Rückgang, aber das Niveau bleibe hoch, hieß es.
0: Und das sind weitere Nachrichten im Überblick. Der Verfassungsschutz warnt Unternehmen in Deutschland vor einer wachsenden Gefahr durch Spionage- und Sabotagedrohnen. Die Geräte würden immer kleiner, unauffälliger und technisch leistungsfähiger, heißt es. Besonders gefährdet seien Industrieanlagen, das Militär und die Energie- und Wasserversorgung. Im vergangenen Jahr zählte das BKA fast 1.300 verdächtige Drohnenüberflüge. In vielen NRW-Städten gibt es laut einer Untersuchung der Deutschen Umwelthilfe zu wenig Schutz gegen Hitze. 8 Städte mit mehr als 50.000 Einwohnern kamen beim sogenannten Hitzecheck in die schlechteste Kategorie. Am besten schnitt nur Wuppertal ab. Die Umwelthilfe kritisiert aber, dass auch dort die Flächenversiegelung weiter zunimmt. Die USA haben einem Fußball-WM-Schiedsrichter aus Somalia die Einreise verweigert. Die Grenzschutzbehörde begründete das mit Bedenken im Rahmen der Sicherheitsüberprüfung. Der Somalier war einer von insgesamt 52 Schiedsrichtern, die von der FIFA für das XXL-Turnier nominiert wurden. Er wäre als erster Schiedsrichter seines Landes bei einer WM zum Einsatz gekommen. Zum Schluss schauen wir noch in die Kreissäle und besonders auf die Namenskettchen der Neugeborenen. Da steht bei den Mädchen nämlich noch immer besonders oft Sophia drauf und bei den Jungs Noah. Das sind in Deutschland weiterhin die beliebtesten Vornamen, zeigt eine Auswertung der Gesellschaft für deutsche Sprache für das vergangene Jahr. Damit steht das Namensduo schon zum dritten Mal in Folge an der Spitze. Die Experten sagen, Sophia und Noah hätten sich inzwischen als moderne Klassiker etabliert. Außerdem seien kurze und leicht einprägsame Namen derzeit bei vielen Eltern ohnehin besonders gefragt, denn bei den Mädchen folgen hinter Sophia die Namen Mia, Lina und Ella, bei den Jungen liegen hinter Noah die Namen Matteo, Theo und Leo. Und das waren die Nachrichten mit Malte Albrecht.
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3: Ja, ist ein bisschen mau das Wetter, ne? Es ist meistens bewölkt und zwischendurch gibt's immer mal wieder kleinere Regenschauer. Hier und da kann es auch mal gewittern, Richtung Abend und auch nur örtlich logischerweise. Mehr als 19 Grad werden heute nicht erreicht. Morgen bleibt's dann nochmal grau in grau. Auch da ziehen immer wieder Regenschauer durch. Und nach aktuellem Stand bleibt uns das Wetter dann auch die ganze Woche treu.
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3: Und das sind die längsten Staus. Alles ab 11 Minuten Zeitverlust. Wir starten auf der A1 Köln-Münster zwischen Hagen-Nord und Unna. Aktuell 7 Kilometer Stau. Da hat es einen Unfall gegeben. Derzeit ist ein Rettungshubschrauber im Einsatz. Das Kreuz Dortmund-Unna ist derzeit gesperrt. Ihr steht dort aktuell 1 Stunde. Die A2 Dortmund-Hannover zwischen Feldheim und Bad Alsen 4 Kilometer, 12 Minuten. Die A3 Köln-Arnheim zwischen Kreuz-Oberhausen-West und Kreuz-Oberhausen 4 Kilometer, 12 Minuten on top. Die A4 Olpe-Aachen zwischen Kreuz-Köln-Ost und Köln-Eifeltor 6 Kilometer plus 19. Die 40 Dortmund-Duisburg zwischen Bochum-Wattenscheid und Essen-Frillendorf 4 Kilometer 14 Minuten und die A57 Köln-Nimwegen zwischen Kreuz-Meerbusch und Krefeld-Gartenstadt 3 Kilometer, seid ihr nach 11 Minuten durch. Kommt gut an euer Ziel.
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3: Hallo Kevin Zimmer, ich komm einfach nicht darüber hinweg, dass das Bundesland Niedersachsen jetzt ernsthaft einen Slogan hat, der heißt Niedersachsen. Das ist groß. Steht bald überall an den Autobahnschildern. Könnt ihr euch angucken. Niedersachsen. Das ist groß. Ich denke, es werden jetzt schnell andere Bundesländer nachziehen von diesem Marketing-Coup der Niedersachsen und werden sich davon inspirieren lassen. Das Saarland zum Beispiel. Saarland. Das ist aber klein.

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0: somebody else. Er ist wahrscheinlich nicht nur mein Held, sondern wahrscheinlich auch euer. Ich meine, ey, das ist Kindheitserinnerung. Doc Hollywood, Teen Wolf oder natürlich die ganzen Zurück in die Zukunft-Filme. Legendär. Michael J. Fox wird heute 65 Jahre. Wir müssen gratulieren.
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2: Ey, wer will heute noch in die Zukunft reisen, ne? Als Kind fand ich die Vorstellung auch toll. Wie lange habe ich von einem Hoverboard geträumt? Selbstbindende Schuhe, hier diese Air Jordans wie ein Zurück in die Zukunft. Das ist eine Erfindung. Was haben wir heute? Skechers Slip-Ins. Die Zukunft ist kein Sehnsuchtsort mehr. Wenn heute so ein Terminator in unsere Zeit reisen würde. Ich komme aus der Zukunft. Ja, vor dem jetzt auch keinen Schiss, dem wird sie erstmal in den Arm nehmen, dem eine Schüssel Milchreis kochen und ihm erklären, warum wir das mit dem Klimawandel, der Rente und dem Videobeweis beim Fußball so verkackt haben. Ich will mich doch auch lieber in die 90er kuscheln, den ganzen Tag Duckwing Duck gucken und ein Bum-Bum-Eis nach dem anderen lutschen. Ich wette, technisch ist das schon möglich. Wahrscheinlich hat Elon Musk längst eine Zeitmaschine im Keller stehen, aber nicht mal der ist bekloppt genug, um ins Jahr 2100 reisen zu wollen. Trotzdem, für gestern gibt's nichts und immer dran denken. Natürlich kümmere ich mich um die Zukunft. Ich habe ja vor, den Rest meines Lebens daran zu verbringen. Das ist jetzt nicht ganz von mir, sondern von Mark Twain, aber ich hätte es genauso gesagt.
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1: Schönen guten Tag, ich bin Susanne Edel. Fast 5 Jahre ist die Flutkatastrophe nun her. Nun hat die Stadt Bad Münstereifel ihr Hochwasserschutzkonzept beschlossen. Darin geht es um 20 Maßnahmen im Einzugsgebiet der Erft. Unter anderem sind die Erfahrungen aus der Flutkatastrophe, Beobachtungen von Bürgerinnen und Bürgern sowie Untersuchungen eines externen Unternehmens mit eingeflossen. Ein Großteil der Maßnahmen besteht aus Regenrückhaltebecken und verbesserten Abflussmöglichkeiten für Gewässer. Aber nicht alle geplanten Maßnahmen können schnell gebaut werden, weil oft noch langwierige Genehmigungsverfahren anstehen, sagt der Bürgermeister. Bereits umgesetzt wurde ein Frühwarnsystem, das vergangenes Jahr in Betrieb genommen wurde. An 13 Stellen an kleineren Bächen wurden Messpegel installiert, die bei steigenden Pegeln Alarm auslösen. Wer mit einem Elektroauto fährt, freut sich über öffentliche Ladesäulen. Gute Nachrichten gibt es dazu jetzt aus Kommern. Am Mühlensee entsteht eine große Schnellladestation für direkt 8 Fahrzeuge. Die Infos aus Kommern hat Daniel Dehling.
2: Die Station hier zwischen Bundesstraße und Mühlensee entsteht im Rahmen des sogenannten Deutschlandnetzes. Das soll die weißen Flecken auf der Ladelandkarte schließen. Bis zu 400 Kilowatt Ladeleistung seien möglich, sagt der Betreiber. Autos können also in kurzer Zeit wieder vollgeladen weiterfahren. Es ist die erste und bislang einzige Station dieser Art im Kreis Euskirchen. Die Ladestation soll ein markantes Solardach bekommen und auch eine selbstreinigende Toilette ist geplant, sagt der Betreiber. Starten soll sie Ende des Monats.
1: In Euskirchen tummeln sich gerade wieder die Eichenprozessionsspinner. Die Stadtverwaltung warnt und entfernt die Nester deshalb. Die Raupen sind aktuell vermehrt an Eichen im Stadtwald und in Grünanlagen unterwegs, sagt uns ein Sprecher der Stadt. Ihre feinen Brennhaare können bei Menschen und Tieren allergische Reaktionen der Haut und Schleimhäute auslösen. Die Stadt Euskirchen entfernt die Nester deshalb an Spielplätzen, Kindergärten und Schulhöfen sowie an den Hauptwegen im Stadtwald. An den Waldeingängen und Wanderparkplätzen will die Stadt auch Hinweisschilder aufhängen, also beim Spaziergang gerade auch mit Hunden, im Euskirchner Stadtwald am besten etwas Abstand zu den Eichen halten. Und mehr Meldungen gibt's auch auf radioeuskirchen.de und in unserer App.
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1: Es bleibt windig und wechselhaft im Kreis Euskirchen. Neben dicken Wolken zeigt sich auch mal die Sonne. Besonders am Nachmittag können Schauer dabei sein. Aktuell bei eher frischen 13 Grad in Blankenheim und 16 Grad in Wallerswist. Bis zu 18 Grad sind heute noch drin. Und so ähnlich geht es auch die Woche weiter. Wärmer wird es erst ab dem Wochenende wieder. Und hier ist noch der schnellste Verkehrsservice für Eifel und Rheinland. A4, Aachen Richtung Köln, zwischen Kreuzköln-West und Köln-Eifeltor, 3 Kilometer stockend. Hier dauert es etwa 6 Minuten länger für euch. Und A4 jetzt Olpe Richtung Aachen, zwischen Kreuzköln-Ost und Kreuzköln-Süd, 5 Kilometer Stau. Hier steht ihr etwa 14 Minuten lang drin.
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3: Hallo, ich war ja am Wochenende bei Robbie Williams in Düsseldorf. Riesenshow, 2 Konzerte hat er bei uns gegeben und da hatte er auch eine Bühne in der Mitte des Publikums, also quasi in der Mitte des Stadions. Und er hat gesagt, wo er sich das abgeschaut hat. Er hat es nämlich bei Coldplay gesehen und dann hat er sein Management angerufen und hat gesagt, ich will auch so eine Bühne in der Mitte vom Publikum haben. Haben die erst gesagt, hey, komm, das ist so teuer und so. Aber hat er gesagt, hey, ich bin Robbie Williams. Also hat er die Bühne wie Coldplay bekommen. Er wollte auch so Leuchtarmbänder haben wie Coldplay immer auf den Konzerten. Hat das Management aber von Robbie Williams gesagt, das wäre jetzt wirklich zu teuer. Lass die Leute ihre Handytaschenlampe anmachen, ja, das ist viel, viel billiger. Jetzt also die Inspiration für die Bühne in der Mitte vom Robbie Williams Konzert. Coldplay. Das sind die, die die Armbänder bekommen haben. Angeblich 10 Euro pro Stück. Viel zu teuer. We Pray, jetzt bei uns. Ich bin Kevin Zimmer.

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1: Hallo, Niklas Lünebach nochmal hier aus dem Radio Euskirchen Frühteam. Wir haben heute früh ja viel über Erdbeeren gesprochen. Und ich finde, der Kreis Euskirchen sollte sich mehr auf Erdbeeren fokussieren. Ich meine, das ist voll die Marktlücke. Welche Stadt fällt euch ein in Deutschland, die für Erdbeeren bekannt ist? Wir machen den Kreis Euskirchen einfach daraus. Und da brauchen wir ein kleines Neubranding, ist ja klar. Zum Beispiel Euskirchen-Kuchenheim wird zu, ist ja logisch, Euskirchen-Erdbeerkuchenheim. Wir haben noch Bad Münstereifel-Berresheim, ab sofort Erdbeeresheim, ist ja klar. Wir haben ja heute Morgen auch generell über Erdbeeren gesprochen und was man damit so machen kann. Wir haben auch ein super Rezept von euch geschickt bekommen für Erdbeeren mit Pfefferminzpesto. Klickt da gerne mal auf unseren WhatsApp-Kanal und ansonsten schickt uns eure Vorschläge für unser Neubranding. Und dann würde ich sagen, ich bin Niklas Lünebach, ab morgen dann Niklas Erdbeerbach und wir hören uns ab 6 Uhr wieder.
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0: Robin Schulz, oh we got. Schönen Dienstag, Kevin Zimmer hier. Wie groß ist bei euch die Versuchung, während der Autofahrt das Handy in die Hand zu nehmen? Mal schnell drauf zu gucken, WhatsApp zu schreiben, vielleicht mal anzurufen, E-Mails checken. Ist laut ADAC zu einer gefährlichen Gewohnheit für sehr, sehr viele Menschen geworden. Knapp 3% der Autofahrerinnen und Fahrer nutzen demnach das Handy am Steuer, besonders oft auf der Autobahn. Das ist auch das Ergebnis einer ADAC-Studie in 5 Großstädten. Wer auch nur wenige Sekunden auf das Display schaut, ist im Straßenverkehr praktisch blind unterwegs, sagt ADAC-Verkehrsexperte Roman Suttold. Die Polizei kontrolliert regelmäßig, ob Handys während der Fahrt benutzt werden. Thorsten Ortmann war bei so einer Kontrolle mal für uns dabei.
1: 2 Polizeibeamte stehen hier auf der Brücke. Der eine beobachtet den Verkehr mit dem Fernglas, der andere mit der Kamera. Und fast im Minutentakt klickt hier bei Hauptkommissar Thomas Marsberg die Kamera. Und was er bei diesen Kontrollen so alles da sieht, das macht ihn selbst fassungslos.
2: Gerade bei Lkw-Fahrern, da wird telefoniert, da wird am Laptop gearbeitet, da wird am Navigationsgerät gearbeitet, da wird gesimst und geappt.
1: Ein Fahrer fällt der Polizei auf, weil er mit dem Ladekabel und Handy die gleichzeitig beschäftigt ist, da wird das Autofahren zur lästigen Nebensache. Was haben Sie gemacht am Handy heute?
3: Weil ich brauchte den Akku, deswegen wollte ich wissen, ob ich es richtig dran gemacht habe.
1: Der Akku ist voll, das Portemonnaie dagegen leer. Er muss jetzt 100 Euro zahlen. Dazu gibt es einen Punkt. Er zahlt das mit einem Lächeln. Andere sind da weniger gelassen.
2: Wir hatten in den letzten Monaten 2 Beleidigungsanzeigen schreiben müssen, weil die Leute uns aus dem Cockpit heraus den Finger gezeigt haben. Und einmal hat der Beifahrer auch versucht, die Hose runterzuziehen und sich umzudrehen. Ja, ist kein Witz.
1: Ja, und wieder andere Fahrer diskutieren mit den Beamten, denn WhatsApps sind für viele unverzichtbar. Blöd ist da halt nur das nervige Autofahren nebenbei.
4: Wir arbeiten mit einem verdeckten Beobachtungsposten. Er hat das genau gesehen, dass sie ihr Handy in der Hand hatten während der Fahrt.
5: Ich hatte es ganz kurz in der Hand, um drauf zu schauen, wer angerufen hat.
1: Wie groß ist denn der, ich sag mal, der Zwang, wenn da plötzlich eine SMS reinkommt, WhatsApp reinkommt?
5: In der Rolle, in der ich beruflich bin, ist es unabdingbar, dass ich erreichbar bleibe.
1: Ja, und immer häufiger führt genau das zu schweren Unfällen, sagt Gunnar Wortmann von der Polizei.
6: Wir sehen es auf jeden Fall auch bei den Schwerstunfällen. Das heißt auch mit getöteten Verkehrsteilnehmern, wo wir dann teilweise auch nicht sicher sind, was überhaupt die Unfallursache war. Wir können das dann meistens nur vermuten, weil es schlecht zu beweisen ist, dass da Ablenkung dann wirklich eine Rolle gespielt hat. Insbesondere zum Beispiel bei den Stauunfällen auf den Autobahnen.
1: Fazit der Kontrolle heute. Kaum einer telefoniert am Steuer. Dafür wird häufiger gelesen und getextet. Die Polizei nennt solche Fahrer übrigens Blindflieger.
0: Leute, also lasst es. Handy weg, wenn ihr Auto fahrt, und Hände an Steuer. Es ist so einfach.
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4: Mit Danny Hoppe. Guten Tag. Auch wenn der Sommer bei uns gerade eine kleine Pause eingelegt hat, generell nehmen Hitzewellen zu und werden auch immer extremer. Davor warnen Forscher und Wetterexperten schon lange. Die Deutsche Umwelthilfe hat sich deshalb angeschaut, wie gut die Städte bei uns auf Hitzewellen vorbereitet sind. Für den Check wurden unter anderem Luftbilder ausgewertet.

0: Thorsten Adolfs aus dem News-Team. Aus NRW-Sicht hat Wuppertal da besonders gut abgeschnitten.
1: Ja, die Stadt landet im bundesweiten Hitze-Ranking von fast 200 Städten hinter Kiel auf dem zweiten Platz. Laut Umwelthilfe agiert die Stadt vorbildlich. Es gibt laut Ranking dort vergleichsweise wenig Beton und Asphalt und viele schattenspendende Bäume und Grünflächen. Dass es die gibt, ist wichtig, weil Hitzewellen durch den Klimawandel immer heftiger werden und das vor allem für ältere Menschen oder Menschen mit Vorerkrankungen zu einem echten Gesundheitsrisiko werden kann. Die Umwelthilfe sagt aber auch, wirklich perfekt ist der Hitzeschutz in keiner der untersuchten Städte. Die Experten kritisieren besonders die fortschreitende Versiegelung von Flächen und die hat auch in Wuppertal zugenommen. Die Umwelthilfe fordert deshalb von der Politik verbindliche Regeln. Bei jedem Bauprojekt oder Straßenumbau sollte mehr Wert auf die Entsiegelung von Flächen und echtes Stadtgrün gelegt werden, heißt es. Übrigens, am schlechtesten bewertet wurde in NRW die Stadt Euskirchen. Auch Grevenbroich, Kerpen und Düren bekamen schlechte Noten. An der Spitze stehen aus NRW-Sicht hinter Wuppertal die Städte Solingen, Hattingen und Bochum.
0: Danke, Thorsten. Und jetzt weitere Meldungen im Überblick. Rund 70% der Lehrerinnen und Lehrer finden, dass das Niveau in den Klassen 1 bis 10 immer schlechter wird. Das zeigt eine neue Umfrage für den Klett-Verlag. Dabei gehe es nicht nur um Lesen, Schreiben und Rechnen, heißt es. Immer häufiger gäbe es auch Probleme in den Bereichen Konzentration, Ausdauer oder Sozialverhalten. Die politisch motivierte Kriminalität in Deutschland hat erneut einen neuen Höchststand erreicht. Im vergangenen Jahr wurden fast 86.000 solcher Straftaten erfasst. Diese Zahl hat Bundesinnenminister Dobrindt jetzt vorgelegt. Einen starken Zuwachs gab es demnach bei linksextremen Gewalttaten. Die meisten Taten werden aber weiter der rechten Szene zugerechnet. Die beliebtesten Babynamen in Deutschland sind weiter Sophia und Noah, wie schon in den beiden Vorjahren. Das hat die Gesellschaft für deutsche Sprache mitgeteilt. Sie hat die Daten der Standesämter ausgewertet. Bei Mädchen waren außerdem Mia, Lina, Ella und Hanna beliebt, bei den Jungs Matteo, Theo, Leo und Emil. Wochenlang hatte das Schicksal von Buckelwal Timmy Tierfreunde in ganz Deutschland beschäftigt. Ein Happy End gab es nicht. Timmy wurde tot auf der dänischen Insel Anholt angespült. Und jetzt steht auch fest, was mit seinem Kadaver passiert. Einige Knochen kommen ins Naturhistorische Museum in der Hauptstadt Kopenhagen. Der Rest von Timmy wird verwertet. Sein Fett wird in Biodiesel umgewandelt. Alles andere, wie weitere Knochen, Haut oder Sehnen, wird zu einer Art Mehl verarbeitet und kommt dann in eine Zementfabrik. Das hat die Firma Dacca Dänemark bestätigt, die sich um den Kadaver kümmert. Unklar ist noch immer, woran Timmy letztendlich gestorben ist. Die Daten des angebrachten Trackers werden weiter ausgewertet. Und das waren die Nachrichten mit Danny Hoppe.
2: Das Wetter. Vom Wetter her ist heute nicht viel zu holen, würde ich mal sagen. Die meiste Zeit hängen Wolken am Himmel und immer wieder kommen kleinere Regenschauer dazu. Örtlich kann es auch mal ein Gewitter geben. Viel wärmer als 19 Grad wird's nicht. Morgen geht's dann ähnlich weiter mit dem grauen Himmel. Auch da sind immer mal wieder Regenschauer dabei. Und im Moment sieht's so aus, als würde das die ganze Woche so weitergehen.
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2: Kommen wir zu den Staus. Das sind die längsten, alles ab 12 Minuten Wartezeit. A1 Köln-Münster zwischen Westhofener Kreuz und Unna 10 Kilometer. Da hat's einen Unfall gegeben. Mittlerweile ist die Strecke wieder frei. Die war kurzfristig gesperrt, aber ihr steht immer noch 54 Minuten dort. Die A3 Köln-Arnheim zwischen Kreuz Oberhausen West und Kreuz Oberhausen 4 Kilometer, seid ihr nach 12 Minuten durch. Die A4 Olpe-Aachen zwischen Kreuz Köln-Ost und Köln-Eiffeltor 6 Kilometer, 13 Minuten. Die A40 Dortmund-Duisburg zwischen Bochum-Wattenscheid-West und Dreieck Essen-Ost 5 Kilometer, 20 Minuten on top. Und auf der A46 Düsseldorf-Heinsberg zwischen Neuss-Reuschenberg und Neuss-Holzheim 1 Kilometer Stau, 15 Minuten, dann seid ihr durch. Gute Fahrt euch!
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2: Hallo Kevin Zimmer hier, kurze Frage. Gibt ihr so Haustiertypen? Seid ihr mehr der Hundetyp oder mehr so der Katzentyp? Ed Sheeran ist auf jeden Fall der Katzentyp. Deswegen war sein erstes Tattoo eine Katzenpfote. Ist das süß, Mensch. Ed Sheeran jetzt bei uns mit Castle on the Hill. Lassen sich Meerschweinchentypen Meerschweinchen tätowieren? Meerschweinchenfötchen? Zu klein, ne?
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0: Ray, where is my husband? Tja, kann ich auch nicht helfen. Guck doch mal in der Kneipe nebenan. Oder?
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1: Ich bin Daniel Dähling. Guten Tag. Die Stadt Euskirchen hat in einem bundesweiten Vergleich zur Daseinsvorsorge einen Spitzenplatz erreicht. Das ergibt sich aus dem Ranking, das das Institut der Deutschen Wirtschaft in Köln durchgeführt hat. Es hat 17 Indikatoren aus Bildung, Gesundheit, Mobilität, Digitales und Freizeit ausgewertet. Dabei landet Euskirchen im Ranking der rund 11.000 Kommunen in Deutschland auf Platz 104. Auch Wallerswist und Zülpich erhalten in der Auswertung die Note sehr gut. Für Euskirchen hat das Institut besonders bei Bildung, Gesundheit und Freizeit gute Werte ermittelt, weil Wallerswist schneidet bei Mobilität besonders gut ab. Am anderen Ende der Liste landen dagegen Hellenthal und Blankenheim. Das Gesamturteil für die beiden Gemeinden lautet sehr schlecht. Hellenthal wegen schlechter Noten bei Digital und Freizeit, für Blankenheim sind Bildung und Gesundheit negativ. Fast 5 Jahre ist die Flutkatastrophe her. Jetzt hat die Stadt Bad Münstereifel ihr Hochwasserschutzkonzept beschlossen. Darin geht es um 20 Maßnahmen im Einzugsgebiet der Erft. Eingeflossen sind die Erfahrungen aus der Flutkatastrophe, Beobachtungen von Anwohnerinnen und Anwohnern sowie Untersuchungen eines externen Unternehmens. Susanne Edel berichtet aus Bad Münstereifel.
2: Ein Großteil der Maßnahmen besteht aus Regenrückhaltebecken und verbesserten Abflussmöglichkeiten für Gewässer. Aber nicht alle geplanten Maßnahmen können schnell gebaut werden, weil oft noch langwierige Genehmigungsverfahren anstehen, sagt der Bad Münstereifler Bürgermeister. Die Maßnahmen mit kürzeren Genehmigungsprozessen sollen zuerst angepackt werden. Bereits umgesetzt wurde ein Frühwarnsystem, das vergangenes Jahr in Betrieb genommen wurde. An 13 Stellen an kleineren Bächen in Bad Münstereifel wurden Messpegel installiert, die bei steigenden Pegeln Alarm auslösen.
1: Auf einer Autobahn zwischen Köln und Bonn ist ein Motorradfahrer ums Leben gekommen. Ein Autofahrer hatte auf der A555 gestern die Kontrolle über sein Auto verloren. Das Auto habe sich bei Bornheim gedreht und den Biker auf der Nebenspur erfasst, sagte ein Sprecher der Polizei. Der 64 Jahre alte Motorradfahrer sei ins Krankenhaus gekommen. Dort sei er an seinen Verletzungen gestorben. Weil die Ursache für den Unfall noch nicht klar ist, sucht die Polizei noch Zeugen. 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
1: Der Nachmittag bringt uns in Eifel und Rheinland einen wechselhaften Mix aus Sonne und Wolken. Von Hellenthal bis Euskirchen kann später auch mal ein Schauer mit dabei sein. Insgesamt bleibt's aber ganz ordentlich heute bei 16 bis 18 Grad. Und hier ist noch der schnellste Verkehrsservice für Eifel und Rheinland. Achtung, auf der A1 aus Köln zwischen Erftstadt und Kreuz Bliesheim liegen Gegenstände auf dem linken Fahrstreifen. Mehrere Warnbarken sind dort verteilt. Und es gibt auch etwas Stau dort, 3 Kilometer, 7 Minuten Zeitverlust. Die Radio Euskirchen Verkehrshotline 02251 95 77 00. Gute Fahrt euch.
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3: Hallo, Kevin Zimmer hier. Die Promis müssen uns immer mit ihren Hochzeiten auf den Sack gehen, oder? Dua Lipa hat ja in Palermo Hochzeit gefeiert. Ein paar Anwohner waren richtig genervt, aber nicht lange. Dua Lipa hat den Anwohnern 5.800 Euro gegeben. Dafür gab es gesperrte Straßen und die Anwohner konnten gefühlt 3 Tage nicht aus ihren Wohnungen. Dafür 5.800 Euro. 3 Tage zu Hause bleiben für 5.800 Euro, wie wär's? Ich würd's machen, aber ich spekuliere ja noch, dass Taylor Swift bei uns in der Gegend feiert. Die zahlt bestimmt noch ein bisschen mehr, oder? Die ist ja noch reicher. Ich bleibe auch 4 Tage zu Hause, wenn sie will. Ja, sie müsste es nur mit meinem Chef abklären und ein paar Dollar rüberwachsen lassen. So, Taylor Swift gleich bei uns. Jetzt eine Band. Vom Image her würde ich sagen, heiraten ist nichts für die. Ich weiß gar nicht, ob die da verheiratet sind oder so. Green Day jetzt mit Boulevard of Broken Dreams. Schön.

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0: War nicht alles Coco Jumbo in den 90ern? Nein, wir hatten auch coole Musik. Soul Asylum, Runaway Train, freue ich mich immer sehr drüber, wenn wir den spielen können. 10 Konzerte hat dieser Mann hier in Amsterdam in den letzten Wochen gespielt. Ja, Harry Styles, das waren wirklich unglaubliche Konzerte. Bei uns konntet ihr auch Tickets für die Auftaktshow in Amsterdam gewinnen. Wir haben Hörer hingeschickt. Mittlerweile ist die Konzertreihe zu Ende. Ruhe wieder in Amsterdam. Fans drehen aber immer noch durch und alles wegen einer niederländischen Tageszeitung. In einer Ausgabe war nämlich eine fette, handgeschriebene Nachricht von Harry Styles abgedruckt. Unter anderem steht da auf Niederländisch: Amsterdam, danke, ich liebe euch. Jetzt gibt es einen krassen Run auf diese Zeitung, die ist nämlich komplett ausverkauft. Online bieten Fans schon bis zu 200 Euro für eine Ausgabe.
1: Unsere Inbox komt namelijk vol met fans die het Parool als collectors item willen hebben. Maar helaas staat de drukpers hier uit. Dus heb jij of je oma, je moeder, je buren of een totale vreemde nog het Parool in huis? Wil jij er iemand anders blij mee maken? Stuur dan een mail naar harrystyles@parool.nl en dan kan je hem gratis opsturen en zorgen wij voor de perfecte match.
0: Ja, das war ein Zeitungsmitarbeiter, der sagt: Leute, wenn ihr jemanden kennt, der die Zeitung zu Hause rumliegen hat und nicht mehr braucht, schickt eine Mail und dann sucht die Zeitung das Harry Styles Fanmatch sozusagen, weil nachdrucken ist ja nicht. Also, vom Kiosk 4,25 Euro zu 200 Euro, Harry Styles macht's möglich. Und hier ist er jetzt, ganz kostenlos, mit neuer Musik bei uns.
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1: Mit Danny Hoppe, guten Tag. Viele Lehrerinnen und Lehrer in Deutschland schlagen Alarm, denn aus ihrer Sicht wird das Niveau der Schülerinnen und Schüler in den Klassen 1 bis 10 immer schlechter. Das zeigt eine neue Umfrage für den Klettverband. 7 von 10 befragten Lehrern sehen das demnach so. Thorsten Adolfs aus dem News-Team, was läuft aus Ihrer Sicht denn gerade falsch an unseren Schulen?
2: Ja, die Lehrer finden, dass bei den Schülern die ganz wichtigen Grundlagen fehlen. Und dabei geht es nicht mehr nur ums Lesen, Schreiben oder Rechnen. Auch Dinge wie Ausdauer, Konzentration oder wie man im Team miteinander umgeht. Und da, so die Lehrer, seien die Kompetenzen in den letzten 5 Jahren schwächer geworden. Deshalb müssten im Unterricht zuerst die Basics vermittelt werden, weil soziale Kompetenzen oder feinmotorische Fähigkeiten bei vielen Schülern gar nicht richtig ausgeprägt seien. Als Hauptgrund für diese Entwicklung nennen die Pädagogen übrigens den massiven Medienkonsum. Sie sagen, dadurch werde die Aufmerksamkeit

0: Aufmerksamkeitsspanne bei den Schülern kürzer und auch das Lernen im Unterricht extrem ausgebremst.
1: Und gibt's denn Lösungen für das Problem?
0: Ja, da ist die Stimmung unter den Lehrerinnen und Lehrern im Moment eher skeptisch, was die nächsten Jahre angeht. Trotzdem sagt der Bildungsforscher Kai Maas, dass wir möglicherweise vor einem Wendepunkt stehen. Wenn alle merken würden, wie ernst die Lage sei, dann könnten Reformen vielleicht schneller kommen. Die Lehrer wurden auch nach ihren Wünschen für die nächsten Jahre befragt. Und da stehen kleinere Klassen und mehr Personal ganz oben auf dem Wunschzettel. Außerdem möchten sie, dass Eltern und andere Partner außerhalb der Schulen stärker mit anpacken.
1: Danke, Thorsten. Und jetzt weitere Meldungen im Überblick. In vielen NRW-Städten gibt es zu wenig Schutz gegen Hitze. So steht es im neuen Hitzecheck der Deutschen Umwelthilfe. Am besten in NRW schnitt demnach Wuppertal ab und auch bundesweit liegt die Stadt nach Kiel auf dem zweiten Platz. Untersucht wurde unter anderem, wie viel Bäume und Grünflächen es gibt oder wie viel Fläche versiegelt ist. In Europa kommen immer mehr synthetische Drogen auf den Markt. So steht es im neuen Jahresbericht der Europäischen Drogenagentur. Darin ist von mindestens 7.600 Toten durch Überdosen die Rede. Dazu setze die Drogenmafia immer häufiger Jugendliche aus sozial schwachen Vierteln für Handel und Gewalttaten ein, heißt es. Deutschland bekommt ein KI-Sicherheitsinstitut. Das hat die Bundesregierung mitgeteilt. Das neue Institut soll Chancen und Risiken moderner KI-Modelle besser einschätzen können. Es soll sich außerdem mit vergleichbaren ausländischen Instituten austauschen. Die Kuh muss gemolken werden, bis nichts mehr rauskommt. Das scheint das Motto des Fußballweltverbands FIFA bei dieser WM zu sein. Tickets, Parkplätze oder Bahnfahrten kosten richtig viel und gefühlt wird so ziemlich alles zu Geld gemacht, was geht. Jetzt auch noch Grüße der Fans. Wer bei den WM-Spielen einen kleinen Gruß oder auch einfach seinen Namen auf der Anzeigetafel im Stadion sehen will, kann das tun. $79 kostet dieser Spaß. Die FIFA hat dafür jetzt eine eigene Website eingerichtet. Ein paar Regeln für diese Shoutouts gibt es aber auch. Beleidigungen oder unangemessene Sprache sind nicht erlaubt und auch keine Emojis. Heiratsanträge allerdings schon, die müssen allerdings kurz ausfallen. Mehr als 30 Zeichen erlaubt die FIFA nicht. Und das waren die Nachrichten mit Danny Hoppe.
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3: Ja, ist jetzt kein fetter Sommer, aber wir nehmen, was wir kriegen können. Mal klarer Himmel, mal bewölkt, örtlich eben auch Regen. Morgen so ziemlich das Gleiche nochmal, nur ab dem Nachmittag stellenweise auch mit Gewitter bei höchstens 19 Grad. Donnerstag dann öfter trocken.
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3: Achtung, die A3 Köln-Oberhausen ist zwischen Leverkusen-Opladen und Rastplatz Reusrath in beide Richtungen gesperrt. Da gibt es aktuell einen Polizeieinsatz. Aktuell sind da 2 Kilometer Stau Richtung Oberhausen mit 20 Minuten plus und 1 Kilometer Stau mit 5 Minuten plus Richtung Köln. Jetzt alle Staus ab einer Viertelstunde. Die A1 Köln-Münster zwischen Schwerte und Unna, 7 Kilometer Stau, 20 Minuten. A3 Köln-Arnheim zwischen Kreuz-Oberhausen-West und Kreuz-Oberhausen, 5 Kilometer Viertelstunde. A45 Hagen-Dortmund zwischen Eichlinghofen und Dortmund-Hafen, 2 Kilometer Stau, Viertelstunde. Und noch die A46 Düsseldorf Richtung Heinsberg zwischen Neuss-Reuschenberg und Holzheim, 1 Kilometer Stau, Viertelstunde. Gute Fahrt euch.
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3: Einen schicken Dienstag euch, Sascha Fassbender hier. Und das mit einer schlechten Nachricht für die einen und zugleich einer ziemlich verrückten Nachricht für die anderen. Aus Stuttgart 21 führt jetzt Stuttgart 31. Der Stuttgarter Hauptbahnhof sollte ja eigentlich 2021 fertig werden, daher der Name. Es wird nun aber mindestens 10 Jahre länger dauern. Ja, endlich gibt's nach dem Berliner Flughafen wieder einen Comedy-Dauerbrenner. Toll!

0: mit Stargazing für euren Dienstagnachmittag. Ja, Atze Schröder hat ja bekanntermaßen Benzin im Blut. Klar, am liebsten fährt er Porsche. Aber er hat auch einen Blick für eine andere Gruppe Petrolheads.
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3: Ja, nee, ist klar.
4: Der Sommer ist da. Ja, woran erkennt man das? Ja, richtig, die Brummer sind wieder auf den Straßen unterwegs. Nicht Insekten, nein, Motorradfahrer. Ja, und die sind ja wie Zugvögel. Von Ende Oktober bis Ostern siehst du gar keinen. Dann vereinzelt quasi die Späher, die sich schon mal auf die Straße trauen, um die Schlaglöcher zu zählen. Ja, und sobald die Spargelsaison sich dem Ende zuneigt, bäm, sind die Straßen wieder voll mit Schwärmen, Großverbänden, Divisionen, Rotten von Motorradfahrern. Da fahren Motorradketten an dir vorbei. Ja, dagegen wirkt der Eichenprozessionsspinner wie ein Einzelgänger. Aber wir sehen natürlich auch die einsamen Wölfe. Meistens stehen die mit so einem Platten- oder Motorschaden am Straßenrand. Tja, Alleinfahren ist nicht immer gut. Und das Schöne ist ja, Motorradfahren ist so vielfältig. Da findet jeder das Passende. Es sieht ja auch nicht jeder auf seinem Bock aus wie der Terminator auf der Fatboy. Ja, manche sehen auch aus wie Wolfgang Viereck auf seinem Traktor mit Resi. Bei vielen denkt man sich, ey, muss das denn sein mit dem Moped? Hättest du dir nicht einfach einen Thermomix kaufen können? Und bei anderen Bikern denkst du, ach guck, der fährt sogar einen Thermomix. Ich werde ja immer wieder gefragt, Atze, warum fährst du kein Motorrad? Ja, ganz einfache Antwort. Weil Porsche keine baut.
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1: Ich bin Daniel Dähling. Guten Tag. Schulen, Ärzte, Schwimmbäder und schnelles Internet. Wo ist die Versorgung am besten? In einer Studie des Instituts der Deutschen Wirtschaft aus Köln schneiden die Kommunen bei uns im Kreis Euskirchen sehr unterschiedlich ab. Volker Seiler aus unseren News, da gibt es aber einen ganz klaren Spitzenreiter.
2: Ja, die Stadt Euskirchen liegt bei uns im Kreis vorn. Sie erhält vom IW die Einstufung sehr gut. Das liegt insbesondere an einer guten Bewertung in den Bereichen Bildung und Gesundheit. Aber auch Weilerswist und Zülpich erreichen insgesamt die Bestnote. Weit hinten, auch im deutschlandweiten Vergleich, landen dagegen die Gemeinden Hellenthal und Blankenheim. Hellenthal kommt in den Bereichen Digital und Freizeit besonders schlecht weg. Für Blankenheim sind auch Einstufungen in den Bereichen Bildung und Gesundheit negativ.
1: Danke, Volker. Im Kreis Euskirchen steigt die Zahl der Elektroautos weiter an. Passend dazu gibt es Neuigkeiten aus Kommern am Mühlensee. Wird derzeit eine große Schnellladestation gebaut, an der künftig 8 Fahrzeuge gleichzeitig laden können. Der Standort liegt zwischen Bundesstraße und Mühlensee und ist Teil des sogenannten Deutschlandnetzes, das bisherige Lücken in der Ladeinfrastruktur schließen soll. Nach Angaben des Betreibers sind dort Ladeleistungen von bis zu 400 Kilowatt möglich, sodass Autos in vergleichsweise kurzer Zeit wieder fahrbereit sind. Im Kreis Euskirchen ist es die bislang einzige Anlage dieser Art. Geplant sind außerdem ein auffälliges Solardach sowie eine selbstreinigende Toilette. Die Inbetriebnahme ist für Ende des Monats vorgesehen. Es sind noch ein paar Wochen bis zu den Sommerferien. Für mehrere hundert Schülerinnen und Schüler war es das dann aber mit ihrer Schulzeit. Wer jetzt noch keine Ahnung hat, was danach kommt, könnte beim Landschaftsverband Rheinland weiterkommen. Denn bei uns im Kreis Euskirchen gibt es noch freie Plätze für ein freiwilliges ökologisches Jahr. Junge Menschen zwischen 16 und 26 Jahren können hier etwas für Natur und Umwelt tun. Freie Plätze bei uns gibt es etwa im Naturzentrum Eifel in Nettersheim, im LVR Freilichtmuseum Kommern, am Seepark Zülpich oder beim Nationalpark Forstamt in Schleiden. Das FÖJ startet am 1. August. Ein perfekter Lebenslauf ist ausdrücklich keine Voraussetzung. Und weitere Nachrichten gibt es bei uns im Netz auf radioeuskirchen.de.
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1: Der Nachmittag bringt uns in Eifel und Rheinland einen wechselhaften Mix aus Sonne und Wolken. Von Hellenthal bis Euskirchen kann später auch mal ein Schauer mit dabei sein. Insgesamt bleibt es aber ganz ordentlich heute bei 16 bis 18 Grad. Morgen sieht es ähnlich aus. Freundlich zwischendurch, aber auch wieder einzelne Schauer und etwas Wind. Am Donnerstag wird es ein bisschen besser mit mehr Sonne und längeren trockenen Phasen. Und hier ist noch der schnellste Verkehrsservice für Eifel und Rheinland. A1 aus Köln zwischen Hürth und Kreuz-Bliesheim, stockender Verkehr vor der Baustelle, 8 Minuten plus. A4 nach Köln zwischen Kreuzkamp-West und Köln-Eifeltor, Stau vor der kaputten Brücke, 8 Minuten plus. Und die A555 nach Köln zwischen Köln-Godorf und Kreuz-Köln-Süd, viel los, 7 Minuten Zeitverlust. Staus und Blitzer könnt auch ihr gerne durchgeben per Anruf oder WhatsApp an die 02251 95 77 00.
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3: Jetzt gibt's hier etwas Country für euren Dienstagnachmittag. Das ist Beyoncé mit Texas Hold'em. Mein Name ist Sascha Fassbender. Euch ganz viel Spaß!

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0: übermorgen ist es endlich soweit.
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0: Übermorgen beginnt in den USA, in Kanada und in Mexiko die Fußball-Weltmeisterschaft. Allerdings nicht für jeden Spieler und Schiri. Ja, kein Scherz. Omar Abdulkadir Atan wird fehlen. Dem Schiedsrichter aus Somalia wurde die Einreise in die USA verweigert. Ralf Bosse aus unserem WM-Studio, das Ganze wegen Sicherheitsbedenken.
2: Genau, also zumindest laut der US-amerikanischen Zoll- und Grenzschutzbehörde CBP. Eine Zusatzkontrolle habe zu diesem Ergebnis geführt. Allerdings weitere Einzelheiten nannte die Behörde nicht.
0: Ah ja, und die FIFA, was sagt die dazu?
2: Ja, der Fußballweltverband FIFA, der sei nicht in die Einwanderungsprozesse der USA eingebunden und müsse die Entscheidung akzeptieren, heißt es. Mhm. Ärgerlich für Atan, er wäre der erste Schiedsrichter aus Somalia bei einer Weltmeisterschaft gewesen.
0: Ja, damit setzt sich die Reihe dieser ganzen Einreiseverweigerungen ja auch fort, ne?
2: Ja, leider ist das so, denn einem Fotografen aus dem Irak wurde die Einreise auch verweigert. Die Visa-Anträge einiger schottischer Fans wurden abgelehnt, obwohl die schon Flüge und Eintrittskarten gekauft und bezahlt hatten. Das gilt ganz, und das haben wir heute gehört, ganz frisch auch für die Fans aus dem Iran. Denn denen ist ganz aktuell das Kartenkontingent gestrichen worden.
0: Was ja ordentlich Geld kostet. Also die Karten sind nicht billig.
2: Nee, nicht wirklich. Also teilweise kostet das ja auch nicht nur Geld, sondern auch massig Zeit. Ich denke da an den Fußballer Ayman Hussein von der irakischen National. Er wurde 7 Stunden verhört, dann durfte aber immerhin einreisen. Ja, und die iranische Nationalmannschaft, die hat ja nur Tagesvisa bekommen. Die darf am Spieltag anreisen, muss aber nach der Partie sofort wieder zurück in ihr Trainingslager. Und das haben sie ja aufgrund der Visaprobleme bereits nach Mexiko verlegt.
0: Wahnsinn. Übermorgen beginnt in den USA, Kanada und in Mexiko die Fußball-Weltmeisterschaft. Mexiko, Südafrika ist das erste Spiel. 21 Uhr geht's los und das ist ja noch fast schon früh bei dieser WM. Danke dir, Ralf.
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4: Mit Danny Hoppe, guten Tag. Mal eben schnell zur Apotheke gehen, um Fiebersaft fürs Kind zu holen, das könnte für einige von uns in Zukunft immer schwieriger werden. Zu diesem Ergebnis kommt eine neue Studie, die der Apothekerverband in Auftrag gegeben hat. Die zeigt allerdings auch, dass das davon abhängt, wo man wohnt. Denn bei der Apothekendichte gibt es große regionale Unterschiede. Yannick Böke aus dem News-Team, vor allem Menschen auf dem Land, müssen immer häufiger lange Wege in Kauf nehmen.
5: Ja, konkret kommen die Studienautoren auf über 4 Millionen Menschen, die mehr als 6 Kilometer bis zur nächsten Apotheke zurücklegen müssen. Klingt viel, bedeutet aber auch, dass für über 95% die Wege kürzer als 6 Kilometer sind. Die Studienautoren sagen deshalb selber, die Apothekenversorgung ist insgesamt gut. Trotzdem geht der Trend in eine aus ihrer Sicht bedenkliche Richtung. In ländlichen Regionen gibt es oft nur noch eine einzige Apotheke. Würde die wegfallen, drohen dort dann deutlich längere Wege.
4: Jetzt ist das Apothekensterben ja keine neue Entwicklung. In den letzten 13 Jahren hat etwa jeder 5. Standort dicht gemacht. Was muss denn getan werden, um diesen Trend zu stoppen?
5: Also wenn man die Apotheker fragt, dann muss die Vergütung für die Apotheken mit der wirtschaftlichen Gesamtentwicklung gekoppelt werden. Heißt, steigt die Inflation, steigen auch die Honorare. Dazu kommt, dass immer mehr Menschen Medikamente online bestellen, weil es bequemer und in vielen Fällen günstiger ist. Nur haben diese Online-Apotheken zum Beispiel keinen Notdienst, der nachts wichtige Medikamente schnell organisieren könnte. Eine Lösung für dieses Dilemma ist aber weiter nicht in Sicht.
4: Danke, Yannick. Und jetzt weitere Meldungen im Überblick.

0: Viele Städte in NRW tun zu wenig, um die Menschen vernünftig vor Hitze zu schützen. Das zeigt der neue Hitzecheck der Deutschen Umwelthilfe. Sie hat sich angeschaut, wie viele Bäume und Grünflächen es in den Städten zum Beispiel gibt und wie viel Fläche Beton und Asphalt einnehmen. Die beste Bewertung in NRW bekam Wuppertal. Auch bundesweit liegt die Stadt auf Platz 2. Die EU arbeitet am nächsten Sanktionspaket gegen Russland. Geplant ist unter anderem ein Einreiseverbot für russische Soldaten, die in der Ukraine gekämpft haben. Das hat EU-Kommissionschefin von der Leyen angekündigt. Der somalische WM-Schiedsrichter Omar Attan darf nicht in die USA einreisen. Die Grenzschutzbehörde CBP hat ihm die Einreise verweigert. Das hat die FIFA bestätigt. Er werde bei der WM deshalb nicht zum Einsatz kommen. Die SPD im NRW-Landtag macht ernst in der Affäre um Heimatministerin Scharrenbach. Sie will vom Landtag einen Untersuchungsausschuss einsetzen lassen. Es geht um Machtmissbrauch und Mobbing in gleich zwei Ministerien der Landesregierung. Hossein Asyandi berichtet aus Düsseldorf.
1: Hintergrund sind unter anderem die Vorwürfe gegen Heimatministerin Scharrenbach. Mitarbeiter hatten laut Medienberichten unter anderem über einen rauen Führungsstil und Mobbing geklagt. Auch über NRW-Innenminister Reul soll es Beschwerden gegeben haben. Die parlamentarische Geschäftsführerin der SPD-Fraktion Ina Blumenthal sagte uns, man habe auch andere Wege zur Aufklärung versucht.
2: Wir haben mehrfach angeboten, setzt bitte eine Sonderermittlerin, einen Sonderermittler ein. Das alles hat nicht gefruchtet.
1: Der Ausschuss soll nun klären, wann Ministerpräsident Wüst und die Staatskanzlei von den Vorwürfen erfahren haben und wie sie darauf reagiert haben.
0: Und das waren die Nachrichten mit Danny Hoppe.
3: Das Wetter.
4: Es gibt nur stellenweise Sommer, oft kommen Wolken dazwischen, manchmal auch Regen. Morgen gibt's nichts Neues, wieder mal sonnig, mal wolkig und örtlich auch nass, ab dem Nachmittag auch mit Gewitter bei höchstens 19 Grad, übermorgen dann öfter trocken.
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4: Ich habe jetzt für euch hier alle Staus ab 12 Minuten plus. Es geht los auf der A1 Euskirchen Richtung Dortmund zwischen Köln-Löwenich und Kreuz Leverkusen-West. 5 Kilometer Stau, 12 Minuten plus. Die 3 Köln-Arnheim zwischen Kreuz Oberhausen-West und Kreuz Oberhausen. 5 Kilometer, 12 Minuten. A4 Köln-Olpe zwischen Bergisch Gladbach-Refrath und Bensberg. 4 Kilometer, 25 Minuten. Die 4 jetzt Olpe-Aachen zwischen Kreuz Köln-Ost und Kreuz Köln-Süd. 5 Kilometer. Viertelstunde. Und noch zum Schluss die A57 Nimwegen Richtung Köln zwischen Krefeld-Gartenstadt und Kreuz Meerbusch. 7 Kilometer Stau, eine halbe Stunde. Gute Fahrt euch!
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4: Wir schenken euch jetzt eine richtig geile Zeit. Ja, es geht zum Rainbow Festival am Fühlinger See in Köln am 27.06. Also Samstag in 2 Wochen könnt ihr ja mal schon mal Handy rausholen und im Kalender notieren. Mit Boney M, den Venga Boys, No Angels und Mia Julia, was weiß ich, wer noch alles am Start ist. Ganz, ganz, ganz viele. Nach den nächsten 3 Songs schenke ich euch 2 Tickets. Ja, ich bin Sascha Fassbender. Einen schicken Dienstag euch jetzt hier mit den 90ern. Maria Maria von Santana. Ladies.

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0: Und genau dafür gibt's bei uns ja jeden Tag Tickets geschenkt. Für Alphaville, Boney M, Venga Boys, No Angels, Mia Julia und. Alle sind sie dabei, Felix Jehn auch, Kamrat. Alle sind sie am 27.06. am Start und vielleicht auch ihr. Wenn ihr mich anruft unter der 0850 80 550, ihr müsst mir sagen, welchen Song haben wir hier auf eine Party geschickt. Titel oder Interpret. Boah, das ist diesmal gar nicht so einfach, ne? Aber ihr kriegt das hin. Ja, wenn ihr den Titel oder den Interpreten gerade gecheckt habt, anrufen 0800 50 80 550. Mit etwas Glück geht's für zwei Leute aufs Rainbow Festival am 27.06.
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1: Ich bin Daniel Dähling. Guten Tag. Sagenhaft. Die Stadt Euskirchen ist äußerst zufrieden mit ihrem Abschneiden bei der Daseinsvorsorge. Das Institut der deutschen Wirtschaft aus Köln hat alle Städte und Gemeinden in Deutschland miteinander verglichen. Euskirchen ist dabei besser als 99% aller anderen Kommunen. Bürgermeister Reichelt will sich auf der Bewertung aber nicht ausruhen. Er sagt, es sei Ansporn, weiter an den Lebensbedingungen zu arbeiten. Euskirchen hat vor allem in den Bereichen Bildung, Gesundheit gut abgeschnitten. Auch Weilerswist und Zülpich können insgesamt zufrieden sein. Sie haben ebenfalls die Bestnote bekommen. Weit hinten sind Blankenheim und Hellenthal gelandet. Die Forscher sagen, wer die Daseinsvorsorge schlecht bewertet, könne dies als Staatsversagen wahrnehmen, was zur politischen Entfremdung beitrage. Ein eigenes Haus können sich immer weniger Menschen leisten. Dieses Gefühl haben zumindest viele. Ein gebrauchtes Einfamilienhaus in Euskirchen kostet inzwischen rund 420.000 Euro. Das sagt die Landesbausparkasse Nordwest. Vor allem junge Familien schaffen es kaum, das nötige Geld dafür aufzubringen. Deswegen macht die Landesbausparkasse auf Fördergelder vom Land aufmerksam. Für eine dreiköpfige Familie in Euskirchen seien in diesem Jahr bis zu 172.000 Euro möglich. Das Land fördert den Kauf sowie Neubau von Häusern und Eigentumswohnungen, um sie selbst zu nutzen. Der Immobilienmarkt in Euskirchen sei angespannt, was höhere Zuschüsse vom Land möglich macht, sagt die Bausparkasse weiter. Profitieren sollen vor allem Haushalte mit kleinen und mittleren Einkommen. Im Kreis Euskirchen hat die Polizei bei einem groß angelegten Kontrolleinsatz zahlreiche Verstöße festgestellt. Gemeinsam mit Nachbarbehörden, auch aus Belgien und den Niederlanden, kontrollierten die Einsatzkräfte Fahrzeuge und ihre Insassen. Dabei wurden gestern 41 Verkehrsordnungswidrigkeiten festgestellt. Zwei Lkw mussten wegen erheblicher Mängel bei der Ladungssicherung gestoppt werden. Außerdem haben die Beamten zwei weitere Fahrzeuge sichergestellt. Das Auto eines Schrotthändlers war nicht zugelassen und bei einem Auto konnte der Fahrer nicht klar sagen, wem es eigentlich gehört. 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
1: Sonne und Wolken wechseln sich ab. Es ist trocken. Hier und da sind im Laufe des Nachmittags aber auch kurze Schauer möglich bei Höchstwerten zwischen 16 und 18 Grad. Morgen sieht es ähnlich aus. Freundlich zwischendurch, aber auch wieder einzelne Schauer und kräftiger Wind. Und hier ist noch der schnellste Verkehrsservice für Eifel und Rheinland. Die A555 nach Köln zwischen Köln-Godorf und dem Autobahnende Köln-Baiental. 3 Kilometer Stau, 15 Minuten Zeitverlust. Habt ihr Staus oder Blitzer gesehen, ruft uns gerne an oder schickt eine WhatsApp an die 02251 95 77 00. Euch eine gute Fahrt.
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2: Ah, die FIFA macht ja wirklich aus allem Geld, aber hiermit hätte ich nicht gerechnet. Hi, Sascha Fassbender hier. Und der Fußballweltverband verkauft jetzt Grußbotschaften, die im Stadion dann auf dieser Anzeigetafel zu sehen sind. Für umgerechnet rund 70 Euro gibt es dann so eine Grußbotschaft. Ich glaube, diese Grußbotschaft hier wäre mir die 70 Euro wert. Wer das liest,

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1: Hallo, Niklas Lünebach nochmal hier aus dem Radio Euskirchen Frühteam. Wir haben heute früh ja viel über Erdbeeren gesprochen. Und ich finde, der Kreis Euskirchen sollte sich mehr auf Erdbeeren fokussieren. Ich meine, das ist voll die Marktlücke. Welche Stadt fällt euch ein in Deutschland, die für Erdbeeren bekannt ist? Wir machen den Kreis Euskirchen einfach daraus. Und da brauchen wir ein kleines Neubranding, ist ja klar. Zum Beispiel Euskirchen-Kuchenheim wird zu, ist ja logisch, Euskirchen-Erdbeerkuchenheim. Wir haben noch Bad Münstereifel-Berresheim, ab sofort Erdbeeresheim, ist ja klar. Wir haben ja heute Morgen auch generell über Erdbeeren gesprochen und was man damit so machen kann. Wir haben auch ein super Rezept von euch geschickt bekommen für Erdbeeren mit Pfefferminzpesto. Klickt da gerne mal auf unseren WhatsApp-Kanal und ansonsten schickt uns eure Vorschläge für unser Neubranding und dann würde ich sagen, ich bin Niklas Lünebach, ab morgen dann Niklas Erdbeerbach und wir hören uns ab 6 Uhr wieder.
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0: So, gucken wir nochmal, wer alles am Start ist. Ja, Felix Jehn, check. No Angels, check. Kamerad Boney M, Alpha Will, Venga Boys, check. Mia Julia, check. Und ihr?
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0: Wir hauen jeden Tag Tickets für das Rainbow Festival raus. Samstag in 2 Wochen ist das Ganze auch jetzt vielleicht wieder. Wer bekommt einmal 2 Tickets? Hallo, wen habe ich denn da am Telefon?
3: Ach, hallo, hier ist der Dirk.
0: Hallo Dirk, wo erwische ich dich denn gerade?
3: Ich bin auf meiner Arbeit, meine Kollegin will gerade was von mir.
0: Ja, dann mach das nochmal schnell und dann können wir telefonieren.
3: Nein, sie hat 2 Minuten Zeit.
0: Ah, okay, sie hat 2 Minuten. Die 2 Minuten nehmen wir uns dann aber auch. Ja. Was machst du denn auf der Arbeit, wenn ich fragen darf?
3: Also ich habe jetzt gleich Feierabend und ich bereite schon mal alles vor, so weißt du? So.
0: Und dann dachtest du dir so, boah, zum Feierabend jetzt so 2 Tickets fürs Rainbow Festival, die schnapp ich mir.
3: Ganz genau.
0: Also ich sag mal so, du hast dich jetzt auf jeden Fall schon mal qualifiziert und jetzt wird's halt spannend. Welchen Song haben wir denn auf eine Party geschickt? Titel oder Interpret, sagen wir es mal so.
3: Ey, ich würde auf Venga Boys tippen.
0: Dirk, Venga Boys. Ja. Das ist richtig!
3: Ach, ja super, geil!
0: Kann man doch mal am Feierabend machen, oder? Kann man sich mal gönnen.
3: Ja, super. Das war Ibiza, ne? Going to Ibiza, ne?
0: Ja, nicht ganz. We like to party, aber komm, streichen wir das.
3: We like to party, genau. Ja, ja.
0: Ich muss auch sagen, wir haben das jetzt schon ein paar Mal gespielt. Ich fand es diesmal auch am schwersten, muss ich sagen.
3: Ja, ich habe das ganz schlecht verstanden.
0: Mit wem gehst du denn zum Rainbow Festival?
3: Ich denke mal, ich werde das meine Tochter überlassen.
0: Oh, sehr schön. Dirk, dann wünsche ich dir ganz, ganz, ganz viel Spaß.
3: Ja, mega. Ich bedanke mich nochmal.
0: Ciao, schönen Dienstag.
3: Ja, jo, ciao.
0: Und ihr müsst da jetzt gar nicht traurig sein, denn wir haben in den kommenden Tagen weiter Tickets für euch. Bleibt dran. Und jetzt für Dirk nochmal die Auflösung. Das sind die Venga Boys mit We Like to Party.
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1: Mit Ralf Bosse. Die FIFA hat den Schiedsrichter für das Eröffnungsspiel der Fußball-Weltmeisterschaft benannt. Die Partie zwischen Mexiko und Südafrika im legendären Aztekenstadion wird vom Brasilianer Wilton Sampaio geleitet. Der 44-Jährige gehört seit Jahren zu den erfahrensten FIFA-Referees und pfiff bereits bei der Weltmeisterschaft 2022 in Katar. Mit der Ansetzung setzt die FIFA zum Auftakt auf einen Schiedsrichter mit großer Turniererfahrung.
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2: Mit Danny Hoppe. Guten Tag. Die Europäische Drogenagentur hat heute ihren neuen Jahresbericht vorgestellt. Und da fallen vor allem zwei Sachen auf. Zum einen kommen immer mehr synthetische Drogen auf den Markt. Zum anderen setzen kriminelle Banden bei ihren Geschäften immer häufiger Jugendliche ein. Zum Beispiel für den Handel, aber auch für Gewalttaten. Thorsten Adolfs aus dem News-Team. Wie genau werden die Jugendlichen rekrutiert?
3: In dem Bericht steht, dass Kriminelle ihre Helfer gezielt in sozial schwächeren Vierteln suchen. Sie nutzen soziale Medien, um junge Leute für Gewalt oder sogar als Auftragskiller zu gewinnen. Die Hintermänner bleiben dabei meistens im Dunkeln, liefern aber alles, was die Jugendlichen für ihre Taten brauchen. Also Geld, Waffen und die nötige Planung. Experten sprechen von einem Modell, bei dem Gewalt als Dienstleistung verkauft wird. Und dabei ist es erschreckend zu sehen, wie die Mafia das Leben junger Menschen bewusst aufs Spiel setzt, um sich selbst die Hände nicht schmutzig machen zu müssen.
2: In dem Bericht wird auch auf die Drogen eingegangen, mit denen gehandelt wird, und da ist die Lage sehr unübersichtlich.
3: Ja, neben bekannten Drogen wie Cannabis oder Kokain kommen ständig neue hochwirksame Substanzen auf den Markt. Mehr als 50 neue Stoffe waren es allein im vergangenen Jahr. Die EU-Drogenagentur sagt, dass Konsumenten oft gar nicht wüssten, was sie da eigentlich einnehmen würden. Und dadurch steige das Risiko für tödliche Überdosierungen massiv. Besonders gefährlich sind dabei neue synthetische Opioide. Die Behörden haben zwar den Druck auf Schmuggler in Häfen wie Rotterdam erhöht, die Kriminellen weichen dann aber einfach auf kleinere Häfen aus. Auch Drohnen, Schnellboote und sogar Tauchboote würden eingesetzt, heißt es. Die Vielfalt und Unberechenbarkeit der Stoffe sei so hoch wie nie zuvor.
2: Danke, Thorsten. Und jetzt weitere Meldungen im Überblick. In vielen NRW-Städten gibt es zu wenig Schutz gegen Hitze, so steht es im neuen Hitzecheck der Deutschen Umwelthilfe. Am besten in NRW schnitt demnach Wuppertal ab und auch bundesweit liegt die Stadt nach Kiel auf dem zweiten Platz. Untersucht wurde unter anderem, wie viel Bäume und Grünflächen es gibt oder wie viel Fläche versiegelt ist. Im Kanzleramt kommen morgen die Koalitionsspitzen mit den Sozialpartnern zusammen. Beraten werden soll über die Reformen in den Bereichen Gesundheit, Rente und Steuern. Unionsfraktionschef Spahn warnte am Nachmittag vor roten Linien. Man brauche stattdessen Kompromissbereitschaft und müsse Verantwortung übernehmen. Die beliebtesten Babynamen in Deutschland sind weiter Sophia und Noah, wie schon in den beiden Vorjahren. Das hat die Gesellschaft für deutsche Sprache mitgeteilt. Sie hat die Daten der Standesämter ausgewertet. Bei Mädchen waren außerdem Mia, Lina, Ella und Hanna beliebt, bei den Jungs Matteo, Theo, Leo und Emil. Der Hambacher Forst, auch Hambi genannt, gilt ja als Symbol des Widerstands gegen die Braunkohle. Umweltschützer und Aktivisten hatten dort seit 2012 Baumhäuser errichtet, um die Rodung des Waldes zu verhindern. Jetzt soll der Hambacher Forst zum Urwald werden. Das heißt,

0: zu einem Gebiet, in dem sich die Natur ohne menschliche Eingriffe frei entwickeln kann. Das hat das NRW-Umweltministerium angekündigt. Der Wald zwischen Köln und Aachen wird sich quasi selbst überlassen und kann so zu einem Urwald heranwachsen. Spätestens 2035 wird er in öffentliches Eigentum überführt. Der Energiekonzern RWE wird ihn aber schon vorher nicht mehr forstwirtschaftlich nutzen. Und das waren die Nachrichten mit Danny Hoppe.
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2: Ja, ist jetzt kein fetter Sommer, aber wir nehmen, was wir kriegen können. Mal klarer Himmel, mal bewölkt, örtlich eben auch Regen. Morgen so ziemlich das Gleiche nochmal, nur ab dem Nachmittag stellenweise auch mit Gewitter bei höchstens 19 Grad. Donnerstag dann öfter trocken.
1: NRW Verkehr.
2: Jetzt alle Staus ab 20 Minuten plus. Es geht los auf der A1 Köln Richtung Dortmund zwischen Remscheid-Lennep und Kreuz Wuppertal Nord. 7 Kilometer Stau, 50 Minuten plus. Die 3 Arnheim Köln zwischen Dienstlagen Süd und Kreuz Kaiserberg 3 Kilometer 20 Minuten. A4 Olpe Aachen zwischen Kreuz Köln Ost und Kreuz Köln Süd 7 Kilometer Stau 20 Minuten. A40 Essen Duisburg zwischen Essen Zentrum und Mülheim Winkhausen 5 Kilometer halbe Stunde. Und zum Schluss noch die A555 Bonn Richtung Köln zwischen Wesseling und Kreuz Köln Süd 4 Kilometer Stau 20 Minuten plus. Eine gute Fahrt euch!
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2: Frage: Was macht euch glücklich?
3: Ein gutes Kaffee, das ist Glück.
4: Liebe von meinen Kindern, von meinem Mann und die alle glücklich zu sehen.
5: Was denn?
6: Die Arbeit, ne? Natürlich. Aber ich habe gerade Urlaub.
2: Ja gut, Urlaub, da bin ich auch immer glücklich. Schön. Warum wir jetzt über Glück reden jetzt? Ja, heute wurde das Städte-Ranking des Glückatlas veröffentlicht. Und was denkt ihr? In welchen Großstädten in Deutschland sind die Leute am glücklichsten? Hamburg? München? Berlin? Nein! Erfurt. Und wir wollen uns da jetzt was abgucken. Ja, ich quatsche gleich mal mit dem Erfurter Oberbürgermeister. Der muss das ja wissen, ne? In einem Viertelstündchen hier bei mir. Ich bin Sascha Fassbender. Einen glücklichen

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0: Ja, also Musik macht mich oft glücklich, aber welche Stadt macht am glücklichsten? Der aktuelle Glücksatlas haut gerade ein Städteranking raus und die glücklichsten Menschen Deutschlands leben in Erfurt. Dafür wurden Menschen in 40 Großstädten befragt. Dabei geht es um günstige Mieten, wirtschaftliche Lage der Stadt, Infrastruktur, Kriminalität und sowas alles. Jetzt wollen wir uns bei Erfurt aber auch einfach mal was abgucken und fragen Andreas Horn, den Oberbürgermeister von Erfurt. Wunderschönen guten Tag.
1: Einen wunderschönen guten Tag nach NRW.
0: Oder einen sehr glücklichen Tag vielleicht sogar.
1: Das ist ein sehr, sehr glücklicher Tag, da kann ich Ihnen recht geben.
0: Warum sind die Erfurter denn so happy?
1: Ich glaube, dass die Menschen in Erfurt sind einfach ein toller Menschenschlag zum einen. Und zum Zweiten, Erfurt vereint ganz viele Facetten. Wir haben das größte Flächendenkmal Deutschlands zum einen. Wir sind Blumenstadt, also haben auch viel Grün in der Stadt. Aber wir sind auch Sportstadt, Hochschulstandort. Wir sind UNESCO-Welterbe seit 2023. Also alles das vereint diese Stadt. Und das zusammen mit kurzen Wegen. Also wir haben eine Innenstadt, wo man vieles fußläufig erreichen kann. Alles das führt dazu, dass man, glaube ich, dass Erfurt eine liebens- und lebenswerte Stadt ist. Und ich freue mich auch mit allen Menschen dieser Stadt, dass wir jetzt auf Platz 1 gelandet sind. Und das genießen wir jetzt mal und kosten es ein bisschen aus und dürfen auch ein wenig feiern der Stadt.
0: Ja, absolut. Auf jeden Fall. Spätestens am Wochenende. Was würden Sie denn sagen, wenn wir aus NRW jetzt rüberkommen würden? Also jetzt nicht alle, sondern nur so ein paar. So zu Besuch. Was müssen wir denn dringend sehen?
1: Oh, wenn ich jetzt damit anfange.
0: Die Top 3.
1: Die Top 3 ist ganz schwer. Ich habe Ihnen ja gerade gesagt, dass Erfurt ganz viele Facetten hat. Also ich darf Ihnen sagen, dass ein oder zwei Tage ohnehin nicht reichen werden. Oder zumindest muss man mehrfach ein oder zwei Tage fahren, um Erfurt kennen und auch lieben zu lernen. Und glauben Sie mir, wenn Sie einmal in der Stadt gewesen sind, werden Sie Erfurt lieben. Ich habe viele Touristen, die in die Stadt kommen, die vielleicht aufgrund einer Tagung nach Erfurt kommen und am Ende sagen, wir haben gar nicht gewusst, wie schön diese Stadt ist. Wir kommen auf jeden Fall wieder und wollen diese Stadt intensiver kennenlernen. Das kann ich nur empfehlen.
0: Herr Horn, vielen, vielen Dank und noch einen glücklichen Dienstag.
1: Das wünsche ich allen bei Ihnen auch. Dankeschön.
0: Danke an Erfurts Oberbürgermeister Andreas Horn. Schauen wir noch auf NRW. Wir landen zwar jetzt nicht auf Platz 1, aber wir in NRW können uns auch sehen lassen. Gleich 7 NRW-Städte landen in den Top 10 der Umfrage. Am zufriedensten sind die Großstädter bei uns in Düsseldorf, bundesweit auf Platz 3, gefolgt von Krefeld auf Platz 4. Vor allem sind viele Menschen bei uns in NRW glücklicher, als ihre Lebensumstände erwarten lassen. Sei es wegen hoher Mieten oder hoher Arbeitslosigkeit, bedeutet, wir hier in NRW lassen uns einfach auch nicht so schnell unterkriegen. Das ist doch auch schön.
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1: Ich bin Daniel Dähling. Guten Tag. Die Stadt Euskirchen hat in einem bundesweiten Vergleich zur Daseinsvorsorge einen Spitzenplatz erreicht. Das ergibt sich aus dem Ranking, das das Institut der Deutschen Wirtschaft in Köln durchgeführt hat. Es hat 17 Indikatoren aus Bildung, Gesundheit, Mobilität, Digitales und Freizeit ausgewertet. Dabei landet Euskirchen im Ranking der rund 11.000 Kommunen in Deutschland auf Platz 104. Auch Wallerswist und Zülpich erhalten in der Auswertung die Note sehr gut. Für Euskirchen hat das Institut besonders bei Bildung, Gesundheit und Freizeit gute Werte ermittelt, weil Wallerswist schneidet bei Mobilität besonders gut ab. Am anderen Ende der Liste landen dagegen Hellenthal und Blankenheim. Das Gesamturteil für die beiden Gemeinden lautet sehr schlecht. Hellenthal wegen schlechter Noten bei Digital und Freizeit, für Blankenheim sind Bildung und Gesundheit negativ. Fast 5 Jahre ist die Flutkatastrophe her. Jetzt hat die Stadt Bad Münstereifel ihr Hochwasserschutzkonzept beschlossen. Darin geht es um 20 Maßnahmen im Einzugsgebiet der Erft. Eingeflossen sind die Erfahrungen aus der Flutkatastrophe, Beobachtungen von Anwohnerinnen und Anwohnern sowie Untersuchungen eines externen Unternehmens. Susanne Edel berichtet aus Bad Münstereifel.
2: Ein Großteil der Maßnahmen besteht aus Regenrückhaltebecken und verbesserten Abflussmöglichkeiten für Gewässer. Aber nicht alle geplanten Maßnahmen können schnell gebaut werden, weil oft noch langwierige Genehmigungsverfahren anstehen, sagt der Bad Münstereifler Bürgermeister. Die Maßnahmen mit kürzeren Genehmigungsprozessen sollen zuerst angepackt werden. Bereits umgesetzt wurde ein Frühwarnsystem, das vergangenes Jahr in Betrieb genommen wurde. An 13 Stellen an kleineren Bächen in Bad Münstereifel wurden Messpegel installiert, die bei steigenden Pegeln Alarm auslösen.
1: Auf einer Autobahn zwischen Köln und Bonn ist ein Motorradfahrer ums Leben gekommen. Ein Autofahrer hatte auf der A555 gestern die Kontrolle über sein Auto verloren. Das Auto habe sich bei Bornheim gedreht und den Biker auf der Nebenspur erfasst, sagte ein Sprecher der Polizei. Der 64 Jahre alte Motorradfahrer sei ins Krankenhaus gekommen. Dort sei er an seinen Verletzungen gestorben. Weil die Ursache für den Unfall noch nicht klar ist, sucht die Polizei noch Zeugen. 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
1: Der späte Nachmittag und Abend sehen ganz ordentlich aus bei uns in Eifel und Rheinland. Zwar kann es einzelne Schauer geben die nächsten Stunden, es bleibt aber meistens freundlich. Morgen geht's wechselhaft weiter mit Sonne, Wolken und einzelnen Schauern. Am Donnerstag wird's aber schon wieder freundlicher und etwas trockener, aber erstmal noch nicht wieder wärmer. Und hier ist noch der schnellste Verkehrsservice für Eifel und Rheinland. A4 nach Köln zwischen Kreuzgen-West und Köln-Eifeltor, 4 Kilometer, 9 Minuten plus. A61 nach Mönchengladbach zwischen Miel und Erftstadt, 3 Kilometer, 7 Minuten plus. Und A555 nach Köln zwischen Köln-Godorf und Kreuzgen-Süd, 3 Kilometer, 12 Minuten plus. Staus und Blitzer könnt ihr uns gerne durchgeben per Anruf oder WhatsApp an die 02251 95 77 00.
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3: Boah, ist das gefährlich. Handy am Steuer. Ja, das passiert mir hier und da vielleicht auch manchmal so. Aber wie viele Meter du da blind fährst und was da alles passieren kann. Gruselig und einfach brandgefährlich. Der ADAC hat sich das jetzt genauer angeschaut. Hört ihr nach rund 10 Minuten Musik hier bei mir. Ich bin Sascha Fassbender. Einen schönen Dienstag euch. Baby.

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0: ist.
1: Okay, also ich bin da jetzt auch ganz vielleicht so ein bisschen schuldig. Haben wir alle schon mal gemacht, oder? So mal eben so am Steuer noch eine WhatsApp verschicken oder sowas. Das Smartphone während der Fahrt zu benutzen, ist laut ADAC zu einer sehr, sehr, sehr gefährlichen Gewohnheit für einige Menschen geworden. Knapp 2% des Autoverkehrs nutzt regelmäßig das Handy am Steuer, besonders oft auf der Autobahn. Das ist das Ergebnis einer ADAC-Verkehrsbeobachtung in 5 Großstädten. Kollege Thorsten Ortmann, du hast die Polizei selbst mal bei einer Handykontrolle begleitet. Wie verbreitet ist dieses Phänomen?
2: Ja, es ist schon sehr verbreitet. Bei der ADAC-Verkehrsbeobachtung fielen zwar nur 3% der Autofahrenden mit Handy am Steuer auf. Aber wenn man das auf alle Autofahrenden bundesweit hochrechnet, dann reden wir über einen dreistelligen Millionenbereich an Handyverstößen. Und auch bei der Handykontrolle, bei der ich dabei war, da konnte man schon den Eindruck haben, das Handy gehört für viele zum Autofahren mittlerweile dazu.
3: Hat es ganz kurz in der Hand, um draufzuschauen, wer angerufen hat.
2: Wie groß ist denn der, ich sag mal, der Zwang, wenn da plötzlich eine SMS reinkommt, WhatsApp reinkommt?
3: In der Rolle, in der ich beruflich bin, ist es unabdingbar, dass ich erreichbar bleibe.
2: Der ADAC hat während seiner Verkehrsbeobachtung die Autofahrenden auch befragt und danach gab mehr als jeder zweite Autofahrer zu, das Smartphone bereits während der Fahrt genutzt zu haben.
1: Ja, und vielen ist wahrscheinlich auch nicht klar, wie gefährlich ein Blick aufs Handy ist.
2: Genau, schon ein 3-Sekunden-Blick aufs Smartphone bei Tempo 50 in der Stadt reicht, dass man so rund 40 Meter im Blindflug unterwegs ist. Auf der Autobahn bei Tempo 120 sind es dann sogar 100 Meter. Und Gunnar Wortmann von der Polizei sagt, dass bei vielen Unfällen das Handy mittlerweile eine zentrale Rolle spielt.
4: Wir sehen es auf jeden Fall auch bei den Schwerstunfällen. Das heißt auch mit getöteten Verkehrsteilnehmern, wo wir dann teilweise auch nicht sicher sind, was überhaupt die Unfallursache war. Wir können das dann meistens nur vermuten, weil es schlecht zu beweisen ist, dass da Ablenkung dann wirklich eine Rolle gespielt hat. Insbesondere zum Beispiel bei den Stauunfällen auf den Autobahnen.
2: Und besonders gefährlich wird es dann, wenn man das Handy in der Hand hält, um eine Nachricht zu lesen oder noch schlimmer zu tippen. Das kam nämlich bei der ADAC-Verkehrsbeobachtung besonders häufig vor, sogar bei Fahrrad- und E-Scooter-Fahrern.
1: Boah, das Smartphone während der Fahrt zu benutzen, ist laut ADAC zu einer gefährlichen Gewohnheit für einige Menschen geworden. Thorsten Ortmann war das mit den Infos. Vielen Dank.
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1: Mit Danny Hoppe, guten Tag. Forscher und Klimaexperten warnen schon länger, wir bekommen immer mehr und auch immer extremere Hitzewellen, auch bei uns in Deutschland. Die Deutsche Umwelthilfe hat sich mal angeschaut, wie die deutschen Städte darauf vorbereitet sind, in ihrem neuen Hitzecheck. Yannick Böke aus dem News-Team, und demnach sind viele Städte bei uns in NRW nicht so gut aufgestellt.
2: Und das aus vielen verschiedenen Gründen. Die Umweltschützer monieren zum einen, dass viele Städte mehr Bäume gefällt als gepflanzt haben und damit schattige Plätze wegfallen. Außerdem sind zu viele Flächen zu betoniert oder verbaut und in Summe steigt damit die Hitzebelastung. Bei uns in NRW bekommen unter anderem Euskirchen, Grevenbruch, Dormagen und Eschweiler schlechte Noten. Positiv fällt dagegen Wuppertal auf. Im bundesweiten Vergleich landet die Stadt hinter Kiel auf Platz 2, unter anderem, weil es hier viele Bäume und damit viel Schatten gibt.
1: Ja, gerade mit Blick auf den Klimawandel wird der Hitzeschutz ja immer wichtiger. Was ist denn nötig, damit unsere Städte nicht zu Betonwüsten werden?
2: Kurz gesagt, mehr Grün, weniger Beton. Die Deutsche Umwelthilfe fordert, dass es dafür verbindliche Vorgaben vom Bund gibt. Nur das hilft nicht sofort. Laut Umwelthilfe sind zum Beispiel in nur 7 Jahren 900.000 Bäume aus den bundesweit untersuchten Städten verschwunden. Und neue Bäume brauchen nun mal Zeit zum Wachsen. Schneller geht das Entsiegeln von Flächen. Die heizen sich sonst in der Sonne ordentlich auf und geben die gespeicherte Hitze nachts wieder ab. Das Ergebnis sind dann tropische Nächte in den Städten, wenn die Temperatur nicht mehr unter 20 Grad fällt.
1: Danke, Yannick. Und jetzt weitere Meldungen im Überblick. Der Hambacher Forst soll zum Urwald werden, in dem sich die Natur ohne menschliche Eingriffe frei entwickeln kann. Das hat das NRW-Umweltministerium mitgeteilt. Der Wald zwischen Köln und Aachen war zum Symbol des Widerstands gegen die Braunkohle geworden. 2020 war entschieden worden, dass der Hambacher Forst erhalten bleiben soll. Rund 70% der Lehrerinnen und Lehrer finden, dass das Niveau in den Klassen 1 bis 10 immer schlechter wird. Das zeigt eine neue Umfrage für den Klett-Verlag. Dabei gehe es nicht nur um Lesen, Schreiben und Rechnen, heißt es. Immer häufiger gebe es auch Probleme in den Bereichen Konzentration, Ausdauer oder Sozialverhalten. Die SPD kommt nicht raus aus ihrem Umfragetief. Im neuen RTL-NTV-Trendbarometer kommt sie nur noch auf 11%. Das ist der schlechteste Wert seit 2019. Die Union kann sich leicht verbessern auf 22%. Klar, stärkste Kraft bleibt aber mit 27% die AfD. Wochenlang hatte das Schicksal von Buckelwal Timmy Tierfreunde in ganz Deutschland beschäftigt. Ein Happy End gab es nicht. Timmy wurde tot auf der dänischen Insel Anholt angespült. Und jetzt steht auch fest, was mit seinem Kadaver passiert. Einige Knochen kommen ins Naturhistorische Museum in der Hauptstadt Kopenhagen. Der Rest von Timmy wird verwertet. Sein Fett wird in Biodiesel umgewandelt. Alles andere, wie weitere Knochen, Haut oder Sehnen, wird zu einer Art Mehl verarbeitet und kommt dann in eine Zement.

0: Fabrik. Das hat die Firma Dacca Dänemark bestätigt, die sich um den Kadaver kümmert. Unklar ist noch immer, woran Timi letztendlich gestorben ist. Die Daten des angebrachten Trackers werden weiter ausgewertet. Und das waren die Nachrichten mit Danny Hoppe.
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2: Es gibt nur stellenweise klaren Himmel, oft kommen Wolken dazwischen, manchmal auch Regen, aber je später die Nacht, desto weniger Regen, bei Tiefstwerten zwischen 9 und 5 Grad. Morgen maximal 19 Grad, dazu mal sonnig, mal wolkig und örtlich nass, übermorgen dann aber öfter trocken.
1: NRW Verkehr.
2: Ich habe für euch jetzt hier alle Staus ab 20 Minuten. Die A1 Euskirchen Richtung Köln zwischen Kreuz Bliesheim und Streik Erfttal, 4 Kilometer Stau, halbe Stunde. Die A1 Köln-Dortmund zwischen Ronsdorf und Kreuz Wuppertal-Nord, 8 Kilometer, 20 Minuten. Jetzt die A1 Köln-Münster zwischen Schwerte und Carmen-Zentrum, 7 Kilometer Stau, 20 Minuten. A3 Arnheim-Köln zwischen Dienstlaken-Süd und Kreuz Kaiserberg, 7 Kilometer, 20 Minuten. Eine gute Fahrt euch!
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2: Klar, ihr könnt natürlich für viel Geld Urlaub buchen. Ihr könnt aber auch einfach eine Runde Kicker spielen und einen fetten Urlaub gewinnen. Falls ihr verliert, ist der Trostpreis immer noch ein geiler Tag mit uns zu verbringen und mit Stars. Wie das Ganze geht, hört ihr nach den nächsten drei Songs bei mir. Ich bin Sascha Fassbender. Hallo!

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1: Ich bin Daniel Dähling. Guten Tag. Schulen, Ärzte, Schwimmbäder und schnelles Internet. Wo ist die Versorgung am besten? In einer Studie des Instituts der Deutschen Wirtschaft aus Köln schneiden die Kommunen bei uns im Kreis Euskirchen sehr unterschiedlich ab. Volker Seiler aus unseren News. Da gibt's aber einen ganz klaren Spitzenreiter.
2: Ja, die Stadt Euskirchen liegt bei uns im Kreis vorn. Sie erhält vom IW die Einstufung sehr gut. Das liegt insbesondere an einer guten Bewertung in den Bereichen Bildung und Gesundheit. Aber auch Weilerswist und Zülpich erreichen insgesamt die Bestnote. Weit hinten, auch im deutschlandweiten Vergleich, landen dagegen die Gemeinden Hellenthal und Blankenheim. Hellenthal kommt in den Bereichen Digital und Freizeit besonders schlecht weg. Für Blankenheim sind auch Einstufungen in den Bereichen Bildung und Gesundheit negativ.
1: Danke, Volker. Im Kreis Euskirchen steigt die Zahl der Elektroautos weiter an. Passend dazu gibt es Neuigkeiten. Aus Kommern am Mühlensee wird derzeit eine große Schnellladestation gebaut, an der künftig 8 Fahrzeuge gleichzeitig laden können. Der Standort liegt zwischen Bundesstraße und Mühlensee und ist Teil des sogenannten Deutschlandnetzes, das bisherige Lücken in der Ladeinfrastruktur schließen soll. Nach Angaben des Betreibers sind dort Ladeleistungen von bis zu 400 Kilowatt möglich, sodass Autos in vergleichsweise kurzer Zeit wieder fahrbereit sind. Im Kreis Euskirchen ist es die bislang einzige Anlage dieser Art. Geplant sind außerdem ein auffälliges Solardach sowie eine selbstreinigende Toilette. Die Inbetriebnahme ist für Ende des Monats vorgesehen. Es sind noch ein paar Wochen bis zu den Sommerferien. Für mehrere hundert Schülerinnen und Schüler war es das dann aber mit ihrer Schulzeit. Wer jetzt noch keine Ahnung hat, was danach kommt, könnte beim Landschaftsverband Rheinland weiterkommen. Denn bei uns im Kreis Euskirchen gibt es noch freie Plätze für ein freiwilliges ökologisches Jahr. Junge Menschen zwischen 16 und 26 Jahren können hier etwas für Natur und Umwelt tun. Freie Plätze bei uns gibt es etwa im Naturzentrum Eifel in Nettersheim, im LVR Freilichtmuseum Kommern, am Seepark Zülpich oder beim Nationalpark Forstamt in Schleiden. Das FÖJ startet am 1. August. Ein perfekter Lebenslauf ist ausdrücklich keine Voraussetzung. Und weitere Nachrichten gibt es bei uns im Netz auf radioeuskirchen.de.
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1: Der späte Nachmittag und Abend sehen ganz ordentlich aus bei uns in Eifel und Rheinland. Zwar kann es einzelne Schauer geben die nächsten Stunden, es bleibt aber meistens freundlich. Morgen geht's wechselhaft weiter mit Sonne, Wolken und einzelnen Schauern. Am Donnerstag wird's aber schon wieder freundlicher und etwas trockener, aber erstmal noch nicht wieder wärmer. Und hier ist noch der schnellste Verkehrsservice für Eifel und Rheinland. A1 nach Köln zwischen Kreuz-Biesheim und Dreieck-Erftal stockender Verkehr 5 Minuten plus. A1 aus Köln zwischen Hürth und Kreuz-Biesheim Baustelle 5 Kilometer Stau 18 Minuten plus. A4 nach Köln zwischen Kreuz-Gewest und Köln-Poll 5 Kilometer Stau 11 Minuten plus. A61 nach München-Gladbach zwischen Zwisttal und Erftstadt 6 Kilometer 15 Minuten plus. Und A555 nach Köln zwischen Köln-Godorf und Kreuz-Köln-Süd auch da viel los 15 Minuten plus.
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3: Einen schicken Dienstag euch, Sascha Fassbender hier. Und das mit einer schlechten Nachricht für die einen und zugleich einer ziemlich verrückten Nachricht für die anderen. Aus Stuttgart 21 führt jetzt Stuttgart 31. Der Stuttgarter Hauptbahnhof sollte ja eigentlich 2021 fertig werden, daher der Name. Es wird nun aber mindestens 10 Jahre länger dauern. Ja, endlich gibt's nach dem Berliner Flughafen wieder einen Comedy-Dauerbrenner. Toll!

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0: The Truth, James Blunt.
1: Moment mal, Herr Doc. Wollen Sie mir weismachen, Sie bauten eine Zeitmaschine? Aus einem DeLorean?
0: Ja, manchmal. Da brauchst du nur diese eine Rolle und schon bist du eine Kinolegende. So wie bei Michael J. Fox, der ist gerade 23, als er die Hauptrolle in Zurück in die Zukunft spielt und zum Star wird. Mit nicht mal 30 bekommt er dann die Diagnose Parkinson. Doch Michael J. Fox lässt sich von der Krankheit überhaupt nicht unterkriegen. Nee, heute feiert er seinen 65. Geburtstag. Kinomann Jörg Albrecht gratuliert.
2: Martin, du musst mit mir zurückkommen.
1: Wohin?
2: Zurück in die Zukunft.
3: So wie Marty über das Phänomen Zeitreisen staunt, hört auch Michael J. Fox 1985 vom riesigen Erfolg der Science-Fiction-Komödie Zurück in die Zukunft überrascht.
1: Absoluter Wahnsinn.
3: Plötzlich ist der 1,63 Meter kleine Fox ein Riese in Hollywood.
4: The popularity of Michael J. Fox.
5: What is the secret of your success?
6: And the winner is
7: Michael J. Fox.
3: Ein Unbekannter ist er allerdings auch da schon nicht mehr. Amerika kennt ihn bereits aus dem Fernsehen. Und da vor allem aus der Sitcom Familienbande.
8: Na, wie sehe ich aus?
9: Spießig. Du bist ein junger Mann, du solltest noch nicht an Karriere denken.
3: Nicht nur als Marty McFly füllt Michael J. Fox die Kinokassen. Auch andere Filme wie Das Geheimnis meines Erfolgs werden Kinohits. In ernsten Rollen dagegen, da will ihn kaum einer sehen. Als Fox dann Anfang der 90er Doc Hollywood dreht, stellt er fest, dass irgendetwas mit ihm nicht stimmt.
10: I woke up and I noticed my pinky. Auto-animated. Parkinson's disease.
3: Er sei aufgewacht und sah seinen kleinen Finger, der sich von allein bewegt hat. Fox ist 29, als er die Diagnose Parkinson erhält. Erst viele Jahre später aber macht er seine Krankheit öffentlich. In einem Interview wird er gefragt, warum er sich dazu entschieden hat. Fox antwortet, weil diese Krankheit schon so lange zu seinem Leben dazugehöre.
10: It's been such a part of my life for a long time. And I wanted to just chart my...
3: Außerdem wolle er nicht deswegen diskriminiert werden und den Leuten viel mehr sagen, schaut mal, den kennt ihr alle. Und er kommt damit gut klar.
10: He's dealing with this.

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1: Mit Danny Hoppe, guten Abend. Es ist ein Sieg für Naturliebhaber und Umweltschützer. Der Hambacher Forst, der jahrelang als Symbol für den Widerstand gegen den Kohleabbau galt, wird offiziell zum Urwald erklärt. Die NRW-Landesregierung und der Energiekonzern RWE haben sich jetzt auf einen Plan geeinigt, um das Gebiet dauerhaft unter Schutz zu stellen. Thorsten Adolfs aus dem News-Team hat die Einzelheiten.
2: Der Wald zwischen Köln und Aachen wird offiziell zum Wildnisgebiet. Das bedeutet, die Natur darf sich dort ab sofort wieder komplett ohne menschliche Eingriffe entwickeln und wieder zu einem echten Urwald heranwachsen. Gleichzeitig stellt RWE die forstwirtschaftliche Nutzung dort ein. Außerdem sollen in Zukunft neue Waldkorridore entstehen, die den Hambacher Wald mit anderen Waldgebieten in der Umgebung verbinden. So bekommen Tiere und Pflanzen neue Lebensräume, in denen sie sich ungestört ausbreiten können. Mit dem Schritt setzen die Beteiligten eine wichtige Vereinbarung aus dem Koalitionsvertrag der Landesregierung um und sorgen für eine ökologische Wiederbelebung der Region. Nach jahrelangem, oft sehr hitzigem Streit rund um den Hambacher Forst bringt die Entscheidung endlich Ruhe in die Region. Der BUND spricht von einem wichtigen Schritt, um das Land nach den großen Auseinandersetzungen der vergangenen Jahre zu befrieden. Und für die Anwohner und alle, die sich für den Wald eingesetzt haben, ist es ein richtiger Meilenstein. Bis Ende nächsten Jahres sollen alle Details in einem verbindlichen Vertrag wasserdicht gemacht werden.
1: Und jetzt weitere Meldungen im Überblick. Die Erhöhung der Abgeordneten-Diäten im Bundestag soll in diesem Jahr ausfallen. Das ist aus Koalitionskreisen durchgesickert. Man wolle so in den aktuell schwierigen Zeiten ein Sparsignal an die Bevölkerung senden, heißt es. Eigentlich sollten die Diäten zum 1. Juli um fast 500 Euro steigen. Die Nerven vieler Autofahrer im Ruhrgebiet werden ab Freitagabend wohl nochmal zusätzlich auf die Probe gestellt. Dann wird nämlich die A40 zwischen Duisburg und Essen in beide Richtungen für 10 Tage gesperrt. Das hat die Autobahn GmbH angekündigt. In dieser Zeit soll an der Autobahn nach Blindgängern gesucht werden. Nach dem Feuer in einem Umspannwerk in Reutlingen gehen die Ermittler von Brandstiftung aus. Das hat das Landeskriminalamt Baden-Württemberg mitgeteilt. Durch das Feuer war in Reutlingen großflächig der Strom ausgefallen. In 2 Tagen startet die Fußball-WM in den USA, Kanada und Mexiko. Die Einreiseregeln in den USA sorgen im Vorfeld aber weiter für Ärger. Omar Attan aus Somalia wurde letztes Jahr als bester Schiedsrichter Afrikas ausgezeichnet und er sollte eigentlich auch bei der WM pfeifen. Aber daraus wird nichts. Die USA lassen ihn nicht einreisen. Das hat inzwischen auch die FIFA bestätigt. Der Grund ist offenbar, dass er aus Somalia stammt. Das Land steht auf der Liste jener Länder, die von der US-Regierung mit großen Einreisebeschränkungen belegt wurden. Attan selbst sagte jetzt der New York Times, US-Grenzbeamte hätten ihn zur Lage in Somalia und zur Terrormiliz Al-Shabaab befragt. Er sei sehr, sehr enttäuscht. Er habe sich mit der WM-Teilnahme den größten Traum seines Lebens erfüllen wollen. Und das waren die Nachrichten mit Danny Hoppe.
3: Das Wetter. Es gibt ein paar kleinere Regenfelder, die durch das Land ziehen. Wenn die euch gerade nicht betreffen, gibt es sogar zum Teil noch blauen Himmel. Ist doch auch schön. Morgen am Mittwoch ist auch alles dabei. Erst so ein Mix aus Sonne und Wolken. Im Tagesverlauf können sich aber auch da wieder örtlich Gewitter bilden. Die Höchstwerte 15 bis 19 Grad.
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3: Einiges los. Wir fangen an mit Gegenständen auf den Autobahnen. A1 Köln-Dortmund zwischen Wermelskirchen und Remscheid liegt eine Schaufel auf der Fahrbahn und die 45 Hagen-Gießen zwischen Dillenburg und Herborn-West Gefahr durch einen Spanngurt auf der linken Spur im Baustellenbereich. Jetzt die Staus A1 Köln-Euskirchen zwischen Gleuel und Kreuz-Bliesheim 6 Kilometer halbe Stunde. A4 Olpe-Aachen zwischen Kreuz-Köln-Ost und Kreuz-Köln-Süd 6 Kilometer 22 Minuten. A43 Wuppertal Recklinghausen zwischen Kreuz Bochum-Witten und Herne-Eickel 4 Kilometer Viertelstunde. A44 Dortmund-Kassel zwischen Kreuz Dortmund-Unna und Kreuz Werl 6 Kilometer auch eine Viertelstunde. A46

0: Düsseldorf-Wuppertal zwischen Wuppertal-Sonnborn und Elberfeld 3 Kilometer 20 Minuten. Die 61 Mönchengladbach-Koblenz zwischen Gümnich und Dreieck-Erftal 2 Kilometer Viertelstunde. Und zum Schluss die 555 Bonn-Köln zwischen Godorf und Kreuzköln-Süd 3 Kilometer 15 Minuten on top.
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0: Mit Hendrik Frost, ich wünsche euch einen schönen Dienstagabend und wir werden heute Abend alle so wie die Menschen in Erfurt. Da leben nämlich Deutschlands glücklichste Menschen. Heute kam der Glücksatlas raus, der hat das bescheinigt. Gut, wir leben jetzt nicht in Erfurt, glücklich sein können wir aber trotzdem, ne? Was ist es bei euch? Was macht euch glücklich? Ist es die große Portion Eis, die der Chef bezahlt hat? Oder der 2 Wochen All-Inclusive Kanarenurlaub? Oder vielleicht doch einfach nur das nette Gespräch mit euren Kids, mit euren Eltern, mit den Nachbarn, die immer für euch da sind. Sagt es uns. Ruft an, kostenlose Studio-Hotline 0800 50 80 550. Dann werden wir heute Abend alle gemeinsam ein Stückchen glücklicher. 0800 50 80 550. Was macht euch glücklich? Das kann ja echt alles sein.
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0: Und auf einmal sind in Erfurt alle Hotels ausgebucht. Ich kann es mir gut vorstellen, dass man da mal hinreisen möchte. Da, wo die Menschen in Deutschland am glücklichsten sind. Heute wurde das Städteranking des Glücksatlas veröffentlicht. Das sagt, wo die Menschen hier am glücklichsten leben. In Hamburg, München, Berlin? Nee, ganz und gar nicht. Erfurt ist auf Platz 1. Wir in NRW halt dementsprechend nicht. Aber wir können uns trotzdem sehen lassen. Gleich 7 NRW-Städte landen in den Top 10 dieser Umfrage. Zum Beispiel Düsseldorf auf der 3, gefolgt von Krefeld auf der 4. Ja, auch bei uns in NRW kann man glücklich leben. Was macht euch happy?
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3: Zeit mit Menschen zu verbringen, die ich sehr gerne habe, mit denen ich gerne bin, die mich selber glücklich machen. Freunde, Familie.
4: Wenn ich Menschen um mich herum sehe, die lachen und Freude zeigen.
5: Basteln, weil man da was herstellt, was bleibend ist und an die man sich immer noch erfreuen kann.
6: Die Arbeit, ne? Natürlich. Aber ich habe gerade Urlaub.
0: Ja, ging mir genauso, muss ich sagen. Aber habt ihr das auch rausgehört? Hier, die Menschen, die wir da getroffen haben, die können unmöglich im Einzelhandel arbeiten. Also, die hätten sonst andere Erfahrungen gemacht.
3: Zeit mit Menschen zu verbringen.
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0: Und was macht euch besonders glücklich? Ruft an, sagt Bescheid auf der kostenlosen Studio-Hotline 0800 50 80 550. 0800 50 80 550.

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1: Ich bin Daniel Dähling. Guten Abend. Die Stadt Euskirchen ist äußerst zufrieden mit ihrem Abschneiden bei der Daseinsvorsorge. Das Institut der deutschen Wirtschaft aus Köln hat alle Städte und Gemeinden in Deutschland miteinander verglichen. Euskirchen ist dabei besser als 99% aller anderen Kommunen. Bürgermeister Reichelt will sich auf der Bewertung aber nicht ausruhen. Er sagt, es sei Ansporn, weiter an den Lebensbedingungen zu arbeiten. Euskirchen hat vor allem in den Bereichen Bildung, Gesundheit gut abgeschnitten. Auch Wallerswist und Zülpich können insgesamt zufrieden sein. Sie haben ebenfalls die Bestnote bekommen. Weit hinten sind Blankenheim und Hellenthal gelandet. Die Forscher sagen, wer die Daseinsvorsorge schlecht bewertet, könne dies als Staatsversagen wahrnehmen, was zur politischen Entfremdung beitrage. Ein eigenes Haus können sich immer weniger Menschen leisten. Dieses Gefühl haben zumindest viele. Ein gebrauchtes Einfamilienhaus in Euskirchen kostet inzwischen rund 420.000 Euro. Das sagt die Landesbausparkasse Nordwest. Vor allem junge Familien schaffen es kaum, das nötige Geld dafür aufzubringen. Deswegen macht die Landesbausparkasse auf Fördergelder vom Land aufmerksam. Für eine dreiköpfige Familie in Euskirchen seien in diesem Jahr bis zu 172.000 Euro möglich. Das Land fördert den Kauf sowie Neubau von Häusern und Eigentumswohnungen, um sie selbst zu nutzen. Der Immobilienmarkt in Euskirchen sei angespannt, was höhere Zuschüsse vom Land möglich macht, sagt die Bausparkasse weiter. Profitieren sollen vor allem Haushalte mit kleinen und mittleren Einkommen. Im Kreis Euskirchen hat die Polizei bei einem groß angelegten Kontrolleinsatz zahlreiche Verstöße festgestellt. Gemeinsam mit Nachbarbehörden, auch aus Belgien und den Niederlanden, kontrollierten die Einsatzkräfte Fahrzeuge und ihre Insassen. Dabei wurden gestern 41 Verkehrsordnungswidrigkeiten festgestellt. Zwei Lkw mussten wegen erheblicher Mängel bei der Ladungssicherung gestoppt werden. Außerdem haben die Beamten zwei weitere Fahrzeuge sichergestellt. Das Auto eines Schrotthändlers war nicht zugelassen und bei einem Auto konnte der Fahrer nicht klar sagen, wem es eigentlich gehört. 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
1: Sonne, Wolken, teilweise auch kurze Regenschauer, so geht's durch den Abend bei uns in Eifel und Rheinland. Morgen bleibt's noch wechselhaft mit Sonne, Wolken und einzelnen Schauern. Am Donnerstag wird's aber freundlicher und etwas trockener bleiben. Viel wärmer wird's die nächsten Tage aber noch nicht. Hier ist noch der schnellste Verkehrsservice für Eifel und Rheinland. Die A1 aus Köln zwischen Erfstadt und Kreuzbliesheim hat es einen Unfall gegeben. Hier ist aktuell die linke Spur blockiert. Heißt für euch ab Gleuel 6 Kilometer Stau, 30 Minuten plus. Entsprechend auch Rückstau auf der A61 aus Mönchengladbach zwischen Gümnich und Dreieck-Erftal, 13 Minuten plus. Außerdem A61 nach Mönchengladbach zwischen Wallerswist und Erftstadt 2 Kilometer 5 Minuten plus und die A555 nach Köln zwischen Köln-Godorf und Kreuzkönig Süd 3 Kilometer. Da braucht ihr 16 Minuten länger. Eine gute Fahrt euch.
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2: Mit Hendrik Frost an diesem schönen Dienstagabend. Wir sammeln eure Glücksmomente auf der 0800 50 80 550. Heute kam der Glücksatlas raus und Sonja hat einen glücklichen Dienstagabend.
3: Es ist ein glücklicher Dienstagabend, dankeschön.
2: Ja, erzähl mal, was macht dich denn glücklich?
3: Also mich macht richtig glücklich und das Einzige, was mich immer und jeden Tag glücklich macht, dass ich zwei wundervolle, gesunde und tolle Kinder habe.
2: Eine Mama aus vollem Herzen, ich hör's raus.
3: Definitiv, definitiv, weil ich fast anderthalb Jahre Krebstherapie hinter mir habe und meine Kinder, meine allergrößten, waren meine Krankenschwestern, meine Psychologen, meine Therapeuten, meine besten Freunde und
2: immer da gewesen.
3: Deswegen lebe ich, genau.
2: Dann ist quasi jetzt der Gruß übers Radio rausgegangen. Darfst du auch wörtlich nochmal formulieren, wenn du magst.
3: Ja, hallo meine Süßen, hier ist die Mama. Ich bin unfassbar stolz auf euch. Ich bin unfassbar dankbar dafür, dass es euch gibt und ich habe euch unfassbar lieb.
2: Und es ist ein großes Mua.
3: Mua.

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0: plus 5, 3 im Sinn. Ich habe es gerade nochmal ausgerechnet. Knapp 50 Stunden haben wir noch. Dann geht die Fußballweltmeisterschaft los. Das Eröffnungsspiel Donnerstagabend, 21 Uhr. Mexiko trifft auf Südafrika. Und wenn ihr auch noch tippen wollt, aber so gar keinen Schimmer davon habt, ist auch kein Problem. Lasst doch einfach euer Haustier tippen. Eure Katze, eure Goldfische oder euren Hund. Winnie, wenn er so heißt, keine Ahnung. Vielleicht wird aus eurem Haustier ja noch ein richtiges WM-Orakel. Gab ja schon so einige. Leo Arrigi hat sie alle ausgegraben.
1: Wahrscheinlich das bekannteste WM-Orakel, Krake Paul. Er wurde 2010 in Oberhausen weltberühmt, weil er bei der WM alle 7 Deutschlandspiele und sogar das Finale richtig vorhersagte. Seine Methode? 2 Futterboxen mit Länderflaggen. Und die Box, aus der er zuerst fraß, das war sein Tipp. Hochmoderne Sportanalyse. Dann gab's da Elefanten, die Bälle in Tore mit Länderflaggen geschossen haben. Nelly, eine Elefantendame aus Deutschland, soll über mehrere Turniere hinweg 30 von 33 Tipps richtig gehabt haben. Spätestens da fragt man sich, warum manche TV-Experten noch Anzüge tragen und nicht einfach einen Rüssel. 2018 in Russland kam dann Achilles, der Kater aus dem Eremitage-Museum in St. Petersburg. Der wurde sogar offiziell als Tierorakel für die WM eingesetzt. Ein tauber, weißer Kater als Fußballprophet. Und auch Japan hatte seine Orakelmomente. 2018 lag Octopus Rabio bei Japans Gruppenspielen richtig. Wurde danach aber verkauft und gegessen. Wirklich eine harte Karriere. Erst Sportexperte, dann Seafood. 2022 tippte dann Otter Tayo Japans überraschenden Sieg gegen Deutschland richtig. Ich habe nichts darüber gefunden, ob Otter Tayo danach auch verspeist wurde, aber falls es ihn noch gibt, könnte der doch als gutes Omen das erste Spiel für Deutschland vorhersagen?
0: Das wäre dann am Sonntag gegen Curaçao, wobei ich glaube ja, dass das eine relativ eindeutige Nummer wird. Dankeschön, Leo.
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1: Mit Danny Hoppe, guten Abend. Auch wenn der Sommer bei uns gerade eine kleine Pause eingelegt hat, generell nehmen Hitzewellen zu und werden auch immer extremer. Davor warnen Forscher und Wetterexperten schon lange. Die Deutsche Umwelthilfe hat sich deshalb angeschaut, wie gut die Städte bei uns auf Hitzewellen vorbereitet sind. Für den Check wurden unter anderem Luftbilder ausgewertet. Thorsten Adolfs aus dem News-Team aus NRW-Sicht hat Wuppertal da besonders gut abgeschnitten.
2: Ja, die Stadt landet im bundesweiten Hitze-Ranking von fast 200 Städten hinter Kiel auf dem zweiten Platz. Laut Umwelthilfe agiert die Stadt vorbildlich. Es gibt laut Ranking dort vergleichsweise wenig Beton und Asphalt und viele schattenspendende Bäume und Grünflächen. Dass es die gibt, ist wichtig, weil Hitzewellen durch den Klimawandel immer heftiger werden und das vor allem für ältere Menschen oder Menschen mit Vorerkrankungen zu einem echten Gesundheitsrisiko werden kann. Die Umwelthilfe sagt aber auch, wirklich perfekt ist der Hitzeschutz in keiner der untersuchten Städte. Die Experten kritisieren besonders die fortschreitende Versiegelung von Flächen und die hat auch in Wuppertal zugenommen. Die Umwelthilfe fordert deshalb von der Politik verbindliche Regeln. Bei jedem Bauprojekt oder Straßenumbau sollte mehr Wert auf die Entsiegelung von Flächen und echtes Stadtgrün gelegt werden, heißt es. Übrigens, am schlechtesten bewertet wurde in NRW die Stadt Euskirchen. Auch Grevenbroich, Kerpen und Düren bekamen schlechte Noten. An der Spitze stehen aus NRW-Sicht hinter Wuppertal die Städte Solingen, Hattingen und Bochum.
1: Danke, Thorsten. Und jetzt weitere Meldungen im Überblick. Die Finanzlücke bei den gesetzlichen Krankenkassen ist noch größer als erwartet. Das Defizit im nächsten Jahr ist noch einmal um 3,5 Milliarden Euro höher als bisher prognostiziert. Das hat das Bundesgesundheitsministerium eingeräumt. Hintergrund sei ein deutlich stärkerer Anstieg der Ausgaben im ersten Quartal 2026, heißt es. Der Hambacher Forst soll zum Urwald werden, in dem sich die Natur ohne menschliche Eingriffe frei entwickeln kann. Das hat das NRW-Umweltministerium mitgeteilt. Der Wald zwischen Köln und Aachen war zum Symbol des Widerstands gegen den Kohleabbau geworden. 2020 war entschieden worden, dass der Hambacher Forst erhalten bleiben soll. Rund 70% der Lehrerinnen und Lehrer finden, dass das Niveau in den Klassen 1 bis 10 immer schlechter wird. Das zeigt eine neue Umfrage für den Klett-Verlag. Dabei gehe es nicht nur um Lesen, Schreiben und Rechnen, heißt es. Immer häufiger gäbe es auch Probleme in den Bereichen Konzentration, Ausdauer oder Sozialverhalten. Zum ersten Mal wird Europa mit einem eigenen Astronauten beim Mondprogramm der NASA dabei sein, allerdings überraschenderweise ohne einen Deutschen. Weder Alexander Gerst noch Matthias Maurer werden der erste ESA-Astronaut auf einer Artemis-Mission der Amerikaner sein. Stattdessen fiel die Wahl auf den Italiener Luca Parmitano. Das hat die NASA jetzt am Abend bestätigt. Er wird einer von 4 Raumfahrern der Artemis-3-Mission sein. Sie soll im nächsten Jahr starten. Allerdings ist dabei keine Mondlandung geplant. Stattdessen geht es in die Erdumlaufbahn. Dort sollen verschiedene Tests durchgeführt werden. Und das waren die Nachrichten mit Danny Hoppe.
3: Das Wetter. In manchen Landesteilen ist die Sonne noch kräftig dabei, in anderen überwiegen schon die Wolken und es gibt auch ein paar kleinere Regenschauer. Das Ganze dann auch morgen am Mittwoch alles dabei. Erst ein Mix aus Sonne und Wolken. Im Tagesverlauf können da aber auch wieder örtlich Gewitter entstehen. Die Temperaturen in der Spitze morgen 15 bis 19 Grad.
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3: A1 Köln-Euskirchen zwischen Hürth und Kreuz-Bliesheim 4 Kilometer, Viertelstunde. A4 Köln-Aachen zwischen Dreieck Köln-Heumer und Kreuz Köln-Süd 5 Kilometer, auch eine Viertelstunde. Und die A555 Bonn-Köln zwischen Köln-Godorf und Kreuz Köln-Süd 2 Kilometer, 7 Minuten. Das beides dann wegen der gesperrten Nordbrücke in Bonn. Euch eine gute Fahrt durch den Dienstagabend.
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3: Und ich hoffe, ihr könnt den Abend ganz entspannt ausklingen lassen an diesem Dienstagabend. Die passende Musik dazu, die gibt es natürlich von uns. Mr. Props und Waves jetzt. Hallo zusammen.

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0: Hier ist Hug Yourself.

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0: Das Wetter.
1: Es gibt ein paar kleinere Regenfelder, die durch das Land ziehen. Wenn die euch gerade nicht betreffen, gibt es zum Teil sogar noch blauen Himmel und ein paar Sonnenstrahlen an diesem Dienstagabend. Morgen am Mittwoch ist auch alles dabei. Erst so ein Mix aus Sonne und Wolken. Im Tagesverlauf können sich dann aber auch da wieder örtlich Gewitter bilden. Das Ganze bei maximal 15 bis 19 Grad.
0: NRW Verkehr.
1: Und das geht schnell. Nur noch zwei Meldungen. A1 Münster-Osnabrück zwischen Münster-Nord und dem Flughafen Münster-Osnabrück. 4 Kilometer plus 10 Minuten. Und die 45 Dortmund-Hagen zwischen Kreuz Dortmund-Witten und Dortmund-Süd. 2 Kilometer, 12 Minuten.
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1: Und ich bin jetzt in einem Alter, da kommt man um Hochzeiten nicht mehr drumherum. 4 Stück hatte ich dieses Jahr schon. Also auf 4 war ich eingeladen, so rum ist es richtig formuliert. Und ich habe ein bisschen Marktforschung für euch betrieben. Ich habe ein bisschen was wissenschaftlich untersucht auf der Tanzfläche. Der beliebteste Song nämlich bei Hochzeits-DJs dieses Jahr, Ray, Where's My Husband, habe ich so häufig gehört. Ist ja auch eine gute Nummer, ne?

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0: Ich bin so glücklich, ich lebe in Erfurt. Ist auch ein Satz, den man ja offenbar doch häufiger hört als irgendwie angenommen. Schönen Dienstagabend euch. Die glücklichsten Menschen bei uns in Deutschland leben wirklich in Erfurt, zumindest was die großen Städte angeht. Das geht aus dem Städte-Ranking des Glücksatlas hervor. So rum ist es richtig. Der wurde heute nämlich veröffentlicht. Dafür wurden Menschen in 40 Großstädten befragt. Ausschlaggebend dafür, ob jemand glücklich ist oder nicht, sind vor allem Dinge wie günstige Mieten, wirtschaftliche Lage der Stadt, Infrastruktur, Kriminalität, aber auch zum Beispiel dann so Sachen wie Gemeinschaftsgefühl oder Identifikation mit dem Wohnort. Erfurt ist also auf Platz 1 und wir wollen wissen, warum, und haben ihn gefragt, der es wissen muss. Andreas Horn, der ist Oberbürgermeister von Erfurt. Erstmal einen wunderschönen und glücklichen Tag.
1: Das ist ein sehr, sehr glücklicher Tag, da kann ich Ihnen recht geben.
0: Ja, warum sind denn die Erfurter so happy?
1: Ich glaube, dass die Menschen in Erfurt sind einfach ein toller Menschenschlag zum einen, und zum zweiten, Erfurt vereint ganz viele Facetten. Wir haben das größte Flächendenkmal Deutschlands zum einen. Wir sind Blumenstadt, also haben auch viel Grün in der Stadt, aber wir sind auch Sportstadt, Hochschulstandort. Wir sind UNESCO-Welterbe seit 2023. Mhm. Also alles das vereint diese Stadt, und das zusammen mit kurzen Wegen. Also wir haben eine Innenstadt, wo man vieles fußläufig erreichen kann. Und ich freue mich auch mit allen Menschen dieser Stadt, dass wir jetzt auf Platz 1 gelandet sind, und das genießen wir jetzt mal und kosten es ein bisschen aus und dürfen auch ein wenig feiern der Stadt.
0: Da gratulieren wir auf jeden Fall Andreas Horn und frohes Feiern natürlich. Und ich würde sagen, die nächste Weihnachtsmarkttour mit euren Freunden geht nach Erfurt.
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0: Transformation beschlossen, noch in dieser Woche einen entsprechenden Gesetzentwurf im Bundestag einzubringen.
1: Die Politiker wollen damit ein Sparsignal an die Bevölkerung senden. Immerhin leben wir alle in schwierigen Zeiten. Auch die Grünen, die AfD und die Linke haben schon ihr Go gegeben. Damit ist das Abstimmungsergebnis im Bundestag also schon klar. Die Diäten orientieren sich normalerweise an der Lohnentwicklung und die war gut. Aber gleichzeitig stehen aktuell viele Reformen an. Fällt die Erhöhung aus, bekommen sie weiter rund 11.800 Euro im Monat. Ursula Winkler, Nachrichtenredaktion.
0: Nach einem Feuer in einem Umspannwerk in Reutlingen und einem daraus folgenden großflächigen Stromausfall hat sich der Verdacht auf Brandstiftung erhärtet. Davon gehe man inzwischen vor dem Hintergrund der bisherigen vorläufigen Ermittlungsergebnisse aus, teilte die Generalstaatsanwaltschaft Stuttgart mit. Ein oder mehrere bislang noch unbekannte Täter seien nach derzeitigem Ermittlungsstand eingedrungen, um auf dem Gelände an mehreren Stellen Brände zu legen. Ein deutscher Astronaut gehört nicht zur Crew. Der italienische ESA-Astronaut Luca Parmitano wird als erster Europäer beim NASA-Mondprogramm Artemis mitfliegen, wie die US-Raumfahrtbehörde NASA mitteilte. Artemis 3 soll 2027 starten, allerdings nicht zum Mond, sondern nur zu Tests in eine Erdumlaufbahn.
2: Bei der Artemis 3 kommt alles anders, als man dachte. Statt Mondlandung gibt's zweiwöchige Ankoppelmanöver mit dem Blue Origin Lander von Amazon-Gründer Jeff Bezos und dem Starship von Elon Musk, SpaceX. Diese Kooperation ist auch bei künftigen Mondmissionen geplant. Luca Parmitano ist ein erfahrener Raumfahrer und war schon mehrfach an ISS-Undock-Manövern beteiligt. Aus den USA, Tina Eck.
0: Europas Drogenbanden setzen zunehmend Jugendliche für den Handel mit Rauschgift, aber auch für Gewalttaten ein. Junge Menschen, vor allem aus sozial benachteiligten Vierteln, würden von der Mafia sogar als Auftragskiller angeworben, heißt es im Jahresbericht der EU-Drogenagentur. Kriminelle Hintermänner stellten Planung, Waffen, Geld und Transport bereit. Und das waren die Nachrichten mit Dirk Zeitler.
3: Das Wetter. Es gibt ein paar kleinere Regenfelder, die durch das Land ziehen. Wenn die euch gerade nicht betreffen, gibt es sogar zum Teil noch blauen Himmel. Ist doch auch schön. Morgen am Mittwoch ist auch alles dabei. Erst so ein Mix aus Sonne und Wolken. Im Tagesverlauf können sich aber auch da wieder örtlich Gewitter bilden. Die Höchstwerte 15 bis 19 Grad.
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3: Hier das Wichtigste für alle die, die noch unterwegs sind. Wir fangen an auf der A1 Münster-Osnabrück. Zwischen Greven und Flughafen Münster-Osnabrück 2 Kilometer 6 Minuten. Und dann noch die 45 Dortmund-Hagen zwischen Kreuz Dortmund-Witten und Westhofener Kreuz 3 Kilometer Viertelstunde.
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3: Der Dienstagabend, an dem es heißt durchhalten, denn es ist seit langem mal wieder eine reguläre 5-Tage-Woche. Kein Feiertag, kein nix. Schön, schönen Dank an der Stelle, aber wir gucken ja nach vorne, ne? Bisschen Hoffnung muss sein. Ich habe einen Kalender besorgt, wir können mal gucken hier nach dem nächsten Brückentag. Da ist schon mal keiner. Weihnachten liegt auch auf dem Wochenende. Ja, ich glaube, das wird schwierig. Ach, hier habe ich ihn. Der nächste Brückentag für uns im Mai. Also Mai 2027. Dann mal frohes Durchhalten.

0: Gerade nochmal nachgerechnet, keine 49 Stunden mehr, dann rollt schon der Ball zwischen Mexiko und Südafrika. Das ist das Eröffnungsspiel bei der Fußball-Weltmeisterschaft. Donnerstagabend, 21 Uhr. Und wenn ihr sagt, boah, Fußball, so langweilig. Ich habe spannendere Varianten gefunden.
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0: Ich klicke bei Wikipedia auf zufällige Artikel und lande bei dreiseitigem Fußball. Ja, ich habe wirklich dreiseitiger Fußball gesagt. Freaky, oder? Ist eine Erfindung von einem dänischen Künstler in den 60ern, so steht es hier zumindest. Da spielen dann einfach drei Mannschaften gegeneinander. Das Fußballfeld ist nicht mehr rechteckig, sondern sechseckig. Und es stehen dann logischerweise drei Tore auf dem Platz. Anders als beim normalen Fußball wird aber nicht gezählt, welche Mannschaft wie viele Tore geschossen hat, sondern wer wie viele kassiert hat. Und es gewinnt dann das Team, das die wenigsten Bälle reinbekommen hat. Und ganz ehrlich, ich spüre eure kritischen Gedanken dazu. Tatsächlich wurde das aber auch mal gespielt. Zum Beispiel in der Türkei, aber auch in England. Und wie wir heute wissen, so richtig durchgesetzt hat es sich offenbar nicht. Ich hoffe jetzt aber auch mal, dass niemand vom DFB mithört. Also was bei uns los wäre, wenn der DFB herausfinden würde, dass er bei einem Fußballspiel die überteuerten Karten nicht nur an die Fans von zwei Clubs, sondern direkt an drei Fans Lager verkaufen könnten. Ja, hallo Kommerz.
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1: Das Wetter. Im Laufe des Abends kann es bei euch noch nass werden. Es ziehen noch ein paar Regenwolken von West nach Ost über das Land hinweg. Morgen am Mittwoch ist auch alles dabei. Erst ein Mix aus Sonne und Wolken. Im Tagesverlauf steigt da aber auch die Wahrscheinlichkeit für Regen und Gewitter. Die Temperaturen in der Spitze 15 bis 19 Grad.
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1: Und das sind die Staus. A1 Köln-Münster zwischen Schwerte und Kreuz Dortmund-Unna 2 Kilometer Viertelstunde. A45 Gießen-Hagen zwischen Drolzhagen und Meinerzhagen 1 Kilometer 20 Minuten. Und die 45 jetzt Dortmund-Hagen zwischen Kreuz Dortmund-Witten und Dortmund-Süd 2 Kilometer, heißt für euch 7 Minuten on top.
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1: An dieser Stelle muss ich noch einen Warnhinweis unterbringen. Ja, so ein bisschen Bildungsradio hier am Dienstagabend. Wenn ihr mal auf der Straße einem Mann begegnet, der einen weißen Kittel trägt und von sich behauptet, er sei Doc, muss das nicht unbedingt stimmen. Seit den 80ern wissen wir ja, nicht jeder Doc ist ein medizinischer Doc.
3: Moment mal, Herr Doc. Wollen Sie mir weismachen, Sie bauten eine Zeitmaschine? Aus einem DeLorean?
1: Ja, haben wir gelernt. Und heute hat Michael J. Fox seinen 65. Geburtstag, der Star aus Zurück in die Zukunft. Wir gratulieren gleich nochmal und hören natürlich auch ziemlich passende Musik dazu. Jonas Blue auf der Dienstagabend-Playlist mit Fast Car. Ich bin Patrick Frost. Hi zusammen.

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0: Wir spielen euch J-Lo an diesem Dienstagabend. Die Hits im besten Mix und ja, Geburtstagskind gibt es heute auch noch. Michael J. Fox wird heute 65 Jahre alt. Michael J. Fox sagt euch was, ne? Der Held vieler Kindheiten, Doc Hollywood, Teen Wolf oder natürlich Zurück in die Zukunft. Drei Teile gab es, legendär, wirklich alle. Und da gratuliert natürlich auch Comedian Hannes Höfer.
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2: Ey, wer will heute noch in die Zukunft reisen, ne? Als Kind fand ich die Vorstellung auch toll. Wie lange habe ich von einem Hoverboard geträumt? Selbstbindende Schuhe, hier diese Air Jordans wie ein Zurück in die Zukunft. Das ist eine Erfindung. Was haben wir heute? Skechers Slip-Ins. Die Zukunft ist kein Sehnsuchtsort mehr. Wenn heute so ein Terminator in unsere Zeit reisen würde. Ich komme aus der Zukunft. Ja, vor dem jetzt auch keinen Schiss, dem wird sie erstmal in den Arm nehmen, dem eine Schüssel Milchreis kochen und ihm erklären, warum wir das mit dem Klimawandel, der Rente und dem Videobeweis beim Fußball so verkackt haben. Ich will mich doch auch lieber in die 90er kuscheln, den ganzen Tag Duckwing Duck gucken und ein Bum-Bum-Eis nach dem anderen lutschen. Ich wette, technisch ist das schon möglich. Wahrscheinlich hat Elon Musk längst eine Zeitmaschine im Keller stehen, aber nicht mal der ist bekloppt genug, um ins Jahr 2100 reisen zu wollen. Trotzdem, für gestern gibt's nichts und immer dran denken. Natürlich kümmere ich mich um die Zukunft. Ich habe ja vor, den Rest meines Lebens daran zu verbringen. Ist jetzt nicht ganz von mir, sondern von Mark Twain, aber ich hätte es genauso gesagt.
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1: Ich bin Dirk Zeitler. Nach einem Feuer in einem Umspannwerk in Reutlingen und einem daraus folgenden großflächigen Stromausfall hat sich der Verdacht auf Brandstiftung erhärtet. Davon gehe man inzwischen vor dem Hintergrund der bisherigen vorläufigen der Verdacht auf Brandstiftung erhärtet.

0: damit ein Sparsignal an die Bevölkerung senden. Immerhin leben wir alle in schwierigen Zeiten. Auch die Grünen, die AfD und die Linke haben schon ihr Go gegeben. Damit ist das Abstimmungsergebnis im Bundestag also schon klar. Die Diäten orientieren sich normalerweise an der Lohnentwicklung und die war gut. Aber gleichzeitig stehen aktuell viele Reformen an. Fällt die Erhöhung aus, bekommen sie weiter rund 11.800 Euro im Monat. Ursula Winkler, Nachrichtenredaktion.
1: Die politisch motivierte Kriminalität hat im vergangenen Jahr einen neuen Höchststand erreicht. Die Polizei zählte bundesweit mehr als 85.000 Straftaten mit politischem Hintergrund, knapp 2% mehr als 2024.
2: Einen leichten Anstieg gibt es insgesamt bei den politisch motivierten Gewalttaten, von denen der größte Teil auf das Konto von Tätern aus dem rechten Spektrum geht. Aber auch linksmotivierte Kriminalität nimmt stark zu. Innenminister Dobrindt führt das unter anderem auf mehr Gewalt gegen Polizistinnen und Polizisten zurück. Laut BKA-Präsident Münch spitzt sich die gesellschaftliche Stimmung zu, das Fundament der Demokratie wird angegriffen. Wesentliche Treiber sind aus seiner Sicht soziale Medien, über die Hasshetze und Propaganda verbreitet werden. David Riemer, Nachrichtenredaktion.
1: Ein deutscher Astronaut gehört nicht zur Crew. Der italienische ESA-Astronaut Luca Parmitano wird als erster Europäer beim NASA-Mondprogramm Artemis mitfliegen, wie die US-Raumfahrtbehörde NASA mitteilte. Artemis 3 soll 2027 starten, allerdings nicht zum Mond, sondern nur zu Tests in eine Erdumlaufbahn. Und das waren die Nachrichten mit Dirk Zeitler.
3: Das Wetter. Jetzt um kurz nach neun haben wir noch einige Regenschauer, die durch das Land ziehen, grob in östliche Richtung. Morgen am Mittwoch ist auch alles dabei. So ein Mix aus Sonne und Wolken erst. Im Tagesverlauf können sich aber auch da wieder örtlich Gewitter bilden. Die Höchstwerte 15 bis 19 Grad.
4: NRW Verkehr.
3: Da haben wir drei Meldungen. A1 Köln-Münster zwischen Schwerte und Kreuz Dortmund-Unna. 2 Kilometer 21 Minuten. Die 45 Gießen-Hagen zwischen Drolshagen und Meinerzhagen. 1 Kilometer Viertelstunde. Und die 59 Duisburg-Dienstlaken zwischen Duisburg-Zentrum und Duisburg-Meiderich 1 Kilometer. Auch da eine Viertelstunde. Euch eine gute Fahrt.
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3: So, wir machen an dieser Stelle mal Aufgabenteilung. Ihr kümmert euch um das Popcorn und die Getränke. Ich gehe für uns alle zur Kinokasse. Gleich gehen wir ins Kino. Steven Spielberg hat einen neuen Film draußen. Unser Filmemann Jörg Albrecht hat ihn schon gesehen. Sein Eindruck gleich hier in der Show. Feuermusik von Ed Sheeran und Shivers. Ich bin André Frost. Habt einen

0: Teddy Swims, Mr. Know-It-All. Und wo wir gerade bei Alleswissern sind, woher weiß man, wenn man am Strand liegt im Sommerurlaub, dass ein Hai in der Nähe ist? Na, man hört das, ne? An der Musik, die dann irgendwann kommt und total bedrohlich wird. Das haben wir doch damals im Kino gelernt, das muss doch stimmen.
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0: Vor 50 Jahren hat Steven Spielberg mit Der weiße Hai quasi den Sommer-Blockbuster erfunden und bald wird der Star-Regisseur aus Hollywood 80 und er will zeigen, dass er es immer noch drauf hat. Diese Woche kommt sein neuer Film in die Kinos, Disclosure Day, der Tag der Wahrheit, und unser Kinomann Jörg Albrecht, der hat den Streifen schon gesehen und das Schöne ist, er sagt euch sogar, wie er war.
2: Warum sollte er ein so riesiges Universum erschaffen? Und das nur für uns?
3: Richtig gute Frage. Nicht nur für eine Nonne. Egal ob gläubig oder nicht. Bestimmt jeder hat sich genau das schon gedacht. In einem so riesigen Universum muss es außer uns doch noch anderes Leben geben. Einer, der sich da absolut sicher ist, war schon immer Steven Spielberg.
4: I am much more inclined now than I was when I made Close Encounters. To really believe that we're not the only intelligent civilization in the universe.
3: Noch mehr als damals, als er Unheimliche Begegnung der dritten Art gedreht hat, tendiere er dazu, so Spielberg, dass wir nicht die einzige intelligente Zivilisation im Universum sind. Unheimliche Begegnung der dritten Art, E.T., Krieg der Welten. Aliens ziehen sich durch Spielbergs Filmschaffen, wie jetzt auch in Disclosure Day, der Film, in dem die Wahrheit endlich aufgedeckt wird.
5: Diese 79-jährige Terrorkampagne voller Lügen muss enden.
6: Was wirst du tun?
7: Ich enthülle es.
3: 79 Jahre, wir rechnen kurz und landen im Jahr 1947, in dem ein UFO in Roswell abgestürzt sein soll. Man stelle sich vor, was los wäre, wenn wir wüssten, dass Aliens existieren.
8: Die menschliche Rasse wird nicht akzeptieren, was wir wissen.
9: Sie müssen ihn aufhalten.
10: Was mache ich jetzt?
3: Fragt sich Josh O'Connor als Whistleblower Daniel, weil er und eine von Emily Blunt gespielte Journalistin ihr Wissen nicht länger für sich behalten wollen, will man sie zum Schweigen bringen.
11: Sie dürfen nicht zum Haus zurückgehen.
12: Die haben sie gefunden. Ich weiß nicht, wer sie sind, aber die werden sie umbringen.
3: Disclosure Day ist kein Alien-Invasionsfilm wie Krieg der Welten, sondern ein lupenreiner, spannender Verschwörungsthriller mit Akte X-Touch. Spielberg kann es eben immer noch.
0: Disclosure Day läuft ab dieser Woche im Kino. Dankeschön, Jörg Albrecht, für deinen Eindruck.

0: Das Wetter.
1: Ein paar Regenwolken sind noch unterwegs bei uns im Land. Es kann also auch bei euch noch nass werden. Schauen wir auf den Mittwoch. Da ist auch alles dabei. Wir starten mit einem Sonne-Wolken-Mix. Im Tagesverlauf können sich aber auch örtlich Gewitter bilden. Die Temperaturen 15 bis 19 Grad.
0: NRW Verkehr.
1: Zwei Meldungen. A1 Köln-Münster zwischen Schwerte und Kreuz Dortmund-Unna. 1 Kilometer, 10 Minuten kommen obendrauf. Und die 59 Duisburg-Dienstlaken zwischen Duisburg-Zentrum und Meidrich. 1 Kilometer, 9 Minuten.
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1: Die Kinder sind im Bett, das heißt, die Eltern haben jetzt auch mal so ein bisschen Zeit für sich. Ich meine ja nur. Also ich wünsche es euch auch an diesem Dienstagabend. Da machen wir aber auch im Radio dann das Licht aus. Hier ist Kato, Turn the Lights Off.

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1: Hallo, Niklas Lünebach nochmal hier aus dem Radio Euskirchen Frühteam. Wir haben heute früh ja viel über Erdbeeren gesprochen. Und ich finde, der Kreis Euskirchen sollte sich mehr auf Erdbeeren fokussieren. Ich meine, das ist voll die Marktlücke. Welche Stadt fällt euch ein in Deutschland, die für Erdbeeren bekannt ist? Wir machen den Kreis Euskirchen einfach daraus. Und da brauchen wir ein kleines Neubranding, ist ja klar. Zum Beispiel Euskirchen-Kuchenheim wird zu, ist ja logisch, Euskirchen-Erdbeerkuchenheim. Wir haben noch Bad Münstereifel-Berresheim, ab sofort Erdbeeresheim, ist ja klar. Wir haben ja heute Morgen auch generell über Erdbeeren gesprochen und was man damit so machen kann. Wir haben auch ein super Rezept von euch geschickt bekommen für Erdbeeren mit Pfefferminzpesto. Klickt da gerne mal auf unseren WhatsApp-Kanal und ansonsten schickt uns eure Vorschläge für unser Neubranding und dann würde ich sagen, ich bin Niklas Lünebach, ab morgen dann Niklas Erdbeerbach und wir hören uns ab 6 Uhr wieder.
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0: Schönen Dienstagabend euch, kleine Vorfreude auf übermorgen. In 48 Stunden ist die erste Halbzeit schon gespielt. Oder zumindest fast. Die Fußball-WM startet am Donnerstag. 21 Uhr ist das Eröffnungsspiel deutscher Zeit. Mexiko gegen Südafrika, wenn ich das jetzt richtig auf dem Schirm habe. Und generell könnte diese WM ja sowieso sehr verrückt werden, was so die Spielzeiten angeht. Ich meine, in der Gruppenphase haben wir mit der deutschen Nationalelf Glück gehabt, aber theoretisch könnte es auch sowas sein wie 2 Uhr oder 4 Uhr oder 6 Uhr nachts deutscher Zeit. Da wird es mit einem großen, lauten Feiern im Wohnzimmer schwierig. Das hat auch Kollege Stefan Rejek schon bedacht.
1: Ja, Freunde, unser letztes Gruppenspiel, Deutschland gegen Ecuador, das läuft auf den Donnerstag um 22 Uhr. Gut, ist jetzt nicht mitten in der Nacht, aber auch schon zu spät für so die richtig fette Feier im Wohnzimmer. Wir müssen also alle ein bisschen leiser jubeln.
2: Jubel!
1: Nee, eben nicht. Diesmal wird das leider nichts mit... Oder mit dem Teil hier. Ja, sogar die Vuvuzela muss dieses Jahr leider im Schrank bleiben. Aber keine Sorge, Leute, ich habe mich mal informiert. Online gibt's wirklich die wildesten Tipps für den leisen Fußballrausch. Tipp 1, Thema Jubeln. Atmen Sie tief durch die Nase ein und pressen Sie die Freude in ein kurzes, kontrolliertes Ja! Beziehungsweise ein leises Flüstern, das im eigenen Hals stecken bleibt. Ja, ist ja quasi wie richtiges Jubeln. Gut, jetzt Tipp 2, Thema Klatschen. Klatschen Sie nicht in die Hände, sondern ballen Sie die Fäuste und reiben Sie sie aneinander, um die Energie physisch abzubauen. Ja, funktioniert doch auch top. Sieht doch einfach nach purer Torfreude aus. Dann hier, lecker Bierchen. Dazu ein Spezialtipp von mir. Diesmal einfach nicht so gierig trinken. Dann gibt's auch kein lautes Rülpsen, sondern nur ein leises Bäuerchen. Ja, kann ja jetzt nichts mehr schief gehen. Ich wünsche uns allen eine geniale WM und ich sag mal, völlig losgelöst von der Erde. Freunde, gut Kick von mir.
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1: Ich bin Thomas Brockt. Nach dem Feuer in einem Umspannwerk in Reutlingen und dem daraus folgenden großflächigen Stromausfall hat sich der Verdacht auf Brandstiftung erhärtet. Davon gehe man inzwischen vor dem Hintergrund der bisherigen Ermittlungsergebnisse aus, teilten die Generalstaatsanwaltschaft Stuttgart und das Landeskriminalamt mit.
2: Die Ermittler gehen davon aus, dass ein oder mehrere Täter auf dem Gelände an mehreren Stellen Brände gelegt haben. Dabei soll Brandbeschleuniger verwendet worden sein. Wer hinter der Attacke stehen könnte, ist unklar. Ein Bekennerschreiben hat es nicht gegeben. Doch der Vorfall erinnert an zwei mutmaßlich von Linksextremisten begangene Brandanschläge auf die Stromversorgung in Berlin. Die Ermittler bitten nun alle, die in der Nähe des Umspannwerks verdächtige Personen oder Fahrzeuge gesehen haben, sich zu melden. Dirk Zeitler, Nachrichtenredaktion.
1: Der Bundestag soll in diesem Jahr auf die regelmäßige Diätenerhöhung verzichten. Die Fraktion

0: Ankoppelmanöver mit dem Blue Origin Lander von Amazon-Gründer Jeff Bezos und dem Starship von Elon Musk, SpaceX. Diese Kooperation ist auch bei künftigen Mondmissionen geplant. Die deutschen Astronauten Alexander Gerst und Matthias Maurer bleiben zu Hause und ob sie bei Artemis 4 mitfliegen werden, ist unklar. Aus den USA, Tina Eck.
1: Der Iran hat nach Angaben von US-Präsident Trump einen US-Militärhubschrauber abgeschossen. Die USA müssten notwendigerweise auf diesen Angriff reagieren, teilte Trump auf seiner Plattform Truth Social mit. Wie genau diese Reaktion aussehen werde, ließ er offen. Zwei Piloten des abgeschossenen Apache-Hubschraubers seien unverletzt und in Sicherheit.
2: Und das waren die Nachrichten mit Dirk Zeitler.
3: Das Wetter. Heute Abend sind einige Regenschauer noch unterwegs bei uns im Land, sind aber immer nur so kleine Gebiete, die da von West nach Ost durchziehen. Morgen starten wir mit einem Mix aus Sonne und Wolken in den Mittwoch. Im Tagesverlauf können sich örtlich aber auch Regenschauer und teilweise auch Gewitter bilden. Die Höchstwerte 15 bis 19 Grad.
4: NRW Verkehr.
3: Da sind wir fix durch. A1 Köln-Münster zwischen Schwerte und Kreuz Dortmund-Unna 1 Kilometer 10 Minuten. Gute Fahrt euch.
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3: Kleiner gedanklicher Ausflug, wenn ihr an Schweden denkt. Was kommt euch da in den Sinn? Ja, ganz toll, ne? Oder Michel aus Lönneberger. Die Schweden können aber natürlich auch gute Popmusik, das wissen wir seit ABBA. Anderes Beispiel dafür aus Göteborg hier. Ace of Base, All That She Wants, ist auch schwedisch. Habt einen guten Dienstagabend. Ich bin Hendrik Frost. Hallo.

0: Und was ist für euch das coolste Auto aller Zeiten?
1: Moment mal, Herr Doc. Wollen Sie mir weismachen, Sie bauten eine Zeitmaschine? Aus einem DeLorean?
0: Natürlich ist es der DeLorean. Ich meine, immerhin kann der auch in alle Zeiten reisen, um das coolste Auto zu sein. Ach, ich liebe diese Filmreihe, ne? Zurück in die Zukunft. Und wir feiern heute einen ganz besonderen Geburtstag, nämlich den von Michael J. Fox. 65 wird er heute. Er war gerade mal 23, als er die Hauptrolle in Zurück in die Zukunft spielt und damit zum Star wird. Ein paar Jahre später, mit 30, bekommt er dann die Diagnose Parkinson. Aber er lässt sich nicht runterbekommen und ist immer noch gut dabei. Kinomann Jörg Albrecht, der gratuliert.
2: Marty, du musst mit mir zurückkommen.
1: Wohin?
2: Zurück in die Zukunft.
3: So wie Marty über das Phänomen Zeitreisen staunt, hört auch Michael J. Fox 1985 vom riesigen Erfolg der Science-Fiction-Komödie Zurück in die Zukunft überrascht.
1: Absoluter Wahnsinn.
3: Plötzlich ist der 1,63 Meter kleine Fox ein Riese in Hollywood.
4: The popularity of Michael J. Fox.
5: What is the secret of your success?
6: And the winner is
4: Michael J. Fox.
3: Ein Unbekannter ist er allerdings auch da schon nicht mehr. Amerika kennt ihn bereits aus dem Fernsehen. Und da vor allem aus der Sitcom Familienbande.
7: Na, wie sehe ich aus?
8: Spießig. Du bist ein junger Mann, du solltest noch nicht an Karriere denken.
3: Nicht nur als Marty McFly füllt Michael J. Fox die Kinokassen. Auch andere Filme wie Das Geheimnis meines Erfolgs werden Kinohits. In ernsten Rollen dagegen, da will ihn kaum einer sehen. Als Fox dann Anfang der 90er Doc Hollywood dreht, stellt er fest, dass irgendetwas mit ihm nicht stimmt.
9: I woke up and I noticed my pinky. Auto-animated. Parkinson's disease.
3: Er sei aufgewacht und sah seinen kleinen Finger, der sich von allein bewegt hat. Fox ist 29, als er die Diagnose Parkinson erhält. Erst viele Jahre später aber macht er seine Krankheit öffentlich. In einem Interview wird er gefragt, warum er sich dazu entschieden hat. Fox antwortet, weil diese Krankheit schon so lange zu seinem Leben dazugehöre.
9: It's been such a part of my life for a long time. And I wanted to just chart my...
3: Außerdem wolle er nicht deswegen diskriminiert werden und den Leuten viel mehr sagen, schaut mal, den kennt ihr alle. Und er kommt damit gut klar.
9: He's dealing with this.
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0: Das Wetter.
1: Aktuell ziehen noch ein paar kleinere Regenwolken übers Land hinweg. Die zweite Nachthälfte wird dann trockener. Morgen am Mittwoch starten wir mit einem Mix aus Sonne und Wolken in den Tag. Im Tagesverlauf können sich dann aber auch wieder Regenschauer und auch Gewitter bilden. Das Ganze bei Höchsttemperaturen von so 15 bis 19 Grad.
0: NRW Verkehr.
1: Wir sind unterwegs auf der A3 Köln Richtung Oberhausen in Höhe Kreuzhilden. Da ist im Moment nur ein Fahrstreifen frei. Es läuft eine Unfallaufnahme. Ihr braucht 10 Minuten länger. Und die 44 Dortmund-Kassel zwischen Diemelstadt und Bräuna. 2 Kilometer Stau, 5 Minuten on top.
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1: Schönen guten Abend, Hendrik Frost mein Name und Grüße an dieser Stelle an alle, die noch auf der Autobahn unterwegs sind. Wenn ihr so in andere Autos reinguckt, seht ihr dann auch mehr als ein Bildschirm leuchten, also Radio oder Tacho sowieso, aber dann auch noch ein Bildschirm in der Hand des Fahrers. Ja, ich weiß, ne, Handynutzung am Steuer, keiner macht es offiziell, aber trotzdem passieren ständig Unfälle deswegen. Und es wird ja auch kontrolliert von der Polizei, es gibt da wirklich hohe Strafen für, ich glaube sogar einen Punkt in Flensburg. Und wir haben uns so eine Kontrolle angeschaut. Die Reportage gleich hier bei mir in der Show. Vorher Musik. Das hier zum Beispiel, die aktuelle von Mark Forster. Das ist

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0: Gleich neue Musik auf dieser Dienstagabend-Playlist. Moscana, Rhythm Unknown bei uns. Habt ihr schon mal beim Autofahren das Handy benutzt? Ich könnte ehrlich sein, ihr seid vielleicht gerade allein im Auto unterwegs, ich kann euch nicht hören. Eine Studie des ADAC sagt, 3% der Fahrerinnen und Fahrer nutzen das Handy am Steuer ziemlich häufig, besonders auf der Autobahn. Das ist eine Untersuchung in 5 Großstädten gewesen. Die Polizei kontrolliert regelmäßig, weil das richtig gefährlich ist, ob Handys während der Fahrt benutzt werden. Und mein Kollege Thorsten Ortmann war bei so einer Kontrolle dabei.
1: 2 Polizeibeamte stehen hier auf der Brücke. Der eine beobachtet den Verkehr mit dem Fernglas, der andere mit der Kamera. Und fast im Minutentakt klickt hier bei Hauptkommissar Thomas Marsberg die Kamera. Und was er bei diesen Kontrollen so alles da sieht, das macht ihn selbst fassungslos.
2: Gerade bei Lkw-Fahrern, da wird telefoniert, da wird am Laptop gearbeitet, da wird am Navigationsgerät gearbeitet, da wird gesimst und geappt.
1: Ein Fahrer fällt der Polizei auf, weil er mit dem Ladekabel und Handy gleichzeitig beschäftigt ist. Da wird das Autofahren zur lästigen Nebensache.
3: Was haben Sie gemacht am Handy heute?
4: Weil ich brauchte den Akku, deswegen wollte ich wissen, ob ich richtig da dran gemacht habe.
1: Der Akku ist voll, das Portemonnaie dagegen leer. Er muss jetzt 100 Euro zahlen. Dazu gibt es einen Punkt. Er zahlt das mit einem Lächeln. Andere sind da weniger gelassen.
2: Wir hatten in den letzten Monaten 2 Beleidigungsanzeigen schreiben müssen, weil die Leute uns aus dem Cockpit heraus den Finger gezeigt haben. Und einmal hat der Beifahrer auch versucht, die Hose runterzuziehen und sich umzudrehen. Ja, ist kein Witz.
1: Ja, und wieder andere Fahrer diskutieren mit den Beamten, denn WhatsApp sind für viele unverzichtbar. Blöd ist da halt nur das nervige Autofahren nebenbei.
5: Wir arbeiten mit einem verdeckten Beobachtungsposten. Er hat das genau gesehen, dass sie ihr Handy in der Hand hatten während der Fahrt.
6: Ich hatte es ganz kurz in der Hand, um draufzuschauen, wer angerufen hat.
1: Wie groß ist denn der, ich sag mal, der Zwang, wenn da plötzlich eine SMS reinkommt, WhatsApp reinkommt?
6: In der Rolle, in der ich beruflich bin, ist es unabdingbar, dass ich erreichbar bleibe.
1: Ja, und immer häufiger führt genau das zu schweren Unfällen, sagt Gunnar Wortmann von der Polizei.
7: Wir sehen es auf jeden Fall auch bei den Schwerstunfällen. Das heißt auch mit getöteten Verkehrsteilnehmern, wo wir dann teilweise auch nicht sicher sind, was überhaupt die Unfallursache war. Wir können das dann meistens nur vermuten, weil es schlecht zu beweisen ist, dass da Ablenkung dann wirklich eine Rolle gespielt hat, insbesondere zum Beispiel bei den Stauunfällen auf den Autobahnen.
1: Fazit der Kontrolle heute, kaum einer telefoniert am Steuer, dafür wird häufiger gelesen und getextet. Die Polizei nennt solche Fahrer übrigens Blindflieger.
0: So, und falls ihr mal Digital Detox machen wolltet, fangt doch beim Autofahren damit an.
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1: Ich bin Thomas Brockt. Um fast 500 Euro sollten sich ab Juli die Bezüge der Abgeordneten im Bundestag erhöhen. Nun steht fest, die Diätenerhöhung wird in diesem Jahr gestrichen. Die Fraktionen von Union und SPD haben nach dpa-Informationen beschlossen, noch in dieser Woche einen entsprechenden Gesetzentwurf im Bundestag einzubringen.
2: Die Politiker wollen damit ein Sparsignal an die Bevölkerung senden. Immerhin leben wir alle in schwierigen Zeiten. Auch die Grünen, die AfD und die Linke haben schon ihr Go gegeben. Damit ist das Abstimmungsergebnis im Bundestag also schon klar. Die Diäten orientieren sich normalerweise an der Lohnentwicklung und die war gut, aber gleichzeitig stehen aktuell viele Reformen an. Es sei ein Gebot der Glaubwürdigkeit und der Verantwortung, dass auch die Abgeordneten ihren Beitrag leisteten, hieß es. Ursula Winkler, Nachrichtenredaktion.
1: Nach dem Feuer in einem Umspannwerk in Reutlingen und dem daraus folgenden großflächigen Stromausfall hat sich der Verdacht auf Brandstiftung erhärtet. Davon gehe man inzwischen vor dem Hintergrund der bisherigen Ermittlungsergebnisse aus, teilten die Generalstaatsanwaltschaft Stuttgart und das Landeskriminalamt mit. Ein oder mehrere bislang noch unbekannte Täter seien nach derzeitigem Stand auf das Gelände eingedrungen, um dort an mehreren

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1: Die deutschen Fußballerinnen haben zum Abschluss der WM-Qualifikation einen Sieg gefeiert. Beim Gruppenletzten Slowenien gewann die DFB-Auswahl mit 2:0. Das WM-Ticket hatte das deutsche Team sich schon zuvor gesichert. Das waren die Nachrichten mit Thomas Brockt.
2: Das Wetter. Heute Abend sind einige Regenschauer noch unterwegs bei uns im Land, sind aber immer nur so kleine Gebiete, die da von West nach Ost durchziehen. Morgen starten wir mit einem Mix aus Sonne und Wolken in den Mittwoch. Im Tagesverlauf können sich örtlich aber auch Regenschauer und teilweise auch Gewitter bilden. Die Höchstwerte 15 bis 19 Grad.
3: NRW Verkehr.
2: Eine Meldung von der A1 Köln-Münster zwischen Schwerte und Kreuz Dortmund-Unna. 1 Kilometer, 4 Minuten kommen oben drauf. Gute Fahrt durch die Nacht euch.
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2: Der späte Dienstagabend, kurz nach 11, aber ich freue mich, dass ihr mit dabei seid. Hendrik Frost, mein Name, hallo. Und dadurch, dass ihr jetzt Radio hört, habt ihr einen ungeheuren Vorteil gegenüber allen anderen. Ich verrate euch nämlich gleich nach 3 Songs, wie ihr hier bald bei uns wieder Urlaub gewinnen könnt. Das geht schon am Sonntag vor dem ersten Gruppenspiel der deutschen Nationalelf bei der Fußball-Weltmeisterschaft. Ja, wir hauen wieder Urlaub raus mit Altours. Es geht für euch direkt in die Sonne. Ihr bleibt jetzt also dran, ich spiele 3 Hits und dann erfahrt ihr, wie ihr demnächst zu eurer Familie sagen könnt. Baby.

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0: Das Wetter.
1: Aktuell ziehen noch ein paar kleinere Regenwolken übers Land hinweg. Die zweite Nachthälfte wird dann trockener. Morgen am Mittwoch starten wir mit einem Mix aus Sonne und Wolken in den Tag. Im Tagesverlauf können sich dann aber auch wieder Regenschauer und auch Gewitter bilden. Das Ganze bei Höchsttemperaturen von so 15 bis 19 Grad.
0: NRW Verkehr.
1: Und zu so später Stunde nur noch eine kleine Meldung für euch. A46 Heinsberg-Düsseldorf zwischen Kreuzholz und Kapellen 4 Kilometer, 5 Minuten. Gute Fahrt.
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1: Ja, ja, erst Wetter, dann Verkehr und jetzt auch noch das hier. Ich will ja gar nicht lange sabbeln. Ich meine, wer bin ich denn auch? Ich will euch die Musik nicht vorenthalten. Komm, wir spielen was Entspanntes von Maroon 5. Hier ist Memories. Ich freue mich, dass ihr dabei seid. Es ist der späte Dienstagabend.
2: Here's

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0: Ich verrate euch jetzt mal was. Quasi ein kleiner Blick hinter die Kulissen. Es geht um Atze Schröder. Viele meinen ja, sein Körper würde durch Blut am Leben gehalten werden. Stimmt gar nicht. Es ist Benzin. Entweder Benzin für den Porsche oder fürs Motorrad.
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3: Ja, nee, ist klar.
4: Der Sommer ist da. Ja, woran erkennt man das? Ja, richtig, die Brummer sind wieder auf den Straßen unterwegs. Nicht Insekten, nein, Motorradfahrer. Ja, und die sind ja wie Zugvögel. Von Ende Oktober bis Ostern siehst du gar keinen. Dann vereinzelt quasi die Späher, die sich schon mal auf die Straße trauen, um die Schlaglöcher zu zählen. Ja, und sobald die Spargelsaison sich dem Ende zuneigt, bäm, sind die Straßen wieder voll mit Schwärmen, Großverbänden, Divisionen, Rotten von Motorradfahrern. Da fahren Motorradketten an dir vorbei. Ja, dagegen wirkt der Eichenprozessionsspinner wie ein Einzelgänger. Aber wir sehen natürlich auch die einsamen Wölfe. Meistens stehen die so mit so einem Platten- oder Motorschaden am Straßenrand. Tja, alleinfahren ist nicht immer gut. Und das Schöne ist ja, Motorradfahren ist so vielfältig. Da findet jeder das Passende. Es sieht ja auch nicht jeder auf seinem Bock aus wie der Terminator auf der Fatboy. Ja, manche sehen auch aus wie Wolfgang Viereck auf seinem Traktor mit Resi. Bei vielen denkt man sich, ey, muss das denn sein mit dem Moped? Hättest du dir nicht einfach einen Thermomix kaufen können? Und bei anderen Bikern denkst du, ach guck, der fährt sogar einen Thermomix. Ich werde ja immer wieder gefragt, Atze, warum fährst du kein Motorrad? Ja, ganz einfache Antwort. Weil Porsche keine baut.
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0: Und das war's von mir. Mein Name ist Hendrik Frost. An dieser Stelle sage ich nicht auf Wiederhören, sondern Tschüss. Es war mir eine Freude mit euch. Vielen Dank fürs Einschalten, für die vielen tollen Jahre. Und ich lasse euch noch Musik da von Bebe Rexha, New Religion.

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1: Ich bin Thomas Brockt. Nach dem Feuer in einem Umspannwerk in Reutlingen und dem daraus folgenden großflächigen Stromausfall hat sich der Verdacht auf Brandstiftung erhärtet. Davon gehe man inzwischen vor dem Hintergrund der bisherigen Ermittlungsergebnisse aus, teilten die Generalstaatsanwaltschaft Stuttgart und das Landeskriminalamt mit. Ein oder mehrere bislang noch unbekannte Täter seien nach derzeitigem Stand auf das Gelände eingedrungen, um dort an mehreren Stellen Feuer zu legen. Dabei soll Brandbeschleuniger genutzt worden sein. Beim 500 Milliarden Euro Sondervermögen für Investitionen in die Infrastruktur gibt es aus Expertensicht Handlungsbedarf. Ein Beirat für das Programm legte in Berlin seinen ersten Bericht vor. Finanzminister Klingbeil räumte ein, dass das Tempo bei den Investitionen noch höher werden müsse.
2: Immer wieder hört man, dass die hunderten Milliarden, die für die Infrastruktur bereitstehen, nur langsam abfließen. Auch der Beirat, der das 500-Milliarden-Programm begleitet, sieht da Luft nach oben. Finanzminister Klingbeil bat einerseits um Geduld. Das Programm laufe ja erst seit rund einem Jahr, sei aber für 12 Jahre ausgelegt. Höheres Tempo sei aber möglich und nötig, so Klingbeil. Helfen soll unter anderem auch ein Bonus- und Malus-System. Die Idee, wer Investitionen schneller umsetzt, könnte mehr Mittel bekommen, wer bummelt, weniger. Ronny Tochau, Nachrichtenredaktion.
1: Sophia und Noah sind weiter die beliebtesten Babynamen. Das hat die Gesellschaft für deutsche Sprache herausgefunden. Ein anderer Name dagegen ist erst im vergangenen Jahr weit nach oben geklettert in der Hitliste.
3: Theo macht einen richtigen Sprung nach vorn, aber auch Emil klettert im Ranking. Doch unterm Strich kleben auf den Kita-Garderoben bei uns wohl doch eher die bekannten Namen. Bei den Mädels sind das neben Sophia, Mia, Lina und Ella, bei den Jungs klar Noah, aber auch Matteo und Leo ist im Kommen. Das hat aber wohl nichts mit dem aktuellen Papst zu tun. Kurze, prägnante Namen, sagen die Forscher, die sind im Trend. Claudia Wächter, Nachrichtenredaktion.
1: Der Bundestag soll in diesem Jahr auf die regelmäßige Diätenerhöhung verzichten. Die Fraktion

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1: A30 Osnabrück-Bad Oeynhausen zwischen Bad Oeynhausen-Ost und Kreuz Bad Oeynhausen 2 Kilometer Stau. Und A43 Recklinghausen-Wuppertal zwischen Kreuz Recklinghausen und Recklinghausen-Hochlamark. 1 Kilometer stockender Verkehr. Wir wünschen allen unterwegs gute Fahrt.
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2: Jetzt bei uns die 90er. Mit einer Frau, die in Australien in einer Daily Soap mitgespielt hat. Und da hat sie sich gedacht, ach, das mit der Daily Soap, irgendwann ist doof. Ich kann doch auch singen. Hat sie in der Daily Soap gesungen und haben sich viele gewundert, dass das ein Riesenhit weltweit wurde, dass das zu uns rübergeschwappt ist von Australien damals in den 90ern. Nathalie Imbruglia heißt die Frau. Hier ist sie mit Tom.

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Das ist Justin Bieber. Das ist ja schon ein cooler Künstlername, ne? Justin Bieber. Ja, wenn du so heißt, musst du irgendwie Sänger werden, ja? Aber wenn du Holly Humberstone heißt, ja, dann kannst du ja quasi nichts anderes machen, als irgendwie berühmt zu werden mit dem Namen. Ich meine, Holly Humberstone. Wow, ja? Comicfiguren heißen sonst so. Hey, Holly Humberstone. Oder du bist, was weiß ich, Schauspieler und spielst in einer Harry Potter Geschichte mit. Holly Humberstone, ja? Könnte Lehrerin bei Hogwarts sein. Aber sie ist Sängerin geworden, sind wir sehr froh drum. To Love Somebody ist neu bei uns. Und damit bringe ich euch jetzt durch die Nacht.

0: Das Wetter.
1: Das ist eine sehr, sehr wolkige Nacht, aber zumindest ziehen die Schauer für diese Nacht erstmal raus aus NRW. Und es wird kalt, also kühler zumindest, 5 bis 9 Grad. Nachher kommen neue Schauer zu uns rein. Also die Wolken wechseln sich so ein bisschen aus und dann gibt es Regenschauer. Ab dem Nachmittag dann örtlich auch Gewitter. Temperaturen so zwischen 15 und 19 Grad nachher.
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2: Hier die aktuelle Verkehrslage. A30 Osnabrück Bad Oeynhausen. Zwischen Bad Oeynhausen Ost und Kreuz Bad Oeynhausen 2 Kilometer Stau. Weiterhin auf der A43 Recklinghausen-Wuppertal zwischen Kreuz Recklinghausen und Recklinghausen-Hochlamark. 1 Kilometer stockender Verkehr. Und zusätzlich auf der A61 Koblenz-Mönchengladbach zwischen Auffahrt Grafschaftringen und Rheinbach 2 Kilometer zäh fließender Verkehr. Wir wünschen allen unterwegs gute Fahrt.
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1: So, und damit ist die Hälfte der Woche sozusagen schon mal angeknabbert. Ja, der Mittwoch gerade mal knapp über eine halbe Stunde alt. Und wir bringen euch durch diese Nacht jetzt mit Agnes und Release Me.

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0: Leonie und Don't Worry, das, ich sag mal so, das könnte schon Enkelchen von Mick Jagger sein. Ich meine, Mick Jagger, der ist 82 Jahre alt. Keith Richards, auch 82 Jahre. Ronnie Wood ist Jungspund dagegen. Das Küken in der Band mit 78 Jahren, muss man sich mal vorstellen, ja. 22, also 2022 haben sie ihr 60-jähriges Jubiläum gefeiert und sie sind immer noch am Start. Die Rolling Stones haben sogar einen neuen Song rausgebracht. In the Stars. Und den hören wir jetzt.
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1: Ich bin Thomas Brock. Das US-Militär hat nach eigenen Angaben mit Vergeltungsschlägen gegen den Iran begonnen. Diese seien auf Anweisung von US-Präsident Trump und als Reaktion auf den Abschuss eines US-Militärhubschraubers erfolgt, teilte das US-Regionalkommando CENTCOM mit. Nähere Angaben wurden nicht gemacht. Nach Berichten iranischer Medien wurden am Abend in der Hafenstadt Sirik am Golf von Oman Explosionen gemeldet, ohne dass diese eindeutig zugeordnet werden konnten. Nach einem Feuer in einem Umspannwerk in Reutlingen und einem daraus folgenden großflächigen Stromausfall hat sich der Verdacht auf Brandstiftung erhärtet. Davon gehe man inzwischen vor dem Hintergrund der bisherigen Ermittlungsergebnisse aus, teilten die Generalstaatsanwaltschaft Stuttgart und das Landeskriminalamt mit.
2: Die Ermittler gehen davon aus, dass ein oder mehrere Täter auf dem Gelände an mehreren Stellen Brände gelegt haben. Dabei soll Brandbeschleuniger verwendet worden sein. Wer hinter der Attacke stehen könnte, ist unklar. Ein Bekennerschreiben hat es nicht gegeben. Doch der Vorfall erinnert an zwei mutmaßlich von Linksextremisten begangene Brandanschläge auf die Stromversorgung in Berlin. Die Ermittler bitten nun alle, die in der Nähe des Umspannwerks verdächtige Personen oder Fahrzeuge gesehen haben, sich zu melden. Dirk Zeitler, Nachrichtenredaktion.
1: Ein deutscher Astronaut gehört nicht zur Crew. Der italienische ESA-Astronaut Luca Parmitano wird als erster Europäer beim NASA-Mondprogramm Artemis mitfliegen, wie die US-Raumfahrtbehörde NASA mitteilte. Artemis 3 soll 2027 starten, allerdings nicht zum Mond, sondern nur zu Tests in eine Erdumlaufbahn.
3: Bei der Artemis 3 kommt alles anders, als man dachte. Statt Mondlandung gibt's zweiwöchige Ankoppelmanöver mit dem Blue Origin Lander von Amazon-Gründer Jeff Bezos und dem Starship von Elon Musk, SpaceX. Diese Kooperation ist auch bei künftigen Mondmissionen geplant. Die deutschen Astronauten Alexander Gerst und Matthias Maurer bleiben zu Hause und ob sie bei Artemis 4 mitfliegen werden, ist unklar. Aus den USA, Tina Eck.
1: Der Bundestag soll in diesem Jahr auf die regelmäßige Diätenerhöhung verzichten. Die Fraktionen von CDU, CSU und SPD haben nach Information der Deutschen Presseagentur beschlossen, noch in dieser Woche einen entsprechenden Gesetzentwurf im Bundestag einzubringen. Sie wollen damit in finanziell und wirtschaftlich schwierigen Zeiten ein Sparsignal an die Bevölkerung senden. Die Diätenerhöhung, die sich an der Lohnentwicklung orientiert, hätte in diesem Jahr fast 500 Euro ausgemacht.
4: Das Wetter.
5: Eine relativ entspannte Nacht. Es ist wolkig bei uns und die Regenschauer lassen jetzt nach und kalt ist es. Also finde ich zumindest 5 bis 9 Grad. Das ist für Anfang Juni schon relativ frisch, auch für eine Nacht. Nachher dann Temperaturen so bis 19 Grad. Da ziehen wieder ein paar mehr Wolken rein und wir müssen mit Regen rechnen, aber schauerartigem Regen.

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0: Seid ihr schon so ein bisschen aufgeregt? Ich meine, übermorgen geht's ja los mit der Fußball-Weltmeisterschaft und das heißt, tschüss Schlafrhythmus, ja? Wegen der Zeitverschiebung starten viele Spiele erst am späten Abend oder nachts. Kollege Robert Jantz, da wird beim Ordnungsamt hier und da das Telefon wahrscheinlich mal heiß laufen, oder?
1: Ja, ich sag mal so, es würde mich nicht wundern. Ne? Lärmschutz ist ja bei uns heilig. Ich glaube, jeder hat schon mal diesen einen Nachbarn in seinem Leben gehabt, der es da mit den Ruhezeiten ganz genau genommen hat. Eine gute Nachricht habe ich da aber. Die Bundesregierung hat die Lärmschutzregeln für alle WM-Spiele gelockert. Das ermöglicht den Kommunen ein Auge zuzudrücken. Und viele Städte und Gemeinden in NRW machen das auch.
0: Das heißt, ich kann richtig Gas geben nach 22 Uhr auch.
1: Ja, fast.
0: Ich wusste, da kommt wieder ein Haken.
1: Also, für die Gastro sollte es kein Problem sein, mindestens bis Mitternacht die Spiele auch draußen zu zeigen. Also vielerorts gibt es da Ausnahmen, für Kneipen und Restaurants zum Beispiel. Aber jetzt kommt der Haken, diese Sonderregeln, die gelten nur für öffentliche Veranstaltungen. Also bei privaten Veranstaltungen, da gelten dann die ganz normalen Ruhezeiten. Also im Wohnzimmer, auf dem Balkon oder die Grill-Fußballparty im Garten. Da muss man dann trotzdem Rücksicht nehmen, aber das bekommen wir ja hin. Gerade wir beide.
0: Ja, Rücksicht ist mein zweiter
1: Absolut.
0: Vorname. Gleich gibt's dann bei uns noch mal ein paar Tipps, wie das klappt mit dem leise Jubeln.
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0: Das Wetter.
1: Das ist mal wieder eine wolkige Nacht, aber zumindest lassen die Regenschauer jetzt so langsam nach und ziehen raus aus NRW. Das Ganze aber noch relativ frisch, 5 bis 9 Grad. Nachher bekommen wir dann wieder einen sehr wolkigen Tag. Dann gibt es auch wieder Schauer, dann kommen neue Schauer zu uns rein und wir müssen hier und da auch wieder mit Gewittern rechnen. Temperaturen nachher so 15 bis 19 Grad.
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2: A43 Recklinghausen-Wuppertal zwischen Kreuz Recklinghausen und Recklinghausen-Hochlarmark. 1 Kilometer Stau. Wir wünschen allen unterwegs gute Fahrt.
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1: Ab Donnerstag um diese Zeit steht man langsam wieder auf, um wieder Fußball zu gucken, ja? Leise bitte. Wir haben gleich ein paar Tipps für euch. Hier bei mir in der Show. Und noch Jean-Paul.

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0: muss mir schon mal einen Wecker stellen, so 2 Uhr nachts, 4 Uhr nachts.
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0: Ja, das sind die Anstoßzeiten und an die muss man sich bei dieser Fußball-Weltmeisterschaft erstmal gewöhnen. 2 Uhr nachts wird ein Spiel angepfiffen, also 2 Uhr nachts unserer Zeit, ja? 4 Uhr nachts unserer Zeit. So, wir haben gerade schon darüber gesprochen, wie das mit dem Lärm nachts ist bei dieser WM und der Ruhestörung. Man kann aber auch ganz einfach leise jubeln und Fußball gucken. Unser Reporter Stefan Rijek hilft euch mit ein paar leisen Tipps.
2: Ja, Freunde, unser letztes Gruppenspiel, Deutschland gegen Ecuador, das läuft auf den Donnerstag um 22 Uhr. Gut, ist jetzt nicht mitten in der Nacht, aber auch schon zu spät für so die richtig fette Feier im Wohnzimmer. Wir müssen also alle ein bisschen leiser jubeln.
3: Jubel!
2: Nee, eben nicht. Diesmal wird das leider nichts mit... Oder mit dem Teil hier. Ja, sogar die Vuvuzela muss dieses Jahr leider im Schrank bleiben. Aber keine Sorge, Leute, ich habe mich mal informiert. Online gibt's wirklich die wildesten Tipps für den leisen Fußballrausch. Tipp 1, Thema Jubeln. Atmen Sie tief durch die Nase ein und pressen Sie die Freude in ein kurzes, kontrolliertes Ja! Beziehungsweise ein leises Flüstern, das im eigenen Hals stecken bleibt. Ja, ist ja quasi wie richtiges Jubeln. Gut, jetzt Tipp 2, Thema Klatschen. Klatschen Sie nicht in die Hände, sondern ballen Sie die Fäuste und reiben Sie sie aneinander, um die Energie physisch abzubauen. Ja, funktioniert doch auch top. Sieht doch einfach nach purer Torfreude aus. Dann hier, lecker Bierchen. Dazu ein Spezialtipp von mir. Diesmal einfach nicht so gierig trinken. Dann gibt's auch kein lautes Rülpsen, sondern nur ein leises Bäuerchen. Ja, kann ja jetzt nichts mehr schief gehen. Ich wünsche uns allen eine geniale WM und ich sag mal, völlig losgelöst von der Erde. Freunde, gut Kick von mir.
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1: Ich bin Thomas Brockt. Nach dem Abschuss eines US-Militärhubschraubers haben die USA nach eigenen Angaben Vergeltungsschläge auf Ziele im Iran ausgeführt. Die Angriffe erfolgten auf Anordnung von Präsident Trump, erklärte das für den Nahen Osten zuständige Regionalkommando des US-Militärs.
2: Die USA sprechen von einer verhältnismäßigen Antwort auf ungerechtfertigte iranische Aggression. Die Angriffe werden als Selbstverteidigung beschrieben. Der Iran aber droht seinerseits mit Vergeltungsschlägen. Verlasst unsere Region, wenn ihr sicher sein wollt, erklärte der iranische Außenminister. Man lasse diese Bedrohung nicht unbeantwortet. Dies lässt eine erneute Eskalation des Krieges erwarten, auch wenn theoretisch eine Waffenruhe gilt und seit Wochen Verhandlungen geführt werden. Aus den USA, Tina Eck.
1: Nach dem Feuer in einem Umspannwerk in Reutlingen und dem daraus folgenden großflächigen Stromausfall hat sich der Verdacht auf Brandstiftung erhärtet. Davon gehe man inzwischen vor dem Hintergrund der bisherigen Ermittlungsergebnisse aus, teilten die Generalstaatsanwaltschaft Stuttgart und das Landeskriminalamt mit. Ein oder mehrere bislang noch unbekannte Täter seien nach derzeitigem Stand auf das Gelände eingedrungen, um dort an mehreren Stellen Brände zu legen. Dabei soll Brandbeschleuniger genutzt worden sein. Um fast 500 Euro sollten sich ab Juli die Bezüge der Abgeordneten im Bundestag erhöhen. Nun steht fest, die Diätenerhöhung wird in diesem Jahr gestrichen. Die Fraktionen von Union und SPD haben nach dpa-Informationen beschlossen, noch in dieser Woche einen entsprechenden Gesetzentwurf im Bundestag einzubringen.
3: Die Politiker wollen damit ein Sparsignal an die Bevölkerung senden. Immerhin leben wir alle in schwierigen Zeiten. Auch die Grünen, die AfD und die Linke haben schon ihr Go gegeben. Damit ist das Abstimmungsergebnis im Bundestag also schon klar. Die Diäten orientieren sich normalerweise an der Lohnentwicklung und die war gut, aber gleichzeitig stehen aktuell viele Reformen an. Es sei ein Gebot der Glaubwürdigkeit und der Verantwortung, dass auch die Abgeordneten ihren Beitrag leisteten, hieß es. Ursula Winkler, Nachrichtenredaktion.
1: Die deutschen Fußballerinnen haben zum Abschluss der WM-Qualifikation einen Sieg gefeiert. Beim Gruppenletzten Slowenien gewann die DFB-Auswahl mit 2:0. Das WM-Ticket hatte das deutsche Team sich schon zuvor gesichert.
4: Das Wetter.
5: Das ist eine sehr, sehr wolkige Nacht, aber zumindest ziehen die Schauer für diese Nacht erstmal raus aus NRW. Und es wird kalt, also kühler zumindest, 5 bis 9 Grad. Nachher kommen neue Schauer zu uns rein, also die Wolken wechseln sich so ein bisschen aus und dann gibt es Regenschauer. Ab dem Nachmittag dann örtlich auch Gewitter. Temperaturen so zwischen 15 und 19 Grad nachher.
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6: A43 Recklinghausen-Wuppertal zwischen Kreuz Recklinghausen und Recklinghausen-Hochlarmark. 1 Kilometer Stau. Wir wünschen allen unterwegs gute Fahrt.
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5: Schönen frühen Mittwoch wünsche ich euch. Ray jetzt bei uns mit Where's My Husband? Sie sucht immer noch. Vielleicht solltest du es mal in der Kneipe nebenan gucken. Vielleicht ist er ja da. Meistens sind sie da.